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2: Und herzlich willkommen zu unserer dritten Radiosendung der Klasse 1C aus der Parkschule Essingen. Wolltet ihr schon immer eure Lieblingslieder im Radio gespielt haben? In dieser Sendung geht es um das Thema Lieblingslieder. Und da wir noch ganz viele Musikwünsche haben, werden wir sie heute alle spielen.
3: Lasst euch überraschen und wir wünschen euch viel Spaß.
4: Feschbänkler wird auch in der 1C gehört. Deshalb spielen wir jetzt Partyplanet. Mein Name ist Maya.

0: Ich heiße Emily.
1: Ich heiße Lasse. Und am Mischpult sitzt der Jean.
0: Wir haben jetzt auch einen Gast im Studio und der darf sich jetzt kurz selber vorstellen.
2: Ja, guten Tag, mein Name ist Uli Miltenberger. Ich bin hier der Konrektor an der Parkschule in Essingen.
1: Was macht denn ein Konrektor, Herr Miltenberg?
2: Als Konrektor bin ich der Stellvertreter von unserem Schulleiter, Herrn Dr. Kinzel. Der hat, soviel ich weiß, bei euch auch schon vorbeigeschaut. Und ich bin sein Stellvertreter, wenn er mal weg ist und so weiter oder so an einer Tagung ist oder erkrankt ist oder bei einer Dienstbesprechung außerhalb der Schule, dann bin ich für alle möglichen Fragen hier zuständig, die man als Leiter der Schule beantworten oder regeln muss. Ansonsten mache ich vor allem hier die Organisation unseres Unterrichts. Da gehört zum Beispiel dazu, in den Sommerferien den Stundenplan zu machen, welcher Lehrer ist mit welchem Fach in welcher Klasse. Bei euch in der ersten Klasse ist das nur einfach. Ihr habt fast immer nur die Frau Sauerborn.
3: Ja.
2: Und an evangelische Religion kommt eine andere Lehrerin zu euch rein. In den oberen Klassen ist es viel komplizierter. Da haben wir für viele verschiedene Lehrer. Und das muss ich planen. Und das muss man schon vor den Sommerferien oder in den Sommerferien genau planen. Auch wer welche Fächer in welcher Klasse unterrichtet und wie wir das über die ganze Woche verteilen. Das heißt, diesen Stundenplan zu organisieren.
0: Haben Sie denn noch Unterricht in der Klasse, Herr Miltenberg?
2: Ja, also meine studierten Fächer, die ich mal studiert habe, sind Physik und Mathematik und Religion. Und derzeit in diesem Schuljahr unterrichte ich vor allem evangelische Religion in der 6. Klasse, in der 7. Klasse, in der 9. Klasse und in der 10. Klasse. Und außerdem noch Mathematik zur Differenzierung und zur Förderung in der 5. und in der 7. Klasse. Physik unterrichte ich derzeit nicht. Das habe ich im vergangenen Jahr unterrichtet.
1: Macht Ihnen denn der Beruf als Konrektor Spaß, Herr Miltenberg?
2: Also mir macht der Beruf als Konrektor sehr viel Spaß. Denn ist eine Mischung von dem, was ich gerne mache. Zum einen das Unterrichten mit Kindern und mit Jugendlichen. Das muss dann miteinander sein und ihnen was beizubringen. Und zum anderen zu organisieren. Das kann ich gut und das mache ich gern. Und das geht mir relativ leicht von der Hand. Deswegen ist es für mich eine ganz gute Kombination so.
0: Gab es schon mal eine Situation an der Schule, wo Sie schon mal lachen mussten, Herr Miltenberg?
2: Ja, also ich bin ja sehr humorvoll. Und eine Situation, die mich sehr gefreut hat und wo ich auch herzlich lachen musste, da wurde ich von einer Abschlussklasse, das ist schon einige Jahre her, wurde ich als der witzigste Lehrer hier an der Schule ausgezeichnet und bekam sogar einen Preis dafür. Und es hat mich sehr gefreut und es hat mich echt zum Lachen gebracht. Und wenn es so ist, dass ich der witzigste Lehrer bin, dann freut mich das natürlich schon auch. Wenn es nicht zu albern rüberkommt, dann wäre das gut.
1: Wir haben ja auch das Thema Musikwünsche bei uns in der Radiosendung. Haben Sie denn auch einen tollen Musikwunsch, Herr Miltenberg?
2: Ja, mein Musikwunsch wäre von Sam Brown, Stop. Ein Lied, das mir sehr, sehr gut gefällt. Die Sam Brown, das ist eine Frau in dem Fall, die hat eine sehr soulige Stimme. Und was noch wichtiger ist, es gibt da im Hintergrund eine Hammond-Orgel, die wurde vom früheren Keyboarder von Deep Purple gespielt, der auch den Song aufnahm und auch mitgestaltete. Und das hat mir sehr, sehr gut gefallen. Das ist ein tolles, also ist aber mindestens schon 30, 40 Jahre altes Lied.
0: Können Sie denn auch Orgel spielen, Herr Miltenberg?
2: Nein, das kann ich nicht. Ich kenne zwar die Tasten auf dem Klavier, aber leider kann ich nicht Klavier oder Orgel spielen. Aber ich spiele leidenschaftlich gern Gitarre. Gitarre zum Mitsingen, dass alle mitsingen, ihr habt das wahrscheinlich auch schon gehört. War da an der Weihnachtsfeier? Feliz Navidad? Das haben wir mit mir gesungen, ja?
1: Feliz Navidad spielen wir jetzt nicht, aber wir spielen Ihren Musikwunsch Stopp.
0: Wir bedanken uns für das Interview, Herr Miltenberg. Wir wünschen Ihnen noch weiterhin viel Spaß bei uns in der Schule.
2: Ja, liebe Emily, lieber Lasse, ich bedanke mich ganz herzlich für die freundlichen Fragen und die freundliche Aufnahme hier. Und jetzt wünsche ich euch auch noch hier eine schöne weitere Musiksendung. Danke.

Schrei nach Liebe ist ein ganz tolles Lied von den Ärzten. Und das hat sich meine Mutter Sonja gewünscht. Ich bin Lasse und grüße damit meine Mama.

0: welcher Klasse bist du?
1: 2a.
0: Was magst du besonders an der Schule?
1: Sport.
2: Hallo Hanna, in welcher Klasse bist du?
3: Ich bin in der Klasse 10a.
2: Und was findest du denn so besonders an dieser Schule?
3: Ich finde es besonders, dass wir keine Hausaufgaben haben und eben dafür dann Mittagsschule.
2: Hallo Luisa, in welcher Klasse bist du?
3: Ich bin in der 7D.
2: Was findest du denn so besonders an dieser Schule?
3: Ich finde besonders, dass es so viele AGs gibt und so viel Auswahl. Zwischen alles Sport, Kunst.
2: Okay, danke für dein Interview.
4: Mein Bruder Henrik wird dieses Jahr 10 Jahre alt und er wünscht sich das Lied Dorfkinder von Findel. Mein Name ist Lasse und ich grüße meinen Bruder mit

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1: Ich heiße Theodor, ich bin 7 Jahre alt. Ich wünsche mir das Lied Wer, wenn ich wir von Vincent Weiss.

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1: Ich bin Gabriel.
2: Ich bin Eva. Und wir haben jetzt die Frau Göbel am Apparat.
3: Frau Göbel, stellen Sie sich bitte kurz vor.
4: Ich bin die Frau Göbelt. Ich heiße mit Vornamen Stefanie, bin seit 13 Jahren an der Parkschule, habe immer die erste und die zweite Klasse und besuche auch die Kinder im Kindergarten, die neu in die Schule kommen. Ich bin Stufenleitung von Klasse 1-2 und außerdem noch im Medienentwicklungsteam. Zu Hause habe ich einen Mann, zwei Kinder und zwei Ziegen.
2: Was ist ein Medienentwicklungsland, Frau Göbelt?
4: Das Medienentwicklungsland ist ein großes Land und deswegen mache ich das auch nicht alleine, sondern in dem Medienentwicklungsteam zusammen mit der Frau Herzog. Und du musst dir vorstellen, es gab eine Zeit, da gab es an der Parkschule noch keine iPads und keine digitalen Tafeln und kein Internet. Und das Medienentwicklungsteam trifft sich regelmäßig und bespricht, wie oft setzen wir die iPads ein, welche Apps brauchen wir auf den iPads, wie lernen die Kinder den Umgang mit den iPads, wie viele iPads brauchen wir überhaupt. Und das schreiben wir alles auf Papier, damit es dann auch alle anderen Lehrer und Lehrerinnen nachlesen können.
3: Was heißt, wir machen Sie das nicht alleine, Frau Göbelt?
4: Wir heißt, wir sind in der Parkschule ein richtig gutes Team von Kolleginnen und ich bin eine, die am liebsten etwas mit jemand anderem macht. Und wie ich gesagt habe, ich bin die Expertin für die erste und die zweite Klasse und die Frau Herzog ist die Expertin für die dritte und die vierte Klasse und deshalb machen wir das zusammen im Team.
2: Sie haben vorhin gesagt, dass Sie verheiratet sind, zwei Kinder haben und zwei Ziegen. Wie geht denn das in Essingen?
4: Viele Kinder glauben, alle Lehrer wohnen in der Schule, aber das tun wir gar nicht. Und deswegen wohne ich auch nicht in Essingen, sondern ich wohne in Abtsgmünd. Und ich wohne dort in einem Haus und hinter dem Haus ist ein ganz großer Hang. Und dieser Hang muss ja gemäht werden. Und weil das sehr anstrengend ist, machen wir das nicht alleine, sondern wir nehmen dazu unsere zwei Zwergziegen zur Hilfe. Die heißen Happy und Jimmy.
3: Wie alt sind die denn, die Ziegen?
4: Die Ziegen sind beide 3 Jahre alt und sind zu uns gekommen, als sie ungefähr 5 Monate alt waren. Da waren sie noch sehr klein und die Happy ist ein Mädchen und die konnten wir dann sogar mit dem Hundegeschirr Gassi führen.
2: Wie alt werden denn so Zwergziegen, Frau Göbelt?
4: Wir hoffen mal, dass sie so zwischen 10 und 12 Jahre alt werden.
3: Und dann kaufen sie sich mehr Roboter?
4: Nein, keinen Mähroboter für unseren Hang, das ist viel zu steil. Aber wir wissen, wo es dann noch die Geschwister von den zwei Ziegen gibt, nämlich in Wöllstein. Und da gibt's dann vielleicht neue Ziegen.
2: Frau Göbelt, welche Musik hören Sie denn gerne?
4: Ich höre gerne deutsche Popmusik, wie zum Beispiel Lea oder Johannes Oerding. Und manchmal, wenn ich so alleine zu Hause bin, höre ich auch noch Musik aus Zeiten, als ich noch ein Teenager war. Das findet meine Familie aber ein bisschen peinlich, deswegen höre ich es nur, wenn ich allein bin. Die Backstreet Boys und die Kelly Family.
3: Welche Musikwunsch haben Sie denn heute für die Radiosendung, Frau Göbelt?
4: Absolutes Lieblingslied ist aber aus einer ganz anderen Richtung. Das ist von Passenger, Let Her Go.
2: Dann bedanken wir uns für das Interview, Frau Göbelt, und wünschen Ihnen noch viel Spaß an der Schule.
3: Ich spiele jetzt für Sie Let Her Go.

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1: Mein Name ist Jean und habe einen älteren Bruder, der 16 Jahre alt ist. Er heißt Joel und wünscht dich das Lied Stuttgart kommt von Wolle Kriwanek. Und damit grüßt ihr alle VfB-Fans.

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1: Ich bin Elisa, ich bin 7 Jahre alt. Ich wünsche mir das Lied Hässlich von Iliver.

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0: Track Sorry Lure ist ein Lied von Nina Chuba, das sich meine 11-jährige Schwester Anna gewünscht hat. Und mit diesem Lied grüße ich die Anna.
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1: Das war die Radiosendung von der Klasse 1C der Parkschule Essingen. Wir haben hier ganz viele Musikwünsche gespielt und haben tolle Interviews geführt. Wir hoffen, es hat euch gefallen und würden uns freuen, wenn ihr auch das nächste Mal wieder einschaltet. Wenn es heißt, die Klasse 1C der Parkschule Essingen macht Radio.
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3: Hallo und herzlich willkommen zur ersten Sendung von Geisling nach Brüssel, das Michelberg-Gymnasium im Europaparlament. Wir, die Schülerinnen und Schüler der 12. Klasse des Michelberg-Gymnasiums in Geisling, hatten während unserer Studienfahrt nach Brüssel die einmalige Chance, Politiker und Politikerinnen des Europäischen Parlaments Fragen zu stellen. Auf unserer Reise lernten wir nicht nur Brüssel näher kennen, sondern erhielten auch einen spannenden Einblick in die Tätigkeiten der verschiedenen europäischen Institutionen, welche wir mit euch heute teilen werden. In dieser Sendung hören wir ein Interview mit dem SPD-Abgeordneten Professor Dr. René Repasi, der diverse Fragen zur Gleichberechtigung im Parlament bis hin zur Politikverdrossenheit in der Gesellschaft beantwortet.

0: Das war World Hold On von Bob Sinclair und Steve Edwards. Der Song kam 2006 raus und wurde ein europaweiter Hit. Bob Sinclair ist ein französischer DJ. Steve Edwards singt. Wie Europa vermittelt der Song Frieden, Zusammenhalt und Hoffnung. Wir reisen nun weiter um Europa, diesmal bis nach Brüssel. Jetzt hört ihr ein Interview mit dem EU-Abgeordneten Professor Dr. René Repasi aus dem EU-Parlament. Er wird von Lilly und Anna interviewt.
1: Wir befinden uns heute hier mit René Repasi, welcher die SPD im Europäischen Parlament seit 2022 vertritt. Seit 2024 sind Sie, Herr Repasi, Vorsitzender aller SPD-Mitglieder im Europäischen Parlament.
2: Zusätzlich zu Ihrer Abgeordnetentätigkeit im Parlament haben Sie noch eine Professur für das Europarecht an der Erasmus-Universität Rotterdam inne. Unsere erste Frage an Sie lautet, wie sich der berufliche Alltag beider Tätigkeiten miteinander vereinbaren lässt und inwiefern Sie von den Erkenntnissen des jeweils anderen Berufs profitieren können.
3: Die Tätigkeiten lassen sich recht gut miteinander vereinbaren. Als Professor für Europarecht unterrichte ich über das Europarecht und als Europapolitiker mache ich das Europarecht. Insoweit beeinflusst sich das gegenseitig. In meinem Fall ist es allerdings so, ich war ja zuerst Wissenschaftler. Ich war ja zuerst Professor an der Universität und ich hatte eigentlich überhaupt gar nicht geplant, Politiker zu werden. Das hat sich dann im Laufe der Zeit so ergeben. Aber jetzt hat es den Vorteil, dass ich das, was ich gelernt habe an der Universität, jetzt hier gebrauchen kann, weil ich weiß, worum es geht. Wir machen hier Europarecht und ich gleichzeitig den Studenten erzählen kann, wie es wirklich läuft. Meistens hört man in den Vorlesungen irgendwelche Theoriegeschichten. Man hört irgendwie, so müsste es ablaufen, aber keiner weiß eigentlich, wie es echt abläuft. Und ich kann dann in die Vorlesung gehen und sagen, so Leute, so läuft's ab. So, und dann ist es gleichzeitig so, wir Abgeordnete müssen ja auch immer mal wieder auf den Boden der Tatsachen zurückgeholt werden. Und es gibt kaum kritischeres Publikum als Studierende, die einen dann regelmäßig mit Fragen bombardieren. Und daher befruchten sich beide Tätigkeiten gegenseitig. Zeitlich ist es eine Herausforderung, aber als Tätigkeit sind beide sehr gut miteinander vereinbar.
1: Bleiben wir beim Thema Berufe. Hier spielt auch die Weiterentwicklung der KI eine besondere Rolle. Welche Gefahren und welche Vorteile bringt die vermehrte Verwendung von künstlicher Intelligenz Ihrer Meinung nach, Herr Repasi?
3: Also künstliche Intelligenz ist hier, um zu bleiben. Das können wir nicht verhindern. Es ist, glaube ich, auch nicht wert, es zu verhindern. Man kann es begrüßen, weil es uns neue Innovationen eröffnet, ähnlich wie das Internet vor 20 Jahren und andere Dinge. Gleichzeitig darf man aber auch nicht naiv sein. Ne? Also es gibt deswegen Risiken und Potenziale. Potenziale sind klar, dass hier Dinge gemacht werden können, die für uns Menschen vielleicht etwas stupide und einöde sind und die dann automatisiert werden können. Wir können viel schneller Wissen zusammenkompilieren, müssen uns aber auch bewusst sein, dass das dann möglicherweise aus fehlerhaften Quellen stammt. Soweit müssen wir eine andere Form von kritischem Umgang mit Quellen haben. KI kann bedeuten, dass wir, wenn wir es nicht kenntlich machen, dass hier eine KI da ist, dass wir Bilder gezeigt bekommen, Filme gezeigt bekommen, bei denen wir glauben, dass sie stimmen, weil wir einfach davon ausgehen, was wir sehen, stimmt, aber es stimmt nicht. Wir werden manipuliert. Wir müssen also noch kritischer damit umgehen, was passiert eigentlich mit mir. Die Gefahren, die wir bei der KI auch haben, ist, dass natürlich Arbeitsplätze dadurch verloren gehen, die bislang sehr mechanisch waren und die dann jetzt automatisiert durch KI übernommen werden können und wir deswegen Berufsbilder ändern müssen, die dann KI in ihre Berufsbilder mit einbinden. Insoweit ist es eine Chance für Weiterentwicklung. Aber wie gesagt, wir müssen uns auch klar sein, dass KI etwas ist, was man nicht kontrollieren kann. Gerade so Generative AIs wie ChatGPT und dergleichen, die sich wie massive Kraken ins Internet hineinbewegen und Informationen zusammenfressen, das kriegen wir nicht kontrolliert. Und da müssen wir sehr, sehr, sehr bewusst sein, was die Gefahren sind und uns darauf einstellen.
2: Welche Maßnahmen planen Sie und Ihre Fraktion, um die Gefahren von künstlicher Intelligenz zu verringern?
3: Also wir hatten im letzten Mandat, das war jetzt vor 2 Jahren, ein großes Gesetz beschlossen, das sogenannte KI-Gesetz in der Europäischen Union. Das hat lange, lange Verhandlungen gemacht, hat übrigens die längste Schlussverhandlung gehabt. Ganz am Ende, wir verhandeln ja immer mit dem Rat, wo die Mitgliedstaaten sind, und der Kommission die Vorschläge zusammen. Und da gibt es ganz zum Schluss eine letzte Nacht, wo man alles verhandelt. Und das KI-Gesetz ist eingegangen als das Gesetz mit der längsten letzten Nacht, nämlich 48 Stunden. Das muss man auch mal hinkriegen. Also deswegen, das zeigt, dass das ein Riesenthema war. So, und da ist es auch so, dass meine Fraktion gesagt hat, naja, wir müssen unterscheiden zwischen einfachen KIs, die das Leben vereinfachen, und KIs, die je nach Gebrauch etwas Kritisches produzieren können oder das Hilfreiches produzieren können. Dann wollen wir klar machen, wenn so eine KI benutzt ist, okay, Wir müssen kennzeichnen, dass es jetzt KI produziert. Wir gehen aber auch so weit, dass wir gewisse KI verbieten wollen. Etwa solche, die uns als Menschen in Kategorien setzt und dann Entscheidungen dran knüpft. Etwa wohnt man in einem Stadtbezirk mit vielen Rauchern, sagt dann eine Krankenversicherungs-KI, der muss auch Raucher sein und kriegt einen höheren Krankenkassenbeitrag. Sowas machen wir nicht. Oder öffentliche Überwachung von Plätzen, wo KI Gesichter scannt, wie wir das aus China kennen, und entsprechend einkategorisiert. Das wollen wir dann verbieten. Gleichzeitig sagen wir, wir müssen in der Entwicklung, wo man nicht weiß, wo eine KI hingeht, Freiheiten gerade für junge Entwickler und Programmiererinnen und Programmierer schaffen, sodass wir da sogenannte Sandkästen gebaut haben, Sandboxes im Englischen, wo diese Unternehmen mal spielen können, ohne sich ans Recht zu halten, aber kontrolliert durch die Behörden, um zu gucken, wo die Entwicklung hingeht, um auch die Chancen tatsächlich ergreifen zu können. Was noch offen ist, ist das Thema künstliche Intelligenz am Arbeitsplatz. Wie ist es eigentlich mit der Kontrolle von Menschen, die arbeiten? Wie setzt man das Ganze ein? Da haben wir jetzt von der Kommission verlangt, also demjenigen, der bei uns die europäischen Gesetze vorschlägt, da müsst ihr jetzt was vorlegen. Wir brauchen Regeln, wie an bestehenden Arbeitsplätzen KI eingesetzt wird, dass das eben nicht so Big Brother is watching you wird, sondern ein Instrument, was Arbeit auch bereichern kann. Da muss man auch mit Verboten arbeiten, aber das muss man eben regulieren können.
4: Moritz Deutschmann, Geschäftsführer der SPD-Europaabgeordneten im Europäischen Parlament, und ich wünsche mir Bodypaint von den Arctic Monkeys.

0: Das war der Musikwunsch von Moritz Deutschmann. Herr Repasi beantwortet in Folge eine weitere Frage zum Thema KI und Bürokratie.
1: Sind Sie der Meinung, dass KI auch kreative Berufe beeinflusst oder gefährdet?
2: Also KI beeinflusst alles, was wir draußen haben und insoweit auch kreative Berufe. Aber am Ende des Tages, ich glaube, dass eine gewisse Form der Kreativität nicht durch Maschinen ersetzt werden kann. Was ich damit meine ist, man nehme sich mal die Bilder von Vincent van Gogh. Als der vor 100 Jahren seine Bilder gemalt hat, oder besser gesagt vor 120 Jahren, da war das eine Revolution. Die Leute dachten, was ist denn das? Furchtbar und so. Aber seine Art und Weise, die Welt zu sehen, hat uns auch nachhaltig über Kunst verändert. Eine KI kann nur reproduzieren, was in der Vergangenheit war. Zu produzieren, was in der Zukunft ist, das kann sie nicht. Notgedrungen, weil ihre Daten so zusammenkommen. Ob das den Geschmack des Mainstreams trifft, ist jetzt eine andere Frage. Ja? Das KI-erzeugte Bilder finden irgendwie alle geil. Van Gogh ist es nicht. Insoweit, ich glaube, echte Kreativität kann nicht ersetzt werden. Aber das Produkt echter Kreativität wird sich wahrscheinlich erst viel, viel später als das herausstellen, was es ist, nämlich sehr wertvoll.
1: Die Europäische Union erleidet immer wieder Kritik. Die Institution kann als bürokratisch und kleinkariert angesehen werden. Gibt es konkrete Ansätze, diese negative Wahrnehmung zu verändern und die Vorteile der Europäischen Union hervorzuheben, Herr Repasi?
2: Ja, die gibt es. Und das machen wir auch sehr häufig, weil wir natürlich so sehen, dass Menschen nach der Europäischen Union gucken, das Negative wahrnehmen und das Positive einpreisen. Ich glaube aber nicht, dass wir mit solchen Kampagnen wie "Was bringt Europa dir?", dass wir da irgendwas bringen. Sondern wir müssen eher in die Richtung gehen, dass Menschen erkennen und darin vertrauen, dass wir in einer Welt, die immer verrückter wird, mit den Trumps, Putins und anderen Despoten, dass wir da in Europa etwas geschaffen haben, was so einmalig ist auf der Welt. Nämlich, dass viele kleine Länder sich zusammen zu einem Großen geschlossen haben. Und dass das eine Schutzmacht für uns alle darstellt. Das kann man ganz schwer in Plus, Minus von Eurocent und dergleichen aufdröseln, sondern das ist etwas, was ins Fundamentale rangeht, nämlich ob wir unser Leben gescheit führen können. Und dann ist es so, wir wollen Europa nicht als Superstaat haben. Deswegen können die Menschen auch so Europa in ihrem Alltagsleben ganz schlecht fassen. Aber wir wollen, dass Europa stark ist, wo es groß sein muss und sich zurücknimmt, wo es nicht reingehen muss. Letzterem kann man auch was verbessern. Da sind wir dran, jetzt Regeln zu vereinfachen und zu reduzieren. Das geht so in diesen Bürokratieaspekt. Aber man darf daneben eben nicht vergessen, dass wir ohne die Europäische Union in dieser Welt viel, viel schwächer und viel, viel verletzlicher dastehen würden.
1: Finden Sie, dass wir uns als Europäer gegenüber globalen Supermächten wie den USA oder Russland behaupten können?
2: Ich denke, wir können uns behaupten. Ich persönlich denke aber nicht, dass wir das in der letzten Zeit gut gemacht haben. Man erinnert sich vielleicht, das war Anfang August, da waren viele von uns vielleicht auch schon im Urlaub. Da ist die Chefin der Europäischen Kommission, Ursula von der Leyen, nach Schottland gereist zum Golfplatz von Herrn Trump und hat dann einen sogenannten Deal mit ihm abgeschlossen, bei dem plötzlich europäische Unternehmen Geld dafür bezahlen müssen, dass sie ihre Produkte nach Amerika bringen und amerikanische Unternehmen nichts bezahlen müssen, damit ihre Produkte nach Europa kommen. Das klingt eigentlich viel mehr, als ob der Schulhof Bulli gewonnen hat. Und dann die Frage ist ja, stimmt das eigentlich mit dieser Sonntagsrede, die ich gerade von mir gegeben habe? Und da muss man sehen, dass Trump es ausgenutzt hat, dass wir eine große Schwäche haben. Wir sind nämlich eine Gemeinschaft, die auf den Frieden aufbaut. Wir haben also keine echten militärischen Kapazitäten, weil wir nicht eine Verteidigungsunion sind. Und wir haben einen Krieg im Osten. Und Trump hat klargemacht, so, wenn ich die amerikanische Unterstützung für Europa wegziehe, dann seid ihr Putin ausgeliefert. Und das stimmt. Und deswegen haben wir einen Deal akzeptieren müssen, der unserer ökonomischen und politischen Stärke nicht entspricht, weil wir in der Verteidigung so schwach aufgestellt sind. Und insoweit hatte ich auch im September im Plenum von Frau von der Leyen verlangt, dass sie da was zu sagen muss. Und sie kann sich zwar nicht eingestehen, dass dieser Deal nicht gut war, aber sie konnte zumindest eingestehen, dass wir daran arbeiten müssen. Und solange wir dieses Problem nicht angreifen und anpacken, solange werden wir diesen Wunsch, die Vorstellung, die ich gerade geschildert habe, auch nicht erreichen. Es ändert aber nichts daran, wenn wir das als Deutschland alleine machen würden, dass wir noch viel schwächer dastünden. Insoweit können wir es ja. Wir müssen aber noch viel, viel, viel mehr machen, damit wir in dieser neuen Welt gerade unter Verteidigungsgesichtspunkten das auch hinkriegen.
0: EU-Frustration erleben wir immer stärker. Auch rechtsextreme Gewalt nimmt überall auf der Welt zu. In Deutschland wurden im vergangenen Jahr mehr als 25.660 rechtsextreme Straftaten vom Verfassungsschutz dokumentiert. Das sind im Schnitt mehr als 104 Straftaten pro Tag. Mit dieser Problematik setzt sich auch der Sänger Danger Dan in seinem Song »Das ist alles von der Kunstfreiheit gedeckt« auseinander.
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1: Jetzt geht es weiter mit Fragen zur Handelsbelastung in der EU und mögliche Maßnahmen, diese zu verringern, welche der SPD-Abgeordnete René Repasi beantworten wird.
2: Welche globalen Ereignisse belasten Ihrer Meinung nach, Herr Repasi, die EU in Bezug auf Handel am meisten?
3: Also, in dem Zusammenhang muss man diese etwas platitüdenmäßige Antwort geben. Alles hängt irgendwie mit allem zusammen. Und der Ausbruch des Krieges in der Ukraine hat erstmal keinen Handelseffekt, hat aber natürlich enorme Auswirkungen auf die Art und Weise, wie wir in der Welt miteinander zusammenarbeiten. Wenn wir uns mal auf 20, 30 Jahre zurückbegeben, da war die gesamte Welthandelsordnung nach dem Zusammenfall der Sowjetunion im Prinzip eine große Europäische Union. Das heißt, wir wollten alle miteinander Handel treiben, wir wollten die Restriktionen, die Barrieren zwischen den Staaten abbauen und wir hatten auf das Konzept gesetzt, die Welt wandelt sich zum Besseren durch Handel. 30 Jahre später sieht man, dass dieses Konzept nicht so richtig funktioniert hat. China setzt seinen Handel auch unter die Bedingung, dass das ihnen in ihre Geostrategie mit hineinpasst. Sie reduzieren Exporte von notwendigen Gütern, wie etwa Medikamenten, wenn das geopolitisch für sie notwendig ist. Die Amerikaner waren bis einer gewissen Zeit dann noch vertrauenswürdige Partner, aber inzwischen setzen die das auch als Waffe ein. Das heißt, wir haben eigentlich keine offene Welthandelsordnung mehr, sondern wir haben eine, wo jeder nach sich selbst guckt. Und das ist natürlich eine volle Attacke auf das Grundmodell der Europäischen Union, das von offenen Grenzen und offenem Handel ausgeht. Und insoweit leiden wir da massiv drunter. Das ist halt eine Anzahl von Events, wie der Krieg in der Ukraine, wie die Wahl von Trump, wie die neue Ausrichtung Chinas als Folge der Corona-Pandemie. Insoweit ist das ein Sammelsurium all dieser Dinge, die wir auch in den letzten Jahren erlebt haben, die alle in der Kombination zusammen, ja, eigentlich das Modell Europa in ihrem Kern angreifen.
2: Was kann die EU tun, um diese Belastung zu verringern?
3: Also, das Erste ist, wir müssen erkennen, dass sich die Welt verändert hat. Das heißt, wir haben nicht mehr eine Weltordnung, die versucht, so zu sein wie die Europäische Union mit offenen Grenzen und Handel, sondern eben wir haben eine andere Weltordnung, die sich verschließt, wo man mehr und mehr in die Richtung des Rechtes Stärkeren geht. Und wenn das es ist, dann müssen wir für uns selber auch feststellen, dann müssen wir selber stärker werden. Es ist also nicht so, dass wir es zulassen können, dass jemand anders stärker ist und wir schwächer sind, aber weil wir kooperieren, sind beide stärker. Das war unser früher Modell. Wir können jetzt nicht mehr davon ausgehen, dass die Kooperation funktioniert. Stichwort USA, die dann uns in den Verteidigungsfragen alleine lassen. Das heißt, wir müssen überall selbst stärker werden. Wir müssen also unsere eigenen Verteidigungskapazitäten aufbauen. Wir müssen gucken, dass wir Nachfrage in Europa stärken, damit wir Produkte nicht nur verkaufen können, wenn wir sie nach draußen geben, sondern dass wir sie auch selbst kaufen. Wir müssen die Produktion von ganz wichtigen Gütern wieder zurück nach Europa holen, etwa in den Bereich der Medikamentenproduktion und dergleichen. Und nicht das am billigsten Ort produzieren lassen und reinfliegen lassen. Wir müssen also für uns etwas autonomer werden. Wir werden nie voll unabhängig sein. So funktioniert das Leben nicht. Keiner kann das. Aber wir können schon auch etwas autonomer werden, was dazu führen wird, dass Produkte auch teurer werden, weil bei uns nun mal mehr Lohn bezahlt wird. Und das wollen wir ja auch, als etwa in China oder anderen Weltregionen. Das wird der Preis dafür sein, dass wir selbst autonomer werden. Aber das ist die Marschrichtung, die Europa da eingehen muss. Und da sieht man auch wieder, warum Europa. Wenn das Deutschland anders machen würde als Spanien, dann würden wir uns gegenseitig verhaken. Das müssen wir also gemeinsam in eine Richtung tun. Und da muss Europa die entsprechende Führung angeben.
1: Als nächstes hören wir den Musikwunsch von Gina Pompilius, bevor es weitergeht mit Fragen zum Thema Gleichberechtigung im Europaparlament und der Intergroup LGBTIQ+-Rechte.
4: Hallo, ich heiße Gina. Ich bin Assistentin im Büro von René Repasi und zuständig hauptsächlich für Verwaltung und organisatorische Sachen und wünsche mir von Radiohead High and Dry.

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1: Herr Repasi, warum befinden Sie sich in der Intergroup LGBTQ+-Rechte und welche Ziele und Maßnahmen verfolgt diese parteiübergreifende Gruppierung?
2: Also die Arbeit im Parlament ist in verschiedene Untergruppierungen aufgeteilt, damit wir das gut organisatorisch hinbekommen. Da gibt es zum einen die Ausschüsse, in denen wir nach Fachpolitik die Gesetzgebung verhandeln. Dann gibt es die sogenannten Delegationen, wo wir unsere Beziehungen zu Drittstaaten außerhalb der Europäischen Union und deren Parlamente pflegen. Und dann gibt es eben die sogenannten Intergroups. Das sind freiwillige Zusammenschlüsse von Abgeordneten aus allen Fraktionen, wenn sie das denn wollen, die ein bestimmtes Ziel, ein bestimmtes Interesse verfolgen. Und ich bin Mitglied in der Intergroup der LGBTIQ+-Rechte, weil ich der Ansicht bin, dass das eine Gruppierung ist, die weiterhin stark diskriminiert wird, deren Rechte unter Druck stehen. Ich sage nur Budapest Pride und das Verbot, wie mit diesen Menschen in Ungarn umgegangen wird. Und da ist es dann wichtig, dass ein Parlament Mehrheiten schafft, um deren Rechte zu stärken, zu schaffen und zu verteidigen. Deswegen kommen wir da zusammen, um das bei der EU-Gesetzgebung zu berücksichtigen. Wir unterstützen es, wenn das Parlament Klagen vor dem Europäischen Gerichtshof einreicht, wenn bestehende Rechte nicht respektiert werden durch die Mitgliedstaaten. Und wir machen natürlich politische Aktionen, wie etwa gemeinsam nach Budapest zur Pride zu fahren, um zu zeigen, dass wir mit den Menschen hier solidarisch stehen.
1: Auch die Gleichberechtigung kann im Parlament kritisiert werden. Welche Maßnahmen strebt Ihre Fraktion, die SPD, an, um die Gleichberechtigung im Europäischen Parlament voranzubringen, Herr Repasi?
2: Das Europäische Parlament ist zusammengesetzt entsprechend der Wahlgesetze der einzelnen Mitgliedstaaten. Das heißt, auch daher können wir als Europäisches Parlament nur wenig beeinflussen, wie deren Wahlrecht aussieht. Wir hatten in der letzten Periode, um genau diesen Punkt anzusprechen, in einer Änderung des europäischen Wahlgesetzes reingeschrieben, dass eigentlich jeder Mitgliedstaat eine quotierte Kandidierendenliste verlangen muss. Das heißt, dass in jeder Partei der sogenannte Reißverschluss vorliegt. Fängt man mit einer Frau an, dann ein Mann, dann eine Frau, dann ein Mann. Das allerdings haben die Mitgliedstaaten geblockt. Insoweit ist das derzeit nicht recht, aber das ist eine Maßnahme, mit der wir es machen wollten. In Deutschland haben wir da die entsprechende Freiheit. Da hat sich die SPD und auch die Grünen, auch die Linkspartei, haben sich dazu selbst verpflichtet, dass wir so diesen Reißverschluss machen. Die SPD-Liste ist auch so aufgestellt. Die SPD-Gruppe im Europäischen Parlament ist deswegen auch 50-50. Mann, Frau, aber eben nicht das gesamte Parlament, weil es gibt sehr viele rechtsgerichtete Parteien, die das anders sehen. Es gibt teilweise Parteien, die haben nur Männerlisten. Und dagegen muss man etwas machen. Dazu braucht man aber eben die notwendigen Mehrheiten, die es dann da leider nicht gibt. So, es gibt dann darüber hinaus natürlich Möglichkeiten bei der Frage von Zuteilung von Redezeit, dass man dann Frauen bevorzugt, sodass deren Sichtbarkeit stärker ist. Ich bin ja für meine Fraktion im Rechtsausschuss der sogenannte Koordinator. Das heißt, ich vergebe in der Bereich der Rechtspolitik auch die Redezeit. Da achte ich genau auf so etwas, dass wir das dann ausgleichen, dass mehr Frauen Redezeit bekommen, um sichtbarer zu werden oder eben andere Gruppen, die nicht so sichtbar sind. Das Parlament ist eigentlich hauptsächlich weiß, männlich und mittelalt bis alt. Und da braucht man eben andere Perspektiven, die dann nach vorne gebracht werden. Und das ist eben etwa wie bei der Zuteilung der Redezeit und dergleichen möglich. Aber an die Grundursache der Wurzel, da muss man dann in die Mitgliedstaaten hineingehen. Naja, und da haben wir selbst bei Kommunalwahlen in Deutschland noch einiges zu tun.
3: Hallo, ich heiße Alisa Ostendorf und ich arbeite bei René Repasi als parlamentarische Assistentin im Bereich Forschungspolitik und Kommunikation. Und mein Liedwunsch ist Bob Dylan, Visions of Joanna.

0: Bob Dylan, der 2016 den Literaturnobelpreis erhielt.
1: Wie schätzen Sie das Verhältnis Großbritannien momentan ein und welche Maßnahmen sehen Sie für nötig an, um dieses Verhältnis zu stabilisieren oder sogar zu stärken, Herr Rapasi?
2: Also ich halte die Beziehung, die wir derzeit mit Großbritannien haben, für sehr gut. Seit Keir Starmer dort der Premierminister geworden ist, hat sich das deutlich zum Besseren gewendet. Wir haben ja jetzt auch eine sehr intensive Sicherheitspartnerschaft eingegangen, mit der wir da ja uns zusammentun, gerade angesichts des Krieges im Osten Europas. Und wir haben auch mit Starmer ein Abkommen ausgehandelt, das die Beziehungen auf ökonomischem Gebiet verbessern sollte. Klar, am besten wäre es, wenn wir mal wieder in Beitrittsverhandlungen treten würden, aber so weit ist selbst Labour, die Sozialdemokratische Partei in Großbritannien, nicht. Aber das ist natürlich eigentlich das Ziel, wenn wir davon sprechen, wie kann man das noch verbessern. Ich glaube, wir sind im Moment in einem sehr, sehr guten Verhältnis, so dass man ja relativ wenig noch machen müsste, um das eigentlich zu verbessern. Sollte allerdings bei einer nächsten Wahl Labour verlieren, die Tories, also die konservative Partei, nicht an die Macht kommen, sondern Nigel Farage mit seiner rechtspopulistisch-rechtsnationalistischen Partei, dann ändert sich das von heute auf morgen. Ja? Und dann wird es natürlich etwas schwierig, weil wir sind jetzt unter Starmer, haben wir eine weitere Öffnung Europas für Großbritannien gemacht, die aber dann auch ganz schnell zu unserem Nachteil wird, sollte sich die Politik dort in Richtung Trump verändern. Insoweit, ja, hängen wir dann ab von der Demokratie und wie die Ergebnisse dort sind. Ich würde aber sagen, dass ein möglicher Premierminister Nigel Farage uns nicht dazu bringen sollte, jetzt unsere Beziehungen zu Großbritannien zu verschlechtern, sondern ganz im Gegenteil, eigentlich gemeinsam versuchen, dass die proeuropäischen Kräfte um Keir Starmer und anderen in der britischen Gesellschaft, dass die weiterhin gestärkt werden und immer mehr Menschen eigentlich zur Überzeugung gelangen, Brexit war ein Fehler und Großbritannien sollte in die Europäische Union zurückkehren.
1: Welche Vorteile bringt die Europäische Union als Bündnis und wie kann man Austritte wie den von Großbritannien verhindern?
2: Also die beste Verhinderung des Brexits war der Brexit selbst. Weil danach haben alle gesehen, was das für ein Unsinn ist. In der Pandemie hat man gesehen, dass es in Großbritannien leere Supermärkte gegeben hat, weil die Lieferketten zusammengebrochen sind, während wir derartige Probleme auf dem europäischen Kontinent nicht hatten. Während um den Brexit herum jede rechtspopulistische Partei in Europa einen Nexit, Dexit, Auxit oder wie sie auch immer heißen gefordert haben, gibt es außer der AfD in Deutschland keine rechtspopulistische Partei mehr, die das fordert, weil man dafür keine Mehrheiten bei den Menschen mehr hat. Es gibt keinen Mitgliedstaat, in dem die Bevölkerung mehrheitlich für den Austritt eines entsprechenden Mitgliedstaates wäre. Und alle, weil man gesehen hat, dass Brexit nichts gebracht hat, sondern eher dem Land noch geschadet hat. Insoweit war Brexit die beste Werbung dafür, dass es nicht passiert. So, das heißt aber nicht, dass wir uns zurücklehnen und ausruhen könnten, weil wir haben ja gerade gesehen, wir waren, glaube ich, als Europäische Union für die Weltordnung nach dem Zweiten Weltkrieg gut aufgestellt, aber die Weltordnung des Jahres 2025 ist eine andere und da müssen wir uns anpassen. Unser Auftrag ist, dass wir gemeinsam stark sind, dass wir sagen, dass Trennende darf keine Rolle spielen. Nationalismus, der sich dadurch definiert, dass ich als Deutscher besser bin als jemand anderes, deswegen immer etwas Trennendes ist, darf keine Rolle spielen. Gemeinsam sind wir immer stärker. Und dass wir das richtig einsetzen, um Schutzmacht aller Menschen zu sein gegenüber dem, was da draußen spielt. Und in den letzten Jahrzehnten war das sehr viel Globalisierung und Wirtschaftsdruck. Wir sind aber jetzt in einer Zeit, wo es sich um Sicherheitsfragen dreht. Und deswegen müssen wir jetzt alle politische Energie darauf setzen, dass wir die Fragen der sozialen, der inneren und der äußeren Sicherheit so koordiniert bekommen, dass wir Schutzmacht für die europäischen Bürgerinnen und Bürger bleiben können. Und wenn wir diesen Beweis wieder antreten, den wir im Ökonomischen gemacht haben, Stichwort Brexit, dann machen wir auch für die künftige Generation ganz klar den Nachweis, warum es falsch ist, aus einer Europäischen Union auszutreten, sondern dabei zu bleiben.
0: Wir haben es uns auch nicht nehmen lassen, den Büroleiter von Herrn Rapasi aus Karlsruhe und Stuttgart nach seinem Musikwunsch zu fragen.
3: Mein Name ist Samuel Mutlu, ich bin der Büroleiter von René Rapasi und sitze in Stuttgart und in Karlsruhe. Und mein Musikwunsch ist Tage wie diese von den Toten Hosen. 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

0: Kommen wir nun zu unserer letzten Frage. Warum sollten sich junge Menschen, Ihrer Meinung nach, Herr Repasi, mit Europa und der Europäischen Union befassen?
1: Also das ist, sollte man gerade als junger Mensch tief in sich hineinhorchen. Ich kann mal sagen, wie das bei mir war in den 1990er Jahren, wo ich mich dafür interessiert habe. Erstmal, ich bin ja sowieso so ein Mischling aus mit einem ungarischen Vater und einer deutschen Mutter. Aber dann war es für mich immer so als junger Mensch, diese Miefigkeit, das Eingeschlossensein, fand ich total schrecklich. Ich wollte immer Fenster auf, raus, ich will andere Leute kennenlernen, ich will was anderes erleben. Und genau das ist Europa. Europa ist das Versprechen davon, dass da mehr draußen ist als das eigene Dorf oder die eigene Stadt und dass das etwas Schönes ist, was man erleben kann, was man erfahren muss. Und das ist das, womit sich junge Menschen beschäftigen sollten. Den Blick erheben, das tun sie normalerweise. Junge Menschen sind total neugierig. Und insoweit muss man einfach nur die Neugier mit stimulieren, zu sagen, schaut's mal nach draußen. Das ist super spannend, wenn man einfach mal ein Jahr an der Mittelmeerküste lebt, so wie ich das gemacht habe. Und sich mal einfach darauf einlässt, das am eigenen Leibe zu erfahren. Und der Rest, dass man dann Europäische Union, Integration und all das interessant findet, das kommt dann hinterher. Weil man sieht, dass das etwas so Besonderes ist, was wir hier in Europa geschaffen haben. Diese Einheit in Vielfalt, dass wir zusammen sein können, ohne unsere Unterschiede gleich machen zu wollen. Dieses Konzept kennt keine andere Weltregion, das gab es nirgendwo anders in der Menschheitsgeschichte. Und wenn man das selber mal erfährt, gerade als junger Mensch, wo man diesen Drang hat, nach draußen zu gehen, die Freiheit spüren und erfahren möchte, dann kommt, wie bei mir, die Liebe und die Motivation vor Europa und die europäische Integration ganz von selbst.
0: Sie sind jetzt seit 3 Jahren in Brüssel. Herr Repasi, können Sie etwas empfehlen, was man in Brüssel gut essen kann?
1: Also, zunächst einmal ist es ja so, als Abgeordneter reise ich immer hier nur ins Parlament rein und dann reise ich wieder ab und man kann eigentlich nicht so richtig viel von Brüssel mitbekommen. Trotzdem ist es so, ja, wenn man in Brüssel ist oder in Belgien ist, dann muss man natürlich Fritten gegessen haben, da muss man sich mal eine Waffel genommen haben und wenn man es dann nochmal etwas kulinarischer haben will, dann sollte man Muscheln mit Pommes essen. Gerade hier im Parlament ist es ja so, ganz in der Nähe hier vom Parlament gibt es den sogenannten Place Jourdain, da ist die Frittenbude Chez Antoine dabei und das ist die, wo auch die Merkel, als sie mal Kanzlerin war, hingegangen ist, um sich Fritten zu kaufen. Und da gibt es also einige, die behaupten, das seien die besten Pommes aus ganz Brüssel. Insoweit, wenn man schon hier ist, dann sollte man da mal vorbeigehen.
2: Wir sind jetzt am Ende dieses Interviews angekommen. Alle Personen, die wir interviewen, dürfen auch einen Musikwunsch äußern. Gibt es einen Musikwunsch, den Sie unbedingt hören wollen, Herr Repasi?
1: Na, den gibt's auf jeden Fall. Als Kind habe ich ja immer wieder angerufen bei SWR3, damals noch SWF3, um mal einen Musikwunsch machen zu können. Hat nie geklappt. Jetzt klappt's endlich mal und will ich davon auch echt Gebrauch machen. Das ist bei mir tatsächlich Billy Joel, Piano Man.
0: Liebe Herr Repasi, herzlichen Dank, dass Sie sich Zeit genommen haben, mit uns das Interview zu führen.
2: Wir wünschen Ihnen noch gute Nerven für Ihre weitere politische Karriere.
1: Vielen Dank, als Sozialdemokrat braucht man besonders starke Nerven.
3: Das war die Sendung von Geislingen nach Brüssel, das Michelberg-Gymnasium im Europaparlament.
4: Unsere diesjährige Studienfahrt führte uns, die Jahrgangsstufe 2 des Michelberg-Gymnasiums, nach Brüssel, wo wir uns verschiedene europäische Institutionen näher anschauten. Während unserer Reise lernten wir nicht nur Brüssel näher kennen, sondern interviewten auch verschiedene Abgeordnete des Europaparlaments. Wir bedanken uns bei den jeweiligen Büromitarbeitern und Büromitarbeiterinnen, welche dieses Projekt koordiniert und möglich gemacht hatten. Wir hoffen, euch hat unsere Sendung gefallen und freuen uns auf das nächste Mal.

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3: Hallo und herzlich willkommen zu unserer Mai-Sendung. Wie der Titel schon verrät, beschäftigen wir uns mit mentaler Gesundheit und Suiziden in Haft. Für manche von euch wird das vielleicht ein Thema sein, was euch sehr belastet und hört dann diese Sendung nicht alleine, sondern sucht euch jemanden, um die zusammenzuhören. Haft, Gewahrsam, Knast ist ein Zwangssystem und die höchste Form von Strafe in Deutschland. Und ganz häufig hält sich bei Menschen immer noch die Idee, dass Haft irgendwie notwendig ist, um die Sicherheit von einem ganz großen Teil der Menschen, die hier in Deutschland leben, zu wahren. Und tatsächlich sind in Haft auch teilweise Menschen, die richtig schlimme, verletzende, gewaltvolle Dinge angerichtet haben, unter denen Menschen auch noch lange leiden. Und mit diesen Straftaten, mit diesen Verletzungen braucht es irgendeinen Umgang. Tatsächlich ist Haft eigentlich vielleicht gar nicht der beste, weil es meistens den Menschen, die Leid erfahren haben, nach so einem Strafprozess eigentlich nicht besser geht, weil es ja nur auf die Bestrafung des Täters ausgerichtet ist und auch häufig das noch nicht mal in einer besonders sensiblen Weise für die gewaltbetroffenen Menschen. Und die andere Seite von Haft ist eben auch, dass da sehr, sehr viele Menschen Strafen absitzen, die wir vor allem dem Thema Armut zuordnen können. Also Menschen, die aufgrund schwieriger Verhältnisse Suchtmittel abhängig sind, die aufgrund von Armut Tickets nicht bezahlen können oder sich Essen klauen im Laden, um für sich und ihre Familien was zu essen zu haben. Und diese Menschen mit dem Entzug ihrer Freiheit in einem sehr zwanghaften, gewaltvollen, isolierenden System zu bestrafen, macht niemanden von uns freier und erst recht die Inhaftierten nicht irgendwie sozialer und gesünder, sondern im Gegenteil, viele der inhaftierten Menschen leiden unter der Isolation, unter der Gewalt, die sie erfahren, dadurch, dass ihre Freiheit auf 8 Quadratmeter Fläche eingeschränkt wird, jeder ihrer Schritte und Handeln überwacht wird, sie für die grundlegendsten Dinge wie Zugang zu Toilettenpapier einen Schließer oder eine Schließerin fragen müssen, sie Gewalt unter den Gefangenen, aber auch gegenüber den Gefangenen erleben. Und all das sind keine für Menschen gesunden Zustände und deswegen müssen wir uns auch gar nicht wundern, dass gerade diese Menschen, die schon Prädispositionen haben, also schon aufgrund ihrer sozialen Herkunft und der Geschichte, die sie mitbringen, in Haft noch mehr mental leiden, Depressionen bekommen, Angststörungen, posttraumatische Belastungsstörungen und eben auch Selbsttötungen an sich vornehmen oder versuchen. Und eine Studie vom Kriminologischen Dienst aus dem Jahr 2024, also quasi von dem Staat, zeigt, dass sich im Jahr 2020 bis 2024 1794 Menschen in deutschen Gefängnissen das Leben genommen haben. Ja, irgendwie ist es total absurd, das jetzt so als Zahl zu nennen, weil hinter jeder dieser Zahl in der Statistik stehen Menschen und ich kann euch leider nicht die Namen dieser Menschen aufzählen, weil sie eben hier nur in dieser Statistik vorkommt, aber das sind verdammt viele Menschen. Und das ist ja nur die Spitze des Eisbergs. Das sind nur die Menschen, die sich tatsächlich umgebracht haben. Die langanhaltenden Gesundheitsfolgen, die durch den Strafvollzug und in der Zeit danach bei ganz, ganz vielen Gefangenen entstehen, werden natürlich hier überhaupt nicht mit erfasst. Und umso wichtiger ist es, Briefe zu schreiben, Leute zu besuchen, Menschen eben nicht zu vergessen, die hinter diesen großen, dicken Mauern sind, die so weit weg erscheinen von unserem eigenen Alltag. Und wie viel Kraft und Langatmigkeit es braucht, diese Mauern zu überwinden, zeigt auch unser eigenes Beispiel. Wir haben im Februar im Vorfeld zu dieser Sendung, die wir eigentlich schon viel eher senden wollten, 6 Briefe verschickt an Gefangene, deren Meinung wir auch einholen wollten zu den Themen mentale Gesundheit in Haft und Suizid, und haben bis zum heutigen Tag keine Antwort erhalten. Und das ist auch eine Realität, dass der Support, die Unterstützung von Gefangenen einfach viel Langatmigkeit, viel positive Energie und Persistenz benötigen. In der nächsten Stunde sprechen wir einerseits mit Thomas, der sehr viel Zeit seines Lebens in deutschen Gefängnissen verbracht haben, über mentale Gesundheit und Suizid in Haft. Und wir stellen 2 Bücher vor von Nicole Rose, Herbalism and State Violence and The Prisoner's Herbal von Nicole Rose, die dazu einladen sollen, sich mit Heilpflanzen und Pflanzenmedizin zu beschäftigen, um die eigene mentale Gesundheit und auch die Resilienz von radikalen Bewegungen zu stärken.

0: Viele kennen dich ja wahrscheinlich schon, also der Name ist bekannt. Möchtest du dich für unsere HörerInnen trotzdem noch mal kurz vorstellen?
1: Ja, vielen Dank, dass ich bei euch zu Gast sein darf und ein paar Fragen beantworten darf. Ich bin Thomas. Ich habe die Jahre 1996 bis Sommer 2023 im Gefängnis verbracht. Seitdem bin ich in Freiheit, versuche dann mit den ganzen Beschädigungen, die Haft mit sich bringt, wieder im Leben hier draußen anzukommen.
0: Unsere Sendung dreht sich ja um das Thema mentale Gesundheit im Knast und vor allem auch mit dem Schwerpunkt der Suizide in Haft. Und da wäre die Frage, was deine Erfahrungen gewesen sind, wie Haftanstalten die mentale Gesundheit der Gefangenen beeinflussen.
1: Also mal ganz grundlegend, das Einsperren von Menschen, das Einpferchen von Menschen in 7 oder 8 Quadratmeter großen Zellen, hier in Deutschland in der Regel in Einzelzellen, manchmal auch in Doppelzellen, in anderen Staaten dann ja in Mehrfachzellen. Allein das ist ja schon ein Akt von körperlicher Gewalt auf der einen Seite, aber insbesondere von psychischer Gewalt. Menschen haben ein natürliches Streben nach Freiheit, nach Bewegung, nach sich mit anderen Menschen zusammenzutun, sich in der Natur zu bewegen oder von mir aus auch in der Stadt, aber halt eben das natürliche Bedürfnis des Menschen ist es nicht, über Tage, Wochen, Monate und Jahre auf 8 Quadratmeter eingesperrt zu sein. Das alleine ist schon eine große psychische Herausforderung und viel zu viele Menschen zerbrechen an dieser Herausforderung, weil sie eben im wahrsten Sinne des Wortes verrückt werden. Wenn du jetzt im Studio sitzt oder die Hörerinnen und Hörer, wo auch immer sie das hören, sie können jederzeit, es sei denn, sie hören das im Gefängnis als Inhaftierte, sie können jederzeit den jeweiligen Ort verlassen. Das heißt, es ist schon eine Form von Dissoziation notwendig, wenn ein Mensch eingesperrt wird, um mit der Situation zurechtzukommen, denn wenn ich hier, wo ich jetzt gerade mit dir telefoniere, ich bin hier in Freiburg in meinem Wohnwagen, ich weiß, diese Tür ist offen und kann jederzeit raus, egal wohin, niemand hier wird mich aufhalten. Wenn ich in einer Zelle bin, dann ist da eine Stahltüre und ich kann so oft gegen diese Türe treten und schlagen mit dem Kopf dagegen, mit der ganzen Angst, Wut, mit der ganzen Zorn gegen diese Türe anrennen, diese Türe wird zubleiben. Irgendwann kommen vielleicht SchließerInnen und verprügeln mich, wenn ich sowas tue, aber ich kann diesen Ort nicht verlassen. Und um eben nicht so etwas dann zu tun, muss ich dissoziieren. Ich muss diese Tatsache, dass ich eingesperrt bin, verdrängen.
0: Nun wollen wir uns den Themenschwerpunkt auch der Suizide setzen und der Suizide in Haft. Und das ist ja, also das Ganze ist ja ein recht großes Phänomen. Wir verlinken auch nochmal eine Studie, die du uns zu dem Thema geschickt hast. Wie ist da deine Erfahrung, dass diese Umstände in Haft, die Wahrscheinlichkeit, dass ein Gefangener Suizid begeht, auch erheblich begünstigen?
1: Also die Studie, die ihr verlinken wollt, die hat untersucht in einem längeren Zeitraum alle Suizide, die in der gesamten Bundesrepublik Deutschland in Gefängnissen stattgefunden haben und hat dann die wirklich sehr fein granular untersucht, an welchen Wochentagen sind Menschen gestorben, also haben sich das Leben genommen. In welchen Monaten, in welchen Jahreszeiten gab es besondere Anlässe zuvor und welchen und vor allem welchen Haftstatus hatten sie? Waren sie in Strafhaft, also war das Urteil schon gesprochen und sie mussten ihre Strafe absitzen? Saßen sie in der Sicherungsverwahrung oder saßen sie halt eben in Untersuchungshaft? Das heißt, warteten sie noch auf ihren Prozess? Und über 50% der Menschen, die sich in Deutschland im Gefängnis im Rahmen dieser Studie, die das untersucht hat, das Leben genommen haben, haben das während Untersuchungshaft getan. Und ich glaube, das scheint auch recht nachvollziehbar zu sein, denn in den ersten Tagen und Wochen, ich glaube auch der größte Anteil derer, die sich das Leben nimmt, macht es innerhalb der ersten 3 Monate. Der Schock ist groß. Du wirst rausgerissen aus deinem ganz normalen Leben, aus all dem, was für dich völlig oder mir und allen Hörerinnen und Hörern völlig selbstverständlich erscheint, einkaufen gehen mit Menschen, sich treffen, telefonieren, Fernsehen gucken, egal was. Die Wohnungen fließen in der Regel über vor Sachen, die wir auch oft gar nicht brauchen. Und dann sind wir reduziert auf ein Minimum. Wir sind zurückgeworfen auf uns selber. Wir haben nicht die Möglichkeit, nicht groß die Möglichkeit, mit anderen Menschen in Beziehungen in Kontakt zu treten. Und das ist ein so großer, den Menschen im Innersten erschütternder Vorgang, dass Menschen sich in dieser Krisensituation das Leben nehmen. Das heißt, man kann durchaus die These wagen, die Betroffenen kann man ja nicht mehr befragen, weil sie sind tot, aber dass sie sich nicht das Leben nehmen wollten um des Lebens willen, sondern dass sie aus dieser Situation, aus dieser leidmachenden Situation nicht mehr herausfanden. und über 50%. Und der Rest verteilt sich dann auf die folgenden Haftjahre. Und die allerwenigsten Suizide statistisch gesehen haben wir wirklich bei den Langstrafigen, die dann halt eben 10, 15, 20 Jahre sitzen. Diese Menschen haben sich in der neuen Lebensrealität mittlerweile eingefunden. Sie haben ihre sozialen Beziehungen, die sie da geknüpft haben und die sie führen können. Sie gehen im Gefängnis nach Arbeit nach, oftmals. Sie haben Beziehungen zu anderen Menschen innerhalb des Gefängnisses. Sie treffen sich regelmäßig mit anderen Leuten zum Kaffee trinken, zu irgendwelchen Freizeitgruppen. Sie bekommen vielleicht Besuch. Es ist also eine gewisse Routine eingekehrt. Und dieser Bruch der Routine, diese Übergangsphase am Anfang der Inhaftierung, wenn Menschen in Untersuchungshaft landen, die fehlt da. Und die Menschen haben nicht die Hoffnung, dass sie irgendwie jemals diese Zeit im Gefängnis überleben könnten. Und dann, wenn die Menschen länger im Gefängnis sind, dann gibt es immer wieder einzelne Ereignisse, wo Menschen wirklich dann, auch wenn sie länger in Haft sitzen, dann tatsächlich auch in den Suizid gehen lassen.
0: Besonders erschreckend an dieser Studie fand ich auch diese Tatsache, dass gerade in der ersten Woche oder in den ersten zwei Wochen das Risiko für Suizid so viel höher ist, das dann drastisch abnimmt. Und da habe ich mir aber auch gefragt, also in den allermeisten Fällen passiert das ja nicht im luftleeren Raum, sondern es gibt Anzeichen dafür und es gibt Auffälligkeiten, woran man sowas ableiten kann. Wird sowas durch die Haftverwaltung, durch die SchließerInnen irgendwie wahrgenommen oder wird da irgendwie auch entgegengewirkt oder wird das einfach tatsächlich auch bewusst ignoriert und in Kauf genommen?
1: Also wenn ich es gutwillig formulieren möchte, hat ein Bewusstseinswandel in den letzten 10, 15 Jahren ist eingetreten. Es gibt mittlerweile Suizidpräventionsprogramme, Vollzugsanstalten und vielleicht erinnern sich manche noch an einen Menschen, der verdächtig war eines islamistischen Anschlags, der dann in Sachsen in Untersuchungshaft kam und der sich dann, glaube ich, gleich in der ersten Nacht das Leben genommen hat. Das hat solche Schlagzeilen gemacht, dass nicht nur sächsische Justizbehörden, sondern auch viele andere in anderen Bundesländern tatsächlich sich jetzt wesentlich mehr darum bemühen. Jetzt kann man natürlich hinterfragen, tun sie das, weil sie gute Menschen geworden sind und nicht wollen, dass Menschen sich das Leben nehmen oder tun sie das rein aus pragmatischen Gründen, um nicht dann irgendwie morgen oder übermorgen sich in der Bildzeitung auf Seite 1 wiederzufinden. Es gibt sogenannte Listener-Programme. Das machen manche Bundesländer. Da werden Neuzugänge in der Untersuchungshaft mit einer schon etwas erfahreneren inhaftierten Person zusammengelegt, die ersten Tage in so einer Doppelzelle. Es gibt dann, das hatten wir im Antifa-Ost-Verfahren und auch im Budapest-Verfahren, dass die Angeklagten nach ihrer Verhaftung erstmal einige Tage, manchmal auch einige Wochen, unter 24-stündiger Dauerbeobachtung in einer sehr spartanischen Zelle zubringen mussten, um eben diese ersten Wochen, von denen du gerade eben gesprochen hast, zu überbrücken. Das heißt, heute wird tatsächlich verstärkt darauf geachtet. Es gibt immer noch diese Standard-Fragebögen am Anfang der Untersuchungshaft, wo solche basalen Daten abgefragt werden. Ja, haben Sie Sozialleistungen bezogen? Muss irgendjemand benachrichtigt werden? Und dann haben Sie Suizidgedanken. Da gibt es Menschen, die ja darauf antworten und dann wird auch ein bestimmtes Überwachungsprogramm in Gang gesetzt. Das heißt, diese Gefangenen dürfen zum Beispiel nicht in einer Einzelzelle. Sie dürfen, wenn sie dann in einer Doppelzelle liegen und das ist eine Freizeitgruppe abends, dann dürfen sie auch nicht einfach alleine in dieser Zelle zurückbleiben. Also wenn Menschen in einer Doppelzelle sind, dann kann ja sein, die eine Person sagt, ich gehe in den Sport und die andere sagt, oh, dann habe ich jetzt einfach mal 2 Stunden meine Ruhe in meiner Zelle und habe meine Privatsphäre. Und wenn dann eben ein Suizidverdacht besteht, dann darf diese Person, wenn sie denn als suizidgefährdet eingeschätzt wird, eben nicht alleine in ihrer Zelle zurückbleiben. Und das hat, um nur ein Beispiel aus dem Alltag meiner Hafterfahrung zu nennen, manchmal sehr skurrile und auch aus meiner Sicht menschenverachtende Folgen. In der JVA Freiburg werden Gefangene, die suizidal sind und eben in einer Doppelzelle untergebracht sind, dann während der Freizeit, wenn dann eben der Zellenpartner in eine Freizeitgruppe geht, um Personal einzusparen, in so eine käfigartige Konstruktion gesteckt, in der Bedienstete jederzeit den Blick auf sie haben. Und dann sitzen sie da 2 Stunden in dieser käfigartigen Konstruktion, haben gar nichts und warten einfach darauf, dass die 2 Stunden vorübergehen. Und das zeigt aus meiner Sicht, dass solche Suizidpräventionsprogramme eher pragmatischer Natur sind und nicht aus einer wirklich einer positiven Zuwendung zu Menschen herrühren.
0: Aber also, was kann man eben da auch realistisch im Rahmen dieser Gegebenheiten machen und verändern, damit Suizidprävention eben nicht so aussieht, dass man Leute irgendwie einfach physisch davon abhält, es irgendwie zu tun. Wenn das quasi so das einzige Ziel ist, also welchen Zugang kann es irgendwie geben, dass man das auf einer grundsätzlicheren Ebene aufarbeitet, innerhalb dieses repressiven Knastsystems?
1: Genau, wir denken jetzt nicht mal an die Idee, Gefängnisse einfach abzuschaffen und damit dann die Suizide dort abzuschaffen, sondern ganz pragmatisch gefragt von dir und auch geantwortet. Ich denke, da wird es aktuell keine wirklich gute Lösung geben, denn Untersuchungshaft ist strukturell in Deutschland tatsächlich die härteste Haftform. Wenn Menschen dann in Strafhaft kommen, wo sie ja eigentlich nach der Konzeption dieses Strafsystems büßen sollen für das, was sie getan haben, dort bekommen sie reichhaltigen Zellenaufschluss, sie können Arbeiten nachgehen, sie können in die Gefängnisschule gehen. In der Untersuchungshaft ist vieles von dem überhaupt nicht möglich. Also es ist immer heutzutage noch in vielen, vielen Untersuchungshaftanstalten üblich, dass es eine Stunde Hofgang gibt und 23 Stunden Zelleneinschluss. Und da wird nicht aus Gründen der Suizidprävention sich irgendetwas daran ändern. Weil unter anderem alle Bundesländer haben Finanzsorgen und im Vollzug ist das Thema Personal, ausreichendes Personal, ein großes Thema. Und ohne Personal werden Vollzugsanstalten oder ohne mehr und ohne ausreichendes Personal werden Vollzugsanstalten einen Teufel tun, Zellen zum Beispiel tagsüber weitestgehend offen zu lassen. Das werden sie einfach nicht tun. Also ich bin da sehr pessimistisch und habe da auch wirklich keine Ansätze. Man kann natürlich Gefangene, die selber von Haft bedroht sind oder die Leute kennen, die von Haft bedroht sind, natürlich sensibilisieren, dass sie dieses Thema Suizid auf dem Schirm haben, dass sie, wenn sie Anzeichen erkennen, nicht, wie es ja hier draußen auch manchmal ist, wenn sich dann plötzlich im Freundinnenkreis oder im weiteren Bekanntenkreis ein Mensch das Leben nimmt, wo wir dann im Rückblick sagen, war da nicht Andeutung und da hat diese Person drüber gesprochen und alle haben schweigend sich dann irgendwie weggedreht und haben das dann einfach so verpuffen lassen zwischen den Menschen, sondern es wirklich sowas ernst nehmen. Das heißt tatsächlich das Mitnehmen, hab das auf dem Schirm, wenn du Menschen kennst, die ins Gefängnis kommen und habe das selber für dich auf dem Schirm, wenn du selber ins Gefängnis kommst.
0: Wie genau hast du das Thema der mentalen Gesundheit und den Umgang damit so ganz persönlich innerhalb deiner Haftzeit erlebt? Also was für Erfahrungen kannst du berichten? Wie wird das thematisiert? Findet da ein Austausch statt oder ist das was sehr Begrenztes auf den Kontakt mit der Außenwelt?
1: Also innerhalb des Vollzugssystems, denke ich, ist der Punkt mentale Gesundheit kein wirkliches Thema. Es ist reduziert auf die somatischen Beschwerden. Es gibt einen Gefängnisarzt oder eine Gefängnisärztin. Selbstverständlich gibt es auch Psychiaterinnen und Psychologinnen. Psychologinnen im Strafvollzug sind in einer absoluten Schlusslichtposition, in der Regel 100 Klientinnen auf eine psychologische Fachperson. Das heißt, eine substanzielle Arbeit, die eine Verbesserung der mentalen Situation bedingen könnte, ist de facto da gar nicht möglich, einfach aufgrund der Anzahl der Klientinnen. Was Psychiaterinnen oder Gefängnisärztinnen im Allgemeinen durchaus machen, ist die Verschreibung von Psychopharmaka. Das hat allerdings eher eine sedierende Wirkung, denn als eine wirklich nachhaltige, der mentalen Gesundheit dienende Wirkung. Also da sind Vollzugsanstalten durchaus großzügig, weil es natürlich auch billiger ist, Menschen irgendwelche Pillen zu verschreiben, als mehr Personal einzustellen. Unter den Gefangenen ist mein Eindruck, aber das ist ja alleine meine anekdotische Evidenz durch die Haftjahre, ist es kein Thema. Vor allem noch im Männervollzug, der ja sehr männlichkeitsdominiert ist, hier von irgendwelchen maskulinen Idealbildern, der Stärke, der Nicht-Unverletzbarkeit. Ganz gelegentlich habe ich mit Gefangenen dann im Einzelgespräch, wenn wir irgendwie zusammensaßen beim Kaffee, dann haben die dann schon mal auch von ihren Sorgen und Nöten erzählt. Und es war dann gut zu erkennen, dass sie durchaus leiden. Aber im größeren Kontext, wenn man sich dann auf dem Flur begegnet oder im Gefängnishof oder bei Sportgruppen oder in Freizeitgruppen, da ist nicht groß anders als hier draußen. Da gilt dann, ich bin der harte Kerl. Mit Lina aus dem Anti-Faust-Verfahren habe ich gelegentlich Veranstaltungen zusammen machen dürfen, weil Flinterpersonen bei solchen Veranstaltungen ja sehr unterrepräsentiert sind. Und Lina hat aus dem Frauenvollzug immer berichtet, dass wenn eine Frau zurückkam von der Urteilsverkündung, also Lina saß ja damals in Untersuchungshaft in der Vollzugsanstalt in Chemnitz, wenn die dann zurückkam und hat irgendwie 3 oder 4 Jahre bekommen, dann hat die geweint und geschluchzt, haben die dann vom Gericht zurückkamen. Und dann wurden die in den Arm genommen, man hat einen Tee gekocht. Wenn man sich auch im Alltag manchmal nicht grün war und sich auch Auseinandersetzungen gegeben hat, aber in dem Moment, da wurde dann eine sehr warme, herzige, freundliche Zuwendung von Lima berichtet. Das würde ich sagen, ist ein Spezifikum des Frauenvollzuges und findet so im Männervollzug nicht statt.
0: Wir hatten vorhin nochmal die Studie angerissen und was mich da auch so interessiert hatte, weil diese Studie ja auch, also so ein, finde ich, so was sehr Einzelnes, für sich Stehendes ist. Gibt es überhaupt irgendeine empirische, also konstante empirische Datenerhebung über das Phänomen in Deutschland oder ist es immer nur, wenn Leute sich mal wirklich dafür interessieren?
1: Nein, Suizide werden gezählt. Ich meine, Suizide an sich werden ja sowieso, kann jeder Mensch beim Statistischen Bundesamt abfragen. Und auch die Vollzugsanstalten führen Statistiken. Es wird allerdings nicht wirklich groß darüber berichtet. Ich kann mich hier in der JVA Freiburg nur an ganz, ganz wenige Suizide erinnern, die dann zum Beispiel auch medial ein Thema waren. Aber selbstverständlich werden sie statistisch erfasst. Aber halt eben nur bundeslandintern und sie werden halt eben auch nicht ausgewertet. Am Ende hat man halt eben eine Anzahl, die kann man irgendwo erfragen oder sich zusammenrechnen, dass sich so und so viele Menschen halt wieder in Deutschland im Gefängnis das Leben genommen hat. Aber eine Analyse findet nicht statt.
0: Es ist so oft, ich meine auch zum Beispiel ein großes Thema sind eben Morde durch die Polizei, die werden auch nicht einheitlich gesammelt und verarbeitet.
1: Also Einsatz von Polizistinnen, wenn sie schießen, mit tödlicher Polizeigewalt, da gibt es ja dankenswerterweise dann Bürgerrechtsorganisationen, die sich darum kümmern, dass jeder einzelne Fall wirklich auch statistisch erfasst und dass den erfasst wird und dass die Menschen auch, dass sie noch einen Namen haben. Das ist auch das, was ich immer im Gefängnis, was mir ein Anliegen war, in Bruchsal und später in Freiburg, wenn ich von Gefangenen erfahren habe, A, wenn sie gestorben sind und auch dann, selbstverständlich, wenn sie durch Suizid gestorben waren, dass ich nochmal über sie berichtet habe, um in der Regel bei Menschen, die über wenig Sozialkontakte verfügen, um nochmal ein letztes Mal ins Bewusstsein zu rücken, ey, da hat es Menschen gegeben, der war im Gefängnis und der hat jetzt aus diesen und diesen Gründen das Leben verloren. Also entweder eine körperliche Krankheit oder durch Suizid.
0: Besonders beim Thema Haftanstalten finde ich das immer sehr deutlich, wie so unterschwellig in unserer Gesellschaft doch Leben anders bewertet wird und anders lebenswert. Weil wenn es irgendwie hinter den Türen von der JVA passiert, dann ist es bei weitem kein so großer Ausschrei und dann werden da immer allerhand Gründe für gefunden, die nicht darauf abzielen, dass die Menschen das halt tun, weil sie im Knast sind, sondern weil sie verrückt oder also, sonst was sind.
1: Ja, also vor 20 Jahren, vor 25 Jahren hätte ich das genauso gesagt wie du und unterschrieben. Heute würde ich sagen, mit so ein bisschen Altersmilde, es ist nicht nur das Gefängnis. Wenn wir denken an Menschen, die unter dem Label Todespfleger dann hin und wieder Schlagzeilen machen, das sind ja Menschen, die in Krankenhäusern sterben. Und auch das Sterben in Krankenhäusern, das Sterben in Pflegeheimen. Also immer dort, wo Menschen in einer sehr prekären Situation sind. Und da ähneln sich ja Gefängnisse, Pflegeheime und Krankenhäuser zumindest auf einer symbolischen Ebene. Immer dort wird das Sterben von Menschen weitestgehend beschwiegen. Wenn irgendwie ein Papst oder die Königin Queen da, der in Großbritannien vor ein paar Jahren, wenn die sterben oder Lady Diana, leider Lady Diana, weil es noch irgendjemand etwas sagt, die vormalige Ehefrau von Prinz Charles, dem heutigen König der Krone Großbritannien, wenn die sterben, dann ist über Wochen und Monate keine Sendung im Fernsehen ohne breiteste Berichterstattung. Wenn im selben Zeitraum viele, viele Menschen in Gefängnissen sterben, und deswegen, entschuldige gerade meinen Einwand, wenn viele Menschen zum Beispiel im Mittelmeer sterben, weil sie einfach ersaufen, weil wir Europäerinnen, weil das europäische Grenzregime diese Menschen dort verrecken lässt, dann ist das eine statistische Zahl, irgendwie die Taz und die Junge Welt, irgendwelche linken Blätter berichten da mal drüber und das war's dann. Also deswegen würde ich es ausweiten. Also nicht nur ein reines Gefängnisspezifikum, dass das Sterben von Menschen medial unterbelichtet ist und auch von den Menschen außerhalb dieser jeweiligen Räumlichkeiten nicht wahrgenommen wird.
0: Zu der Rolle, die der Knast im Suizid der Menschen spielt, in der Szene treffe ich oft auf die Aussage, dass eigentlich jeder Suizid im Knast als ein Mord durch den Staat zu werten sei, weil er im Knast passiert. Und wir hatten jetzt auch schon darüber gesprochen, dass natürlich der Fakt der Haft an sich psychische Gewalt ist und dass die Haft auf jeden Fall einen Einfluss auf die Verfassung der Betroffenen nimmt. Kannst du diese Aussage irgendwie einordnen und deine persönliche Meinung dazu mit einfließen lassen?
1: Als Forderung oder als Aussage, als pointierte Aussage ist das eine sehr wuchtige Feststellung und ich bin auch völlig fein damit, wenn Menschen das nutzen, aber inhaltlich teile ich diese Ansicht nicht. Denn letztlich spricht eine solche Haltung den Menschen, die im Gefängnis vielleicht doch tatsächlich, und das wird sie geben, frei sich für die Beendigung ihres Lebens entschieden haben, die Freiheit dieser Entscheidung ab. Und es hat dann eher so einen paternalistischen, bevormundenden Charakter, wenn ich das als Mord bezeichne und gewissermaßen die handelnde Person, die sich das Leben nimmt, ihrer Autonomie entkleide und sage, handelnde Institutionen, auch wenn die Person selber die Hand an sich gelegt hat, war letztlich der Staat. Ich finde, das ist dann da zu reduktionistisch. Es gibt ja immer mal wieder Gefangene, die Schlagzeilen machen, weil sie sich ganz offiziell das Leben nehmen möchten und hierfür die entsprechenden lebensbeendenden Medikamente gerne käuflich erwerben würden. Es gab solche Fälle in Belgien, in der Schweiz, auch in Deutschland, in der Schweiz dann auch erfolgreich. Also Gefangene haben sich dort das eingeklagt, dass sie dort Sterbehilfe in Anspruch nehmen dürfen. Und ich würde mich dagegen verwahren, diesen Menschen das Recht abzusprechen, sich frei bestimmt das Leben zu nehmen. Was ich gut nachvollziehen kann, ist eben, wir hatten es ja davon, die Menschen, die sich in dem Schock der ersten Tage und Wochen im Gefängnis das Leben nehmen, die mutmaßlich, ohne das natürlich jetzt auch wieder paternalistisch irgendwie bewerten zu wollen und ihnen das Recht abzusprechen, sich das Leben zu nehmen, in diesen Situationen den Menschen auch daran zu hindern oder auch Möglichkeiten aufzuzeigen, andere Wege zu gehen, finde ich ganz wichtig. Und hier kann dann dieser Satz, so ein Suizid ist dann auch ein Mord, durchaus mit Berechtigung verwendet werden. Aber wenn es sogenannte Bilanzsuizide gibt, wenn Menschen keine Hoffnung mehr nach vorne hin sehen, wenn sie lebenslang eine Haftstrafe verbüßen, da gibt es ja einen, der geklagt hat und der zwei lebenslange Freiheitsstrafen zu verbüßen hat, der sagt, ich werde zeitlebens nicht mehr entlassen werden und ich möchte in dieser bedrückenden Situation nicht mehr weiterleben und ich möchte mein Recht auf selbstbestimmtes Ende meines Lebens in Anspruch nehmen. Und zwar nicht, und das ist auch so ein Punkt, und zwar nicht, indem ich mich nachts ans Gitter hänge, mit der Gefahr, dass ich mich vielleicht stranguliere und nicht sterbe und dann irgendwie morgens gefunden werde und irgendwie im Pflegefall bin. Ich möchte aber auch nicht würdelos mich einfach nur ans Gitter hängen. Dann praktisch so die Gedärme entleeren sich dann in die Hose und dann hängt diese Person da und okay, die Schließerinnen, die arbeiten da freiwillig, aber muss ich den Schließerinnen das zumuten, dann morgens da einen Menschen tot am Gitter hängen zu sehen? Und ich denke nein. Und deswegen denke ich, dass Suizide auch im Gefängnis den Menschen zugebilligt werden müssen, ohne das dann eben so aufzublasen und das dann zu einem Mord zu erklären. Parole als Parole sehr gut, kann man auf ein Plakat schreiben und auch irgendwo hinschreiben, aber als ernsthafte Diskussionsgrundlage nein.
0: Wie können wir als knastkritische, staatskritische Bewegung von außen dieses Thema mit beeinflussen? Also wie kann Soli-Arbeit geleistet werden, die sich in diese Diskussion mit einklingt und die versucht, das zu durchbrechen, diesen Status quo in der Haft?
1: Also zum einen ganz auf der individuellen Ebene sich dieses Themas immer bewusst sein und Menschen, die von Haft betroffen sind oder wenn wir Kontakt haben zu Menschen, die in Haft sind, dieses Thema auch ganz offen mal ansprechen, einfach thematisieren, es nicht irgendwie im Dunkeln vor sich hinwabern lassen. Und auf einer größeren, auf einer politischeren Ebene, wenn wir von Suiziden erfahren, diese skandalisieren, schauen, gab es vielleicht, das ist von außen natürlich ganz schwer, aber vielleicht gibt es ja dann doch so wie im Bereich der Gefangenenentlohnung irgendwann mal wirklich so starke Bewegungen, die dann die Justizverwaltungen dazu bewegen, mehr Informationen zusammenzutragen, warum Menschen sich das Leben genommen haben. Es passiert durchaus, dass nämlich immer mal wieder Menschen aus ihrer Hilflosigkeit heraus immer wieder dann einfach drohen, in Anführungsstrichen, und sagen, also ich nehme jetzt das Leben, wenn das und das nicht passiert. Und wenn es halt 5-mal nicht passiert, dass sich jemand das Leben genommen hat, dann lachen Schließer die Leute auch aus. Ja, und auch Mitgefangene sind dann ja nicht gerade so liebevoll, sondern sagen, ja, okay, was hast denn du schon wieder? Dass sowas ernst genommen wird. Insbesondere dann, wenn sich Menschen anschließend tatsächlich das Leben nehmen. Das passiert nämlich dann. Und dann stehen wir alle da und denken, ja, hätte man doch vielleicht irgendetwas tun können. Aber wir von außen können natürlich an diesen leidmachenden Verhältnissen, strukturell gar nichts ändern. Tatsächlich. Also, wir werden mit Gefängnissen die nächsten Jahre und Jahrzehnte aller Voraussicht nach leben müssen. Wir können, ja, jetzt komme ich wieder zurück auf dieses Individuelle. Wir können nur Menschen ermuntern, dieses Thema immer weiter zu tragen und nicht zu tabuisieren, sondern ganz direkt und konkret anzusprechen.
0: Danke dir für die Einschätzung. Ich glaube, das ist wichtig für uns alle hier außerhalb auch zu hören. Ich glaube, die größte Frage, die uns hier im Radio alle beschäftigt hat, war, wie du es selbst geschafft hast, diese 27 Jahre Haft zu überstehen und wie das deine mentale Gesundheit beeinflusst hat und auch daraus abzuleiten, was sind so die Strategien, die funktionieren und was sind auch die, die eben vielleicht nicht so gut hinhauen.
1: Also ich hatte von Anfang an eine sehr privilegierte Position, nämlich konnte zum einen lesen und schreiben und ich hatte Außenkontakte. Das erwähne ich deshalb, weil ein Großteil der Inhaftierten funktionale Analphabetinnen sind, also sind wesentlich mehr als im Leben hier außerhalb der Mauern. Das heißt, sie haben gar nicht die Möglichkeit, sich auf schriftlichen Wege in einer solchen Art und Weise zu artikulieren. Das heißt, ich hatte immer Briefkontakte. Ich hatte immer die Möglichkeit, ich war die ersten 11 Jahre in Isolationshaft, aber ich hatte immer die Möglichkeit, Briefe zu schreiben und zu empfangen. Ich hatte Phasen, da hatte ich 150, 200, 250 Briefe im Monat bekommen und auch dieselbe Anzahl geschrieben. Das heißt, ich war permanent in Beziehung mit Menschen, permanent in Kommunikation, stundenlang jeden Tag. Natürlich nicht so wie jetzt du und ich oder wenn, keine Ahnung, du dich mit Menschen zum Kaffee triffst oder wie auch immer. Aber immerhin, ich hatte ein Gegenüber und war nicht zurückgeworfen auf mich alleine und das und darauf, dass vielleicht die Zellenwände mit mir anfangen zu sprechen, sondern es hatte tatsächlich ein Gegenüber, auch wenn es durch den Brief in einer sehr distanzierten Form gewesen ist. Ich habe mich intellektuell versucht, fit zu halten. Das kann ich auch nur Menschen empfehlen, aber das ist natürlich auch wieder so eine privilegierte Geschichte. Man muss lesen können, um diesen Weg gehen zu können. Aber die Haftzeit, das hatte ich ja eingangs erwähnt, hat auch ihre Schattenseiten, auch bei mir, hat Folgen. Wenn Menschen über viele Jahre hinweg von anderen Menschen isoliert werden, körperlich, wenn Menschen über 11 Jahre hinweg als einzige körperliche Berührung, die von irgendwelchen Schießern, die sich abtasten, erfahren, auch da ist eine Form von Dissoziation notwendig, um das zu ertragen, dann verändert das, was in der Seele ganz tief

0: Prozess. Also erst muss der Gefangene lernen, alleine mit sich auszukommen, also nicht mehr mit anderen Menschen im Raum zu sein. Und wenn die gefangene Person das dann gelernt hat und sich psychisch und körperlich und neurologisch darauf eingestellt hat, dann soll sie plötzlich wieder genau das Gegenteil lernen. Das heißt, sie soll das jetzt Gelernte wieder verlernen. Und auch das können Menschen schaffen. Das können Menschen besser schaffen, wenn sie sozial vernetzt und eingebettet sind. Auch da habe ich wieder dieses große Glück, dass es mir vergönnt war, als ich entlassen war, auf Menschen zu treffen, die sehr freundlich und solidarisch im Umgang mit mir waren und immer noch sind. Aber das ist halt etwas, was 80%, 90% der Gefangenen, die entlassen werden, nicht vorfinden, wenn sie rauskommen. Da sind sie auch wieder auf sich alleine gestellt. Da ist dann kein Netz, das sie in irgendeiner Art und Weise auffängt oder gar prägt über diese ersten Tage, Wochen, Monate und Jahre des Wiederankommens in Freiheit. Und das alles zusammengenommen, so meine These, führt auch zu diesem wirklich exorbitant hohen Konsum von Drogen im Gefängnis. Wir sprechen von 70%, 80% von das sind öffentliche Zahlen, die Vollzugsanstalten selber angeben und Justizministerien. Die Menschen können die leidmachenden Verhältnisse in den Gefängnissen nur noch betäubt erleben. Und das deutet ja auf ein hohes Maß an einem Fehlen von mentaler Gesundheit hin. Und das setzt sich dann 1:1 in Freiheit vor, denn wenn sie im Gefängnis ihre Sucht über viele Jahre gepflegt haben, dann ist diese Sucht nicht plötzlich weg, wenn sie in Freiheit sind, sondern, das merke ich selber bei mir, also ich habe weder vor der Haft noch während noch nach der Haft Drogen konsumiert, Alkohol ist auch nicht meins, aber je länger ich in Freiheit bin, umso besser kann ich Menschen nachvollziehen, dass sie sich einfach auch aus den ganzen Belastungen dieses Alltages einfach wegbeamen wollen, dass sie einfach mal für ein paar Stunden wenigstens abschalten wollen. Das ist überhaupt nicht mein Weg. Also ich ertrage das Leben so, wie es ist, auch wenn es schmerzhaft ist. Aber ich kann es tatsächlich jetzt auf emotionaler Ebene immer besser nachfühlen. Also gesünder kommt kein Mensch aus dem Gefängnis, als der Mensch ins Gefängnis hineingegangen ist, sondern in der Regel kränker.
1: An dieser Stelle nochmal eine Anmerkung. Am Ende des Interviews bot ich Thomas an, dass er sich bei uns melden könne, falls ihm auffällt, dass er einen Teil des Interviews herausgeschnitten haben möchte. Hierauf antwortete er Folgendes.
0: Da hätten wir tatsächlich mal drüber sprechen können, weil das ist nämlich auch so ein Punkt zu mentaler Gesundheit. Ich bin durch die Haft tatsächlich extrem diszipliniert, was meine Artikulation angeht. Du lernst im Gefängnis, weil ja die Vollzugsanstalten alles überwachen. Und wie in so einem US-amerikanischen Film, alles, was sie sagen, kann und wird gegen sie verwendet werden. Das sagen die Bullen ja immer, wenn sie Leute festnehmen. Und das ist im deutschen Vollzug tatsächlich so. Und um dem zu entgehen, habe ich im Laufe der Jahre gelernt, mich sehr zurückhaltend auszudrücken. Also ich glaube, es gelingt mir selber tatsächlich kaum. Und das ist auch so ein Schaden dann, der zurückgeblieben ist, wirklich einfach frei und spontan zu sein. Deswegen wird dieser Punkt, ich habe etwas gesagt, was ich gerne gestrichen haben möchte, wird mir nicht nie passieren, das möchte ich nicht sagen, aber die Wahrscheinlichkeit ist sehr gering und in unserem Gespräch war es überhaupt nicht der Fall.
1: Diese Antwort seinerseits zeigt uns nochmal ganz besonders, wie Hafterfahrungen nachhaltig die Psyche eines Menschen beeinflussen.
2: Ja, im Hinblick auf die Zeit kann ich nur sagen, also vielen, vielen Dank, dass du so deine ganz persönlichen Erlebnisse und auch Gedanken hier mit uns geteilt hast.
0: Vielen herzlichen Dank an dich, vielen Dank an euch und eine gute Sendung.

Lemon Balm, Melissa officinalis. Such a grounding, calming, gentle, relaxant herb. It has an instant effect on the nervous system, reducing sympathetic activation. You can have fresh lemon balm tea or take it as a tincture. Zitronenmelisse ist so ein erdendes, beruhigendes und entspannendes Heilkraut. Sie wirkt quasi sofort auf das Nervensystem und dämpft die Aktivität des Sympathikus. Du kannst frischen Zitronenmelissentee trinken oder sie als Tinktur einnehmen. I think it is vital that we do not approach trauma recovery as an individual.

holistic journey, but one that embraces connection with others as a foundation of healing. As I mentioned in the trauma and the body section, trauma is not something necessarily in the past. Traumatic stress may be something we experience ongoingly, and this is evident in all forms of state violence introduced in this book. Therefore, we also need practices and strategies that can support us in navigating traumatic experiences over a lifetime. Das war zitiert aus Nicole Roses Herbalism and State Violence, das 2024 über Active Distribution erschienen ist. Nicole ist eine Herbalist aus dem sogenannten Vereinigten Königreich. Sie unterstützt seit über 20 Jahren Gefangene, ist tief verwurzelt in der internationalistischen Solidaritätsbewegung mit Projekten wie The Mobile Herbal Clinic Calais and Ukraine Herbal Solidarity. Sie ist außerdem tief verwurzelt in Antirepressionsarbeit und hat selbst die gesundheitlichen Folgen von Repressionen und Knast zu bewältigen, also beispielsweise PTSD, Trauma, Depressionen. Und sie war in Haft infolge von Repressionen gegen die Tierbefreiungsbewegung.

0: One is teas. Herbal tea at its most simple is adding hot water to a herb and drinking it. The same way we can make a normal tea, which usually comes in a tea bag. To make a herbal tea in prison, you can add about a teaspoon of dried herb and 2 teaspoons if it's fresh. Cover with hot water and leave for 5 to 10 minutes before drinking it to make sure it's really brewing up in the strength. But I also really encourage you to experiment if you prefer things tasting less strong.
1: Auf den folgenden Seiten beschreibt sie, mit welchen im Gefängnis verfügbaren Mitteln und Werkzeugen du zum Beispiel deinen Tee machen kannst, wenn es möglich ist, Essig aus der Kantine zu bekommen, ein Pflanzenessig anzusetzen, wo die Mineralstoffe und Vitamine aus der Pflanze in den Essig übergehen, den du dann in deine Nahrung, dein Tee zugeben kannst. Oder ein Fußbad nehmen kannst oder wenn du generell die Möglichkeit hast, ein Bad zu nehmen, dir vorher wie so einen Tee aufzubrühen und das dann mit ins Badewasser zu geben. Außerdem beschreibt sie, wie du einfache Kompressen oder Schnittverletzungen mit Kräutern wie Spitzwegerich aufwerten kannst, um die Wundheilung zu fördern. Dandelion, Löwenzahn. Dandelions generally don't need an introduction. Most folks will recognize the yellow flowers and toothed leaves. Dandelion has a bitter taste, but its leaves are delicious and nutritious and can be eaten year-round. Through taste nicer when young in the spring. Dandelion flowers can also be eaten year-round. The roots are also quite delicious fried up. The plant is high in iron, manganese, phosphorus, protein, sodium and vitamin A in the form of carotenes. The roots are also an excellent source of inulin. The roots can be stir-fried, added to a soup, made into dips, cooked with potatoes and more. Its rich minerals are often extracted into vinegars, which can be added to foods such as salad dressing. Ihr kennt ihn sicher alle, sie schreibt auch, es braucht eigentlich keine große Einführung. Die gezackten Blätter und die großen gelben Blüten springen einen förmlich an und sind ein treuer Wegbegleiter an allen möglichen Wegrändern und auch im Betondschungel unserer Städte. Und im Gefängniskontext schreibt sie, ist er sehr wichtig, weil er viele Vitamine und Mineralstoff enthält, die das tägliche Essen aufwerten können, auch eine wichtige ökologische Rolle für Insekten spielt und in verschiedener Weise gesundheitsfördernd ist und Erkrankungen wie Kopfschmerzen, Warzen oder auch Menstruationsbeschwerden, Verdauungsbeschwerden kurieren kann. Und was auch spannend ist, Nicole beschreibt in ihrem Buch immer wieder, wie sie Verbindung aufgebaut hat zu spezifischen Pflanzen und auch andere Menschen dazu anhält, sich mit Pflanzen zu verbinden. These subtle emotional qualities can play a big role in bringing something to your life when you are inside. Whenever I felt powerless or somehow humiliated in the prison environment, like an officer shouting at me or something, whenever I saw dandelions, they just ignited the sense of defiance in me. Or I remember them seeing when I was being taken from the court to the prison in the sweat box and we pulled up a junction and I could see this whole patch of dandelions, leaves and once again I just felt stronger.
2: Also sie schreibt das immer, wenn sie sich hilflos gefühlt hat oder einsam oder eine blöde Situation gehabt hat, weil beispielsweise eine Gefängniswärterin sie angebrüllt hat, dann hat Löwenzahn ihren Widerstandsgeist und ihren Mut und ihre Stärke geweckt. Und wenn sie im Prison Van irgendwo anders hingebracht wurde und dann ja, so einen ganzen Fleck voller Löwenzahnblüten gesehen hat, hat sie sich einfach stark gefühlt. Und in ihrem Buch gibt es auch immer wieder diese Passagen, wo sie kritisch auf Kolonialismus im Hinblick auf Pflanzenmedizin und Pflanzen blickt und uns da auch einfach nochmal mitnimmt in dieses Bewusstsein, dass es auch in den Kontexten, in denen wir wohnen, eine Historie mit Pflanzen gibt.
0: I want to end with a love note. 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I can feel it alienating, a bit pro-socialist or Soviet. I know in Spanish they have a really beautiful word like compañera, which are much more tender and loving. For me, comradeship is about friendship and dedication to each other. It's about mutual responsibility and mutual support. It's about showing up for someone when they're experiencing oppression and also have them show up for you and trying to be consistent in each other's lives. Some of the biggest comrades in my life have been plants. 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

Diese sphärischen Klänge waren übrigens das Soundrecording eines Rosenstockes von Sonoquilibrium. Und wir fanden die ganz passend, weil wir in den letzten 20 Minuten aus den Büchern Herbalism and State Violence und The Prisoner's Herbal von Nicole Rose zitiert haben. Eine Aktivistin, Internationalistin, Abolitionistin aus den sogenannten Vereinigten Staaten, die durch die Beschäftigung mit Pflanzenmedizin ihre Zeit im Gefängnis überlebt hat und darüber hinaus sich in sehr bewundernswerte Projekte engagiert, wie die Ukraine Herbal Solidarity oder die Mobile Herbal Clinic Calais. Wir verlinken ihre Website in den Sendungsnotizen und sie sagt immer, und wir wollen auch hier nochmal anmerken, dass jetzt der Spitzwegerich im Gefängnisinnenhof natürlich nicht das Problem des Systems Gefängnis oder Suizide im Gefängnis oder mentale Gesundheit darstellt. Das Ziel ist natürlich Abolitionismus, eine freie Gesellschaft, die nicht auf dem System von Strafe basiert und in der wir andere Umgangsformen finden, mit Gewalt in unseren Gemeinschaften als Leute einzusperren und krank zu machen. Und dennoch ist es eine, wie ich finde, ein ganz spannendes Beispiel, wie Repressionssupport und Gefangenensupport auch aussehen kann und welchen einfachen Mitteln, die unabhängig funktionieren von einer staatlichen Gesundheitsversorgung, es möglich ist, Menschen im kleinen Maße Gutes zu tun und damit auch widerständig zu sein. 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

0: Danke, dass ihr uns nicht nur als Kriminelle, sondern als Menschen seht.
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4: Das war der anarchistische Hörfunk zum Thema Suizid und mentale Gesundheit in Haft. Und ich denke, die Perspektiven von Thomas und auch die Erlebnisse von Nicole zeigen uns, wie wichtig das ist, in Kontakt zu bleiben mit den Menschen hinter Gittern. Also schreibt gern Briefe und geht zu Kundgebungen wie denen am 31. Mai vor der JVA Chemnitz. Wenn euch Briefe schreiben alleine schwerfällt, kommt gern ins Malobeo auf der Kamenzer Straße zum Solidarity jeden letzten Freitag im Monat, um gemeinsam Briefe zu schreiben und damit die Tristesse und Isolation hinter Gittern zu durchbrechen. Die Musik, die wir verwendet haben, war Creative Commons. Ihr könnt unsere Sendung gerne nachhören auf a-dresden.org und freie-radios.net und außerdem bei archive.org. Wir freuen uns, dass ihr uns zugehört habt und hoffen, dass ihr uns nächsten Monat im April wiederhört. Bis dahin, bleibt stabil.
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0: Ja, wunderschönen guten Abend. Hier mal wieder zu Fritzels Radiosendung. Heute ist natürlich nicht der 19. März. Heute ist, lass mich gucken, der 19. Mai, ne? Aber auch ein dritter Dienstag im Monat. Das ist ein uralter Trailer. Seit was weiß ich, wie viel Jahren ich hier sende. Jeden Dienstag und den ändere ich mal vorerst nicht. Uralt ist auch, bin ich ja sowieso, und aber auch das Ruhr Seefest, ne? Und ich freue mich ganz arg über und auf meine drei Gäste. Wir machen jetzt mal einen Mikrofoncheck. Kann einer mal irgendwas sagen?
1: Hallo, ich bin der Dani vom Jugendclub Ruhr.
2: Ich bin der Athen, auch vom Jugendclub Ruhr.
3: Hallo, ich bin Sugar, auch vom Jugendclub Ruhr, ehemals.
1: Ehemals.
3: Ja, der Jugend eine Chance.
0: Der Jugend
2: genau,
0: eine
2: ganz
0: Chance.
2: Jung sind wir jetzt nicht mehr.
1: Wir sind ausgediente Jugendliche.
0: Ja, Berufsjugendliche, sagt man doch. Prostjugendliche. Ah ja, gut. Ja, aber schön, dass ihr also nicht aber, und sehr, sehr schön, dass ihr hergefunden habt hier ins Freie Radio für Stuttgart. Und wir wollen heute jetzt mal ein bisschen über den Ruhr Club und das 50. Ruhr Seefest. Ich muss aufpassen, ich sage immer 50 Jahre Seefest, stimmt aber nicht, sind ja zwei oder drei ausgefallen, ne? Wegen der Pandemie und
2: eins Corona ist, und eins ist ausgefallen, weil im Rohrer Park umgebaut worden ist.
1: Ja, wären wir jetzt schon bei 53 eigentlich, wenn wir alle gemacht hätten. Wir haben also die Ausgefallenen nicht mitgerechnet. Also es ist tatsächlich wirklich das 50.
0: Ja. Ah ja, gut. Also dem glaube ich. Und wann war jetzt 1800, wann war das 1800, erste? Wann war das erste?
1: 1973 war das erste.
0: 73. Okay.
1: Ja.
0: Und wie es entstand, also ich habe, muss ich sagen, kommt nachher noch irgendwann, wenn es reinpasst, ein Interview mit dem Gerhard gemacht, auch ein Urgestein, auch ein alter Mann, über die Entstehungsgeschichte vom Ruhr Club, ne? Und vom Clubhaus und so weiter und so fort. Ja. Ja. Apropos, ja, macht ihr bitte euer, also zumindest lautlos, euer ausgelagertes Gehirn, da dattelt schon wieder einer rum, da kriege ich gleich wieder die
2: Kränze. Ich habe einen Faktencheck gemacht.
3: Faktencheck. Ja, sehr gut.
0: Okay.
3: Und was kam raus?
0: Haben wir das jetzt irgendwie eigentlich richtig, weil ihn hört man relativ leise mit dem Charakteristik vorne.
2: Ach
0: muss
2: so,
0: man.
2: Steht auf Niere, ja.
0: Na, dann müssen wir doch.
2: Wir rutschen ein bisschen zusammen.
0: Ringsrum.
1: So.
0: Genau, ein bisschen kuscheln.
1: So, kommt her. Ich kann auch näher hin, dass man.
0: Ja, ja, jetzt hört man dich. Sehr gut. Ja. Gut, würde ich gleich mal mein Überraschungsliedchen laufen lassen, ne? Zum. Ja?
1: Ja, es gibt hier eine Band, die spielt seit vielen Jahren auf unserem Rohrer Seefest und ist auch da draus gewachsen. Die Band heißt Salz.
0: Ja, aber das kommt ja jetzt noch nicht.
1: Ach, okay, du willst erst doch ein
0: Überraschungsstückchen vom Moderator passend zum Seefest und zur Musik, ne?
1: Okay.
0: Würde ich das jetzt mal starten,
1: okay.
0: Ne? Im Moment.
3: Lass laufen.
0: Moment.

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0: Ja, es wurde erkannt von euch, Knurr Kater, ich hasse Musik. Ich hoffe, ich habe euch also nicht verärgert jetzt mit diesem Stück, weil ich hasse eigentlich nicht Musik, im Gegenteil. Ja, gut. Ihr habt ja schon jetzt so viel geredet, während die Musik lief, und jetzt redet er nicht mehr. Und jetzt, man sollte das andersrum machen.
1: Nein, das soll er das ganze Jahr nicht.
2: Und dann gibt es immer viel zu bereden.
0: Ja,
1: genau.
0: Gut, also.
1: Wir können das alles gern wiederholen. Ja, fast alles.
0: Keine Ahnung. Will wer was sagen oder soll die was fragen?
1: Wir haben uns gerade kurz unterhalten, wie die Jahreszahl wirklich ist, aber wir sind schon bei 50. Weil es gab 2 Jahre oder 3 Jahre, die ausgefallen sind wegen Baumaßnahmen im Park und einmal wegen Umzug vom Jugendzentrum, als wir die Hütte besetzt hatten und so weiter. Und dann in die jetzige Höhle einzogen sind. In dem Jahr haben wir es hingekriegt, da gab es ein Ersatzseefest von den Jusos in Stuttgart-Rohr. Die haben das gemacht, den einjährig, weil wir es da hatten da zu tun.
0: Also die haben da aber auch das Gelände, wo das Seefest ist.
1: Das war auf dem Gelände am See, ja, in Rohr.
2: Genau. Wir haben gerade nur diskutiert, ob wir das mitgezählt haben jetzt in der offiziellen Rechnung oder nicht.
0: Genau. Ja, mein, aber die SPD hat ja so wenig Stimmen mittlerweile, das zählt ja nicht
1: wirklich. Ja, aber die Jusos waren tatsächlich mal links. So ist es ja nicht.
0: Ja, okay. Na, also ja, müssen wir jetzt nicht ausdiskutieren.
1: Nee, machen wir nicht.
0: Ja, und Seefest heißt ja Seefest, wieso?
2: Weil es am Rohrer See stattfindet.
0: Genau, ja.
2: Der Feuersee von Rohr. Eine Brandschutzmaßnahme der Vergangenheit.
0: Ja, früher gab es ja in jedem Dörfchen immer gern mal einen Feuersee. Ne?
1: Ja.
0: In Stuttgart-West gibt es ja einen Feuersee. Ja. Ne? Also ein Städtchen, die halt nicht gerade am Fluss waren, ne? Sagen wir mal so. Ne?
1: Ja. Okay.
0: Ja. Fun-Frage. Wieso heißt Rohr Rohr? Ich weiß es.
1: Oh, keine Ahnung. Wegen
2: dem Schilfrohr. Wegen dem Schilfrohr,
0: genau.
2: Was sich auch im Wappen befindet.
0: Gewonnen, ja.
1: Ernst?
0: So, ja. Stuttgart Rohr heißt Rohr, weil da, also Teich, im Feuerteich ist, im Feuersee, Teich ist ja klein, nein, muss ich sagen, See, ne? Fast schon ein Meer. See. Na, ja.
1: Hallo.
0: Aber
2: wir, also, wir fahren da regelmäßig mit Booten drauf.
0: Ja, genau. Auch während des, Seefests, genau. Und wie tief ist denn der eigentlich, weiß man das?
1: 1,20 Meter.
2: Nee, das kommt darauf an, ob man den Schlamm auf dem Grund mitrechnet oder nicht. Ich würde sagen, ohne Schlamm ist es hüfttief und mit Schlamm kann man drin versaufen.
1: Kann man schon. Also ich habe meinen Jungen mal rausgezogen, ich konnte stehen.
0: Ja. Gut, wie viel Quadratmeter hat der Rohr? Nein, eine dumme Frage, Entschuldigung. Ja, und das Seefest hieß ja nicht immer schon Seefest, sondern, oder wie ist der Name?
1: Die ersten Jahre hieß es Flohmarkt und Musik oder mit Musik.
0: Mhm.
1: Und das hatten wir deshalb gemacht, zum Jugendzentrum finanzieren. Da hatten wir noch keine Connection zur Stadt und zu Geldern. Und das haben wir als Einnahmequelle quasi gemacht. Und deshalb auf Flohmarkt, weil wir da die ganze Bühnen von Omas leer geräumt haben und halt klassischen Flohmarkt da gemacht haben. Und das nicht langweilig ist, eine Band dazu oder Farbbands dazu.
0: Also gerne am Anfang, das weiß ich noch vom Gerhard, aber das wird er nachher auch nochmal erzählen, waren es gern so Barden, so mit Wandergitarre,
1: Liedermacherzeug,
0: politische
1: Liedermacherzeug.
0: Lieder, genau. und so Sachen und so,
1: genau.
0: fort.
1: Ja. Ja, ja,
0: ja.
1: Das war vor den Punks.
0: Ja. Ja,
1: genau.
0: Und das hat dann mit der Musik so gut geklappt und gab es damals ganz, ganz am Anfang auch schon ein Bühnchen direkt am See oder hat er irgendwo die Musik zwischendrin gespielt oder wo war überhaupt der Flohmarkt andersrum gerade?
1: Das war anders aufgeteilt. Da wo jetzt so diese Essensstände sind, wenn sich jemand auskennt von der Werte-Zuhörer, wo jetzt die Bühne steht, da war ein großer Sandkasten und den hatten wir dann mal überbaut mit der Bühne. Das war auch da, wo berühmte Gruppen gespielt haben zum Teil und so. Ganz am Anfang hatten wir eine kleine Bühne beim Seehaus drüber. Das haben wir aber ziemlich schnell dahin gelegt und Flohmarkt war einfach so die Wege entlang. Und da gab es ja, wie vorhin schon erwähnt, schon, oder vielleicht auch nicht, gab es die Straßenbahn noch, die hat die Schleife gemacht.
0: Ja, das gab es behauptlich mal Stuttgart. Damals noch. Ne?
1: Genau. Ja. Also man konnte direkt mit der Straßenbahn direkt auf Seefest fahren. Mhm. Und heim. Toll.
0: Ja, heutzutage hat man die S-Bahn, wenn sie fährt. Ne?
1: Ja, ja. Schau ein Stück weiter. Ja. Nee, das war schön. Gibt es auch nette Anekdoten. Einer wollte mal ein Fass Bier klauen mit der Straßenbahn. Hat aber nicht ganz hinkriegt.
3: Ja. Vor allem jemand ohne Zapfgarnitur zu Hause. Dann kann man sich das Bierfass mit dem Dosenöffner aufmachen.
2: Mhm. Ja, womit, also diese Bahnanekdoten, da gibt es auch in der jüngeren Zeit jemand, der es geschafft hat, in die S-Bahn in Rohr einzusteigen und kurz vor der österreichischen Grenze im Orient Express, glaube ich, aufgewacht.
1: Okay. Krass. Haben wir schon erlebt viel.
0: Ja. Aha. Mhm. Man kommt ja dann doch schon öffentlich relativ gut hin. Man kann ja, was weiß ich, ja, S-Bahn direkt oder gibt es ja Buslinien.
1: Buslinie, klar.
0: Vereinen und so weiter.
3: Erreichbar mit der S1, S2 und S3.
0: Genau, das könnt ihr gleich mitschreiben. S1, 2, 3, 1, 2, 3, das kann man sich eigentlich gut merken. Ne? 1, 2, 3, Spaß dabei.
1: Wenn man so erzählen kann schon.
0: Ja.
1: Ich habe, weil wir es gerade hatten, irgendwie von Liedermacherzeit und Klampfenmusik und so, ich habe da tatsächlich mal noch auf der Bühne daheim beim Ausräumen ein Plakat gefunden. Da steht leider nur keine Jahreszahl drauf. Mhm. Aber da sind so Sachen drauf, wie zum Beispiel ganz berühmt Zupfgeigenhansel, wenn das jemand was sagt.
0: Ja, ja.
1: Also da waren die eigentlich noch nicht bekannt, außer bei uns. Eges Frank war da irgendwie ein Name. Mhm. Den gab es noch und sonst gab es halt so.
2: Das muss 76 gewesen sein, wenn ich es richtig.
1: Das wäre möglich, ja. Das wäre möglich. Und natürlich eine chilenische Folkloregruppe, weil das war ja relativ kurz nach dem Fritschen in Chile. Mhm. Mussten wir auch immer mit Aktionen machen und so. Mhm. Ja, war schön. Viele andere kenne ich nicht, aber alles war alles Liedermacher. Schon.
0: Okay, cool.
1: Okay, eine Solid Old Jazz Band gab es auch.
0: Ja. Ja, also schon so politisch engagiert, ne?
1: Das waren wir immer, ja. Tatsächlich.
0: Gut. Sollen wir mal wieder eine Musik machen? Also ich habe jetzt hier die Liste von deinem Stick. Irgendwer wollte was mit Salz sagen, dass die ein Lied gemacht haben, speziell für 50. Seefest.
3: Ja, die Band Salz, die ist quasi eng verbunden mit dem Jugendclub Ruhr. Viele Mitglieder sind auch Helfer und eins der Salz-Mitglieder hier sitzt auch heute mit uns hier im Studio. Das ist der Ralf und die haben am Freitag, den 12. Juni, einen Auftritt auf dem 50-jährigen Seefest und die haben extra für dieses Seefest ein 50 Jahre Seefest-Song geschrieben, aber dazu kann der Ralf vielleicht mehr sagen.
2: Ja, wir haben versucht, so ein bisschen Sprüche, die sich so angesammelt haben über die Jahre und das Gefühl so ein bisschen einzufangen und auch am Anfang und am Ende des Lieds ein Original-Audio-Zitat mit eingebaut. Viel Spaß damit.
0: Mhm. Jetzt muss ich bloß, ich habe es nicht angeklickt, aber jetzt müsste eigentlich dann rennen. Kann sein, es klappt nicht, aber das ist normal. Das ist hier. WinApp hat detected a removal drive in yes, intensive yes. Remove it, jetzt go, please. Ja.
2: Mhm. Ja, vielleicht.
0: Ah, jetzt muss ich da draufklicken.
1: Spielst du es mal ab?
0: Ja, ich gebe alles.
1: Gibst du alles auch?
0: Ja, ich bin der Computerexperte, bitte.
1: Nein.
0: Ich habe noch nie mit meinem von einem USB-Stick gesendet, muss ich gestehen. Go. Go. Was ist denn das, MP3 oder was?
2: Das ist MP3. Das ja, genau, die Sachen sind MP3. Kennen, das sollte...
0: Ja. Weil er 0 Kilobytes, 0 Kilohertz sagt.
1: Das sind die Probleme.
0: Ja, wie gesagt, ich sende ja immer gern Schallplatten. Da musst du irgendwas machen, auf Blei geht nicht. Oder nochmal zumachen und wieder aufmachen. So, das okay, ist.
2: Immer das da.
0: Jetzt hat er es. Ja, wir haben es. Yeah!

0: Vielen Dank auch an den Mobby und an den Präsidenten des Clubs für das Audiozitat.
1: Seefest ist so geil. Ne? Ja, das Lied werdet ihr wahrscheinlich dann auch, er hat schon heimlich das Datum verraten.
0: Am 12. Ja, am
1: 12. am Freitagabend, ja. Ich häng gerade am Freitagabend. Ne? Wobei, man muss ja sagen, dieses Jahr geht Seefest.
2: Na, 3 Tage.
0: Genau, es geht drei Tage dieses
1: Jahr. Wieso?
2: Wege 50. Ich
1: habe Wege 50.
3: Ja, genau. Haben wir uns einen Tag dazu gegönnt, um einfach noch einen Tag mehr Spaß zu haben.
0: So ist es. Und am Freitagabend startet das Seefest musikalisch um 17.30 Uhr.
1: Am 10.
0: Am 12. Juni. Am 12. Juni, genau.
1: Genau,
0: 12. Juni. Dann werden 3 Bands aufspielen am Freitag schon. Ja.
3: Genau. Knörk wird spielen als erste Band. Die ist auch erwachsen aus dem Jugendclub Ruhr. Mhm. Danach, wie gesagt, dann Salz, wo hier der Ralf dabei ist.
2: Ja, ja, ja.
0: Und ab 20 Uhr dann When Stars Collide.
3: Okay.
1: Ja, muss gestehen, ich höre immer aus dem Freien Radio nur Hitantenne. die Bands sagen mir jetzt auf die Schaße. Euch kenne ich irgendwie vom Namen her und Knörk kenne ich eigentlich auch vom Namen her. Ne? Gut, kann ich jetzt aus der Ferne, muss ich auch nicht was zu sagen. Habt ihr das, meine Frage ist auch, dann habt ihr das ohne Probleme durchgekriegt, dass da einen Tag lang länger Seefest ist, so im Bezirksbeirat oder wer immer das
3: entscheidet? Also mittlerweile ist das eigentlich kein großes Problem gewesen, dass wir das auf 3 Tage durchgekriegt haben. Das ging relativ problemlos. Wir haben ja auch das 40-Jährige schon dreitägig gemacht. Und was wir leider nicht gekriegt haben, wir hätten gerne ein Feuerwerk am Freitag angezündet und ein bisschen Rambazamba, wie sich das für ein Rockfestival gehört. Aber leider wurde das uns durch die Umweltbehörde Stuttgart nicht genehmigt.
2: Wir haben eine gute Idee tatsächlich, ja. Kann man trotzdem machen.
1: Ja, aber mein
3: Kuros. Machen wir halt ohne Feuerwerk Rambo Zambo.
1: Allemal. Ja, nee, habt ihr keine. Ich dachte, ihr habt so eine Bühne wie jetzt beim ESC, beim Eurovision Song Contest.
2: ganz kurz davor.
1: Andauernd rechts und links die 30 Meter hohen Feuersäulen durchknallen.
2: Ja, und du solltest mal die Outfit angucken. Der Ralf zum Beispiel.
0: Ganz toll. unbedingt.
1: Also da sieht ihr jetzt schon, also ich meine, ich beschreibe ihn jetzt nicht, weil ich will ja nicht verraten.
2: Nein.
1: Er sitzt quasi mit seinem Bühnenoutfit da, ne? Wobei ich sagen muss, ich habe ja auch meinen feinen, schönen Dreiteiler angezogen. Ja,
2: auch ein schönes Netzhemd,
0: wie sich das gehört für eine Radiosendung.
1: Ja, und vor allem mein Nietengürtel. Ich muss aber gestehen, dass der ein bisschen arg eng sitzt. Also früher, ich weiß nicht, irgendwie hat der Gürtel ist irgendwie
0: hat schon kürzer, mal besser gepasst.
1: Kürzer geworden. Keine Ahnung.
2: Leder.
1: Ja, gut. Das Datum haben wir jetzt ja quasi gesagt. Jetzt nochmal zum Mitschreiben. 12. bis 14.
2: Genau.
1: Juni. Ne?
2: Genau. Die anderen Tage fängt es immer um 12 an nachmittags. Können wir vielleicht auch erwähnen.
0: Ja. Ja.
2: Und dann geht es immer bis samstags bis 22 Uhr und sonntags bis 20:30 Uhr. So lange haben wir die Genehmigung zum Krach machen.
0: Beziehungsweise, ich glaube, diesen Sonntag dürfen wir sogar auch bis 22 Uhr aufgrund des Jubiläums.
2: Okay, sehr gut. Freuen sich die Rohrer immer.
3: Ja. Und was bei uns natürlich so ist, dass die Bands für eigentlich nur Essen, Getränke und ein bisschen Benzingeld bei uns spielen, weil wir engagieren uns da alle ehrenamtlich und wir spenden uns einen Großteil unseres Gewinns immer an eine gemeinnützige Organisation, die sich für Kinder und Jugendliche in der Region Stuttgart einsetzt. Und wir haben dieses Jahr für das 50-jährige Seefest 2 Spender, also die Spende kriegen, weil wir natürlich mehr Einnahmen haben. Das ist einmal die AIDS-Hilfe Stuttgart, die seit vielen Jahrzehnten das Rohrer Seefest begleitet und immer ein wichtiger Standpunkt einfach war, sich für eine bunte Lebenswelt hier einzusetzen in Stuttgart. Und die andere Hälfte kriegt dieses Jahr die Mütze, das Mütter-Kind-Zentrum aus Stuttgart feigen.
1: Prima, klasse. Also Spezi trinken für einen guten Zweck, sage ich da jetzt. Ja,
3: so ist es. Oder auch Bier.
1: Ach so. Ah ja. Ja, Bier, ich meine, das habe ich nämlich zu später Stunde mit meinem Interview vom Gerhard dann doch vergessen. Was habt ihr da eigentlich so für einen Umsatz? Wie viel Tausende von Liter Bier, Hektoliter?
2: Wer weiß es aktuell?
0: Also wir haben seit einigen Jahren mit der Brauerei jetzt ein großes Fass. Wir haben früher tatsächlich kleine Fässer. Wir hatten ganz früher sogar Flaschenbier verkauft. Mhm. Da sind wir jetzt natürlich weit drüber rausgegangen. Ja. Das würde gar nicht mehr gehen. Ich glaube, die Bierkästenberge wären unermesslich. Ja. Mhm. Wir sind irgendwann mal umgestiegen auf zwei 800-Liter-Fässer.
1: Ah, ja.
0: Und das war für uns schon ein Wahnsinnsrisiko, weil wir nicht wussten, ob wir es wegbekommen werden. Überraschenderweise war es dann aber tatsächlich am ersten Tag schon weg. Ja,
2: wenn sich alle anstrengen.
0: Und mittlerweile haben wir ein 5000-Liter-Fass, das wir schon bis an die Grenze leer machen.
3: Ja. Also letztes Jahr, glaube ich, war das, oder vorletztes Jahr, haben uns 32 Liter noch gefehlt zu den 5000 Liter. Ja, also da haben wir das 5000 Liter fast leer gemacht. Und angesichts der Tatsache, dass ganz viele Leute Radler an dem Tag getrunken haben, weil es wirklich heiß war, wenn es ein bisschen kühler gewesen wäre, wäre das fast leer gewesen. Aber so ist es halt, weil wenn es heiß ist, trinken die Leute halt viel mehr Radler als Bier.
0: Aber keine Sorge, selbst wenn das Fass leer werden sollte, wir haben immer Backup.
1: Ja,
0: das Bier wird nicht ausgehen.
1: Ja, also das ist das Schlimmste, was einem passieren kann, wenn einem das Bier ausgeht. Ne? Ich meine, ihr wisst ja, ihr kennt ja die Entstehungsgeschichte vom Radler. Ne? Wisst ihr die doch auch? Oder es war wirklich so, dass im Bayerischen irgendeine Gartenwirtschaft Sommer, ganz viele Fahrradfahrer, herrliches Wetter und dem droht das Bier auszugehen. Ne? Und dann hat er gedacht, oh Mensch, wenn mir jetzt das Bier ausgeht, ist mein Ruf ruiniert, kommt kein Mensch mehr. Ne? Und dann hat er einfach Limo rein.
2: Ne? Und das Bier verdünnt.
1: Und ja, mit Limo. Und deswegen hat er es dann wurde es dann Radler genannt, weil ganz viele Radler da waren. Ist eine der 100 Legenden, aber finde ich eigentlich irgendwie lustig. Ich meine, ist auch ein bisschen plausibel, wenn ein besoffener Radler gefährdet sich und andere will man auch nicht, da soll er Radler trinken, der Radler.
2: Ja, das erklärt auch, warum ich beides nicht mag.
1: Ach so. Aber was soll ich jetzt dazu sagen?
3: Nix. Du trinkst lieber einen Biker.
2: Aber Radler, ich weiß nicht. Bier verdünnen, das ist doch. Da gibt es ja, glaube ich, in der Hölle eine extra Abteilung für Leute. Oder?
1: Hallo, Luciana, sage ich. Ja. Ja, nee, also ich meine, jetzt haben sie das Etikett nach hinten gedreht. Man kann es im Bild gerade nicht sehen. Die trinken schon Radler, ne? Jetzt gibt es gleich einen offenen Affront, ne?
2: Jetzt wird Zeit, dass Musik läuft, ey.
1: By the way, draußen im Getränkeautomat gibt es auch Spezi, ne? Wie sagt man so schön? Ein Spezi muss dabei sein, ne? Und ihr seid ja

0: Dankeschön, Dankeschön.
1: Ah ja, da sind wir schon wieder.
2: Oh,
1: ja,
2: und sag mal, das war, sind das jetzt alles, das, oh, ja. Bist du lieb. Liegt nicht an mir. Stopp. Sind das jetzt alles Aufnahmen vom Seefest?
0: Oder das ist jetzt gerade eine Aufnahme vom Seefest?
2: Die Fangfrage, doch, da steht Lords of Doom 2008. Bin ich da richtig?
0: Ja. Ja, also Lords of Doom, die sind auch mehrfach auf dem Seefest aufgetreten. Ich glaube, das erste Mal 2000, schätze ich mal. Mhm. Und ja, die Aufnahme ist, glaube ich, von 2008 und ist tatsächlich vom Seefest.
2: Und gibt es die famous Lords of Doom, gibt es die noch oder weiß man das? Nur zur Info fürs geneigte Publikum. Ne?
0: Also es gab in diesem Jahr eine Bestrebung einer Reunion. Die haben auch 2-3 Mal, glaube ich, wieder zusammen geprobt und gespielt, aber ich glaube, es gibt aktuell keine Auftritte von denen.
2: Ah ja, also die sind hier auch aus dem Geist.
0: Das ist auch, ja, das sind auch Clubler, Leute, die viel im Rohrer Club tätig waren und sich da irgendwie engagiert haben. Und da ist eine Band, die Band eben draus entstanden und haben halt auch mehrfach auf dem Seefest gespielt, ja.
3: Genau. Ah, ja. Relativ wenig Ansprüche. Groß rauszukommen oder so.
0: Ja, nee, das ist genau. Die haben einfach Spaß daran gehabt. Oder haben Spaß daran, ihre Musik zu machen.
3: Special Band für uns.
0: Genau.
2: Wobei, man muss ja sagen, das Hoher Seefest ist nicht ja nur so Bands, so Vitamin B, die da auftreten, sondern die kommen ja schon auch von weit, weit her zum Teil, ne?
0: Das ist richtig, ja. Also ist schon zum Teil auch deutschlandweit, ja. Also,
2: ja.
4: Und die Bands, die zu uns kommen, haben immer einen Heidenspaß.
0: Das kann man so sagen, ja. Also es ist, wie gesagt, du hast es vorhin schon gesagt, die kommen ja auch, die Bands bekommen auch keine Gage explizit. Die kriegen ein bisschen Spritgeld und die kriegen
3: Freigetränke
0: und Essen. Die kriegen da eine Vergünstigung und Märkchen und so. Und machen das eigentlich auch alles für den guten Zweck. Und zum Teil reisen die da wirklich quer durch Deutschland, um bei uns auf dem Seefest spielen zu können. Okay. Das ist schon auch sehr toll, ja.
3: Ja, Bands sind immer ganz froh, wenn sie eine Auftrittsmöglichkeit haben.
0: Auch.
2: Wenn man sie spielen lässt.
4: Also es gibt viele Bands, die immer wieder gekommen sind. Also es gibt einige Bands, so dass wir wirklich sagen, Bands, die das mal verschmeckt haben, die kommen dann auch gerne wieder auf Seefest.
0: Das stimmt, ja, Wiederholungstäter sind einige dabei.
2: Ja, wir kommen jetzt vom 100. ins 1000. Also Seefest ist halt klein und fein, ne? Würde ich mal behaupten. Man muss auch sagen, hinter dem famous Rohrer See ist noch eine schöne Liegewiese, ne?

0: ein bisschen also angeböscht. Ne? Man kann auch auf der Wiese sitzen und prima aufs ganze auf das ganze Quadratkilometer große Gelände vom Seefest mit seinen, na, wie viele Leute da kommen, fragen wir dann nachher. kann man ja dann, hat man ja einen schönen Überblick, ne?
1: Ja, das ist ja, ja. Toll da. Also bei gutem Wetter ist der Park, der Rohrer Park, schön voll mit Leuten. Ja. Und das hört sich immer so an mit, ja, da spielen Bands und laut und das ist auch Metal. Mhm. Aber man muss schon sagen, über die Jahre hat sich das zu einem Mehrgenerationenfest entwickelt. Mhm. Also es ist wirklich jede Altersklasse vertreten, jede Couleur ist da, jeder ist willkommen. Das ist ein wunderschönes Familienfest geworden mittlerweile, muss man sagen. Also.
2: Und es gibt ja hier der Sugar, der ist ja von Anfang an Seefestbesucher gewesen. Und wenn man halt beim ersten Seefest ein Teenager war,
3: ja,
2: ist man halt heute in der Rente.
3: Ja, genau.
0: Ja,
3: genau.
0: Ja.
3: Also
0: ja,
3: das ist der Lauf der Dinge.
2: Ja, ja, was will ich da machen? So, was will man da machen?
3: Genau. Also, immer wieder so beweisen, dass man Seefest ist.
0: Seefest, ja,
2: genau. Deswegen Seefest ist es ein Mehrgenerationensfest mittlerweile.
0: Ja. Genau. Also, ja, von, ich gehe von mir aus, vom alten Sack wie ich bis zu mehr oder weniger Neugeborenen kommt da ja irgendwie jeder, ne? Also sieht man alle und das ist mir in letzter Zeit, also letzten Jahre, ich muss gestehen, ich war nicht 50 Mal auf dem Seefest. Ne? Ich will jetzt auch keine Schätzungen abgeben, sonst verlassen sich meine drei wundervollen Studiogäste aus Protest, weil sie sagen, hey, der große Gosch hat doch keine Ahnung. Dumm rausschwätze, einen auf Insider machen. Ja, echt, leck mir doch so einen Schuh.
1: Nee, alles gut. Wir zählen ja auch nicht nach, welcher Besucher wie oft da war, sondern es ist wunderbar, wenn die Gäste kommen und sich wohlfühlen bei uns und zu lecker gegrillter Wurst oder vegetarischem Burger oder leckerem Steak im Sud ihren Spaß haben auf unserem Fest.
0: Ja, übers Essen reden wir auch noch. Was ich noch sagen wollte, mit den Besuchern oder Besuch, bin ja ausgewandert nach Stuttgart-Ost. Ne? Also hier, ich wohne gleich hier ums Eck vom Freien Radio für Stuttgart, www.freies-radio.de 99.2 auf UKW. Genau, muss ich auch immer mal wieder sagen, hier ist Fritzles Radiosendung Irr und Wahnsinn B. Und Entschleunigung aus der Kulturredaktion im Freien Radio. Ja, und zu Gast heute drei wundervolle Gäste. Also ja, schon, also sie sehen, glaube ich, alle jünger aus, als sie sind. Ne?
4: Vielen Dank.
3: Vielen Dank. Das
4: war echt charmant.
0: Könnt ihr nochmal eure Vornamen sagen? Also keine Bankkontonummer, was ich jetzt
2: kriege. Ich bin der Dani. Mich nennt man Sugar.
1: Ja. Und mich kennt man eigentlich als Athen oder Atom.
0: Atom, ja. Gut. Und ihr seid wirklich schon richtig lang dabei. Jetzt hat mein Kopfhörerkabel einen Wackler. Ja, wollte ich nur sagen, zwecks freies Radio, man kann auch gern hier freie Radio 5 Euro spenden, ne? Dann kann man mal vielleicht das Kopfhörerkabel löten wieder. Ne? Wie gesagt, im Internet www.freies-radio.de. Ja, der erste dreht sich schon gelangweilt eine Zigarette in einer komischen Form.
3: Das ist nicht gelangweilt, das ist der Suchtdruck. Nein, nichts komische Form, ganz zylindrisch.
0: Ah ja, also gewisser Suchtdruck gibt es ja auch.
3: Ja, sonst fällst du das nicht durch.
0: Dann habt ihr ja auch, dass ihr zum Seefest müsst. In
3: gewisser Weise ja.
0: Dass ihr
3: ein Jahr ohne Seefest ist kein Jahr.
0: Ja, sonst seid ihr der Gräfin.
1: Hast du schön gesagt.
3: Schön, gell?
1: Ja.
3: Ja. Hab ich lange drüber nachgedacht.
0: Ich kriege jetzt aber echt einen Vogel mit meinem. Ja. Egal. Wolle er eine rauchen oder was?
3: Nee, das ist nur mal so, dass die Finger was zu tun haben. Beim nächsten Ding sind Stücke, ich mal
0: kurz raus. 30 Fluppen, ne? Also vorne durch einen Empfang durch und sag mal, jetzt kriege ich einen Vogel. Nee, da ist ein Raucherzimmer.
3: Oh, lala.
0: Ja, kann okay. Ich dir zeigen.
3: Okay.
0: Na, such doch du mal das längste Stück raus, dass er da nicht...
3: Nee, kann, wir sind jetzt getreten. Wird man sich ja kurz abseilen können. Ne?
1: Ja, das kriegen wir hin. Ja. Gut, dann ich... Wenn du mal draufklicken willst, dann würde ich die Nummer 13.
0: Nummer 13,
1: das ist,
0: Changing Attitude.
1: Genau, Changing Attitude, auch eine altgediente Seefestband, die ganz häufig bei uns gespielt haben. Viel Spaß mit Driftwood.
0: Und gibt es die heute noch, weiß man das?
1: Changing Attitude gibt es nicht mehr in der Besetzung. Es war geplant für dieses Seefest eine Spezial-Reunion irgendwie hinzubekommen, hat aber leider nicht funktioniert.
0: Also, aber da habe ich gerade vorhin so erzählt von weit her, die sind auch hier aus dem...
1: Die sind aus der Region, genau.
0: Ah ja. Also wir haben jetzt Changing
3: Attitude.
0: Attitude. Trifft wohl irgendwas. Ja. Okay, ich gebe alles. Oh nein, jetzt habe ich einen Moment. Ja, ich kann es. Ich lerne es. Ha! Ha!

0: Ja, herrlich. Also das ist ja keine Aufnahme vom Seefest direkt, aber die Band hat schon ganz arg oft auf dem Seefest gespielt. Ne? Bin ich da richtig?
1: Genau.
0: Okay. So, ja, was wir ein bisschen verlost haben, ist das über die Spenden, ne? Finde ich ja ganz arg klasse und macht man eigentlich jedes Jahr. Ich muss gestehen, damals, wo ich 87 gespielt habe, wusste ich gar nicht, für was da die Spenden sind. Aber das findet mehr oder weniger schon immer statt.
2: Seit wann das stattfindet? Also ganz am Anfang war die Finanzierung schon für den Jugendclub Ruhr gedacht. Mhm. Aber mittlerweile, also seitdem ich dabei bin, gibt es eine Seefestspende. Ja. Aber wie das davor und seit wann das genau die Seefestspende gibt?
3: Also ich kann da jetzt auch keine Jahreszahl dazu sagen, aber soweit ich weiß, ist das, wie du gesagt hast, ursprünglich war das ja der Flohmarkt, den man gemacht hat zur Finanzierung vom Seefest. Mhm. Und irgendwann gab es dann eine finanzielle Unterstützung für den Jugendclub Rohr von der Stadt Stuttgart. Und dann hat man beschlossen, dass man das Seefest trotzdem am Leben erhalten will, obwohl es für die Finanzierung nicht mehr notwendig ist, und hat dann eben die Einnahmen an einen guten Zweck gespendet.
0: Mhm. Ja, und die Stadt tut ihr das heute auch noch unterstützen?
2: Also die Stadt tut jetzt nicht direkt das Seefest unterstützen. Also wir sind frei von Förder- und Sponsorengeldern. Mhm. Aber es wird der Jugendclub Ruhr unterstützt, der natürlich die Basis für die Organisation sind, dass wir Räumlichkeiten haben, dass wir Lagerflächen haben. Das ist natürlich, dass wir der Jugendclub Ruhr ist quasi der logistische Background für das Seefest, und der ist unverzichtbar und der wird unterstützt. Aber der Betrieb, der Wirtschaftsbetrieb, läuft da davon unabhängig dementsprechend. Also wir tun jetzt nicht Fördergelder von der Stadt Stuttgart für das Seefest, sondern das Seefest tut ohne Fördergelder Gewinne erwirtschaften, die wir dann spenden können. Und auch ohne Sponsoren. Und ich glaube, das ist was es recht selten gibt, dass ein Festival wirtschaftlich arbeiten kann ohne Fördergelder und ohne Sponsoren.
0: Das ist, würde ich jetzt auch so unterschreiben. Und man muss ja auch sagen, die ganzen, Mitarbeiter innen und außen machen das ja alle auch für Umme, ne?
3: Genau.
0: Für ein Spezi oder so.
3: Genau, ja. Alle ehrenamtlich tätig. Das ist eine Riesenmannschaft.
0: Wie viele Nasen habt ihr da, Pi mal Daumen? Nur so. Man glaubt nämlich gar nicht, wie viele Leute immer mit involviert sind, ne?
3: Also es ist ganz schwer zu sagen, ich kann es auch nicht wirklich schätzen.
2: Also das Kernteam, was so ein Seefest auf- und abbaut, sind ungefähr 30 Leute, würde ich sagen. Das ist eher so ein Kernteam. Mhm. Aber wenn man alle Helfer damit einrechnet, die dann auf dem Seefest aktiv sind, sind es sicherlich 150 Leute, würde ich
3: das
2: vielleicht sagen.
3: Das wird man schon brauchen.
0: Ja. Ja, und die Leute, die das auch sonst, was weiß ich, pressemäßig und Plakätle designen und
3: Nummern. Ja, also was im Vorfeld organisatorisch nötig ist, Genehmigungen einholen und so weiter, das machen dann eben halt die Leute, die im Jugendclub Rohr auch hauptsächlich engagiert sind. Also das ist dann der Veranstalter und der Hauptorganisator. Das ist schon der Jugendclub Rohr, genau. Und was man auch noch erwähnen kann, glaube ich, was auch echt toll ist, dass das Seefest nach wie vor eintrittsfrei ist. Also man kommt einfach, es kostet nichts, es ist ein umsonst und draußen. Und wenn ich richtig informiert bin, wahrscheinlich sogar das älteste.
2: Ja.
3: Konzert beziehungsweise.
2: Also wir sind zumindest älter als die umliegenden umsonst und draußen Festivals, wie das umsonst und draußen in Feigen oder das Warmbronner Open Air. Das sind so die beiden nächsten. Die sind beide jünger. Also wir waren da die Blaupause dafür.
0: Mhm. Ja, Hut ab.
1: Irgendwie.
0: Hallo, ja. Ich meine, ich nehme mal an, wegen Helfern, Helferinnen, anfangen mit eurem da sage ich jetzt mal salopp, Wandergitarrist oder der Wandergitarristin, die haben ja nicht wirklich eine PA braucht oder so, oder zum Teil vielleicht sogar akustisch gespielt, aber mittlerweile ist ja eine fette PA dabei und so. Zahlt ihr den oder, also ich will jetzt nicht keine, jetzt nicht aushorchen, oder habt ihr den auch mittlerweile so weit, dass er da involviert ist? Ich meine, mittlerweile habt ihr ja eine richtig, oder hat man ja eine richtige Alubühne. Ich weiß nur vom Horst, dass man früher die selber gezimmert hat, tagelang. Ne?
1: Ja, ja, und abgebaut und Nägel gezogen und
0: gelagert und nächstes Jahr und wieder.
3: Ja. Wir haben tatsächlich ursprünglich eine Bühne aus Holz selber gebaut. Ja,
0: also wirklich, glaube ich, 2 oder 3 Tage lang oder so. Ne? Oder
3: ja, nee, wir haben früh morgens angefangen. Das, hat dann, das ging dann los mit erstmal alles, was an Holz da ist, was eingelagert wurde, musste
1: gesichtet werden
3: und dann zum See gefahren werden. Ja. Und dann hat man sortiert und hat ein riesengroßes Puzzle angefangen. Ja. Dann hat man angefangen zusammenzubauen und wenn irgendwas gefehlt hat, musste man schnell nochmal Holz kaufen gehen. Mhm. Ja, das war immer eine Riesenaktion, ja.
1: Ja, genau.
3: Ja, gut. Und weil du nach der Technik gefragt hast, also an der Stelle ein ganz, ganz, ganz großes Dankeschön an unseren langjährigen Mischer, der Arni. Der macht es mittlerweile auch, ach Gott, seit gefühlt einer Ewigkeit, der beste Mischer der Welt, der mit einem unglaublichen Engagement sich um die Technik kümmert, um die Bands kümmert, um einen hervorragenden Sound kümmert. Also ja, ganz großes Dankeschön und Hut ab für diese Mega-Leistung, die er uns da wirklich jedes Jahr wieder entgegenbringt. Top, Arni, danke dir.
1: Ja, super.
0: Danke.
1: Auf jeden Fall. Ja, und wenn ich es richtig weiß, werden die ja zum Teil gemietet, die Sachen.
3: Das sind
1: die Ausstattung, die ist gemietet.
3: Ja, genau. Ja.
2: Und mittlerweile, und das ist ja auch was dann halt an den Geschichten im Hintergrund ist, tut unser Tonmann alles quasi dokumentieren, damit die Lautstärke offiziell dokumentiert wird, weil die Lautstärke gibt es querulanten Nachbarn, die das Seefest kritisieren und nicht gerne hätten. Mhm. Und unser Tonmann tut es insofern dokumentieren, dass wir im Nachhinein belegen können, dass wir im Namen der gesetzlichen Lautstärke unser Seefest machen, wie wir das in den vergangenen Jahren machen. Und das ist, glaube ich, das Wichtige, dass wir uns da an die Vorgaben halten.
0: Ja, ist ein Stück weit auch plausibel. Ne?
1: Ja, das wusste ich jetzt gar nicht, aber das ist eine gute Idee natürlich, das zu dokumentieren, weil es gab ja schon Unterschriftenlisten unter der Rohrbürger, dass es so nicht mehr stattfinden
2: soll. Es gibt viele verrückte Geschichten.
1: Weil es viel zu laut ist.
2: Ja.
1: Und komisch, es gibt, eigentlich.
2: Es gibt immer wieder verrückte Geschichten, wo man glaubt, dass es Leute gibt, die versuchen, das Seefest zu verbieten oder zu unterbinden. Die letzte Geschichte war, dass man sich echauffiert hätte, dass brütende Vögel im Park da wären, die dann nicht gestört wären durch das Seefest, obwohl die natürlich seit 50 Jahren während dem Seefest dort leben und schon immer leben und die freuen sich auf das Seefest und wir freuen uns auf sie.
0: Genau, die brüten ja dort, weil dort auch Seefest ist. Ne? Ja, da freuen sich alle und die ausgeschlüpfte Küken freuen sich auch. Ne? Ja, ich meine, das ist ja auch nochmal so ein Thema vom umsonsten draußen in Fahingen. Ne? Man muss ja von dem Gelände weg, weil da irgendein, auch ein, ach, ich weiß, ein Schmetterling, glaube
1: ich. Ich glaube, ein Schmetterling.
0: Ja, ich habe es schon wieder...
2: Karl der Käfer.
0: Verdrängt, ja, und da schlägt man natürlich diese Leute, die sich dann politisch in eine gewisse Richtung engagieren oder tätig sind, schlägt man dann mit ihrer eigenen Waffe, ne, indem man ihnen das... dann verbietet oder verbieten will. Also UD-Geschichte ist auch bullerlustig, weil es war ja nur, für die Insider, die es kennen, man kam ja früher runter, wo es noch auf der riesengroßen Wiese waren, hinten an der Uni, ne, kam runter und nur der Streifen rechts zwischen Wiese und Wald, das sind, was weiß ich, keine 10 Meter, sind 6 Meter oder so, diesen Streifen durfte man nicht benutzen. Das restliche Gelände durfte man benutzen, aber das Lustige dran, ist, dass es die einzige ebene Fläche auf dem ganzen Gelände ist. Mhm. Und wo willst du sonst deine Stände und alles hinbauen? Ja. Ging halt einfach nur. Ja. Ja. Ja, und ihr hattet dann, ich denke, die Querulanten der ersten Stunde, die sind mittlerweile auch schon im...
1: Ja, das hat sich schon relativ
0: viel.
1: Querulanten waren zum Beispiel auch die Stadt Stuttgart, das Gartenbauamt und so Sachen. Also alle Ämter, die zustimmen mussten, die hatten da immer große Bedenken, waren dann aber doch immer sehr überrascht, dass es nach dem Seefest, nach unserem Aufräumen, eigentlich besser aussah wie davor in der Regel.
0: Also die meinten also wegen Dreck und Kippen und Müll?
1: Ja, genau. Genau. Aber wir da machen wir schon immer, oder haben wir, als ich noch dabei war bei den Aktiven, haben wir schon immer ganz gut montags Gas gegeben, ob man konnte oder nicht.
3: Das ist heute immer noch so. Also beim Aufräumen wird immer darauf geachtet, dass der Park auch wieder gut in Schuss ist und dass kein Müll rumliegt. Ja. Wobei das Müllproblem, ehrlich gesagt, sich auch sehr stark verbessert hat in den letzten Jahren. Also wir hatten Jahre früher, da musste man wirklich Unmengen an Müll aus dem Park raussammeln. Das hat sich in den letzten Jahren sehr viel verbessert. Aber trotz allem, wir achten da sehr darauf, dass der Park in einem einwandfreien Zustand wieder an die Stadt zurück.
1: Genau, und von daher haben wir den Wind aus dem Segel genommen über die Jahre und ist jetzt auch kein Problem mehr.
0: Ja, nur das ist ja auch im Interesse aller, ne? Dass es sauber bleibt, ne? Oder man muss dazu sagen, nochmal vielleicht hinkender Vergleich zum ehemaligen umsonst und draußen Gelände, das ist ja ein Park und der wird ja gemäht, ne? Der wird ja, was weiß ich, je nach Witterung drei, vier Wochen gemäht, ne? Also es ist ja auch ein, wenn es Seefest nicht ist, ein Bereich zum sich aufenthalten.
1: Zum Kinderlüften und so.
0: Genau, im Gegensatz zum früheren UD-Gelände, wo eigentlich eine Futterwiese, das ist eine Futterwiese, der Wilhelma gehört ja auch im Land, ne, wo nur vor dem UD gemäht wurde und dann im Herbst nochmal. Ne?
1: Ja, genau.
0: Ja. Gut, du guckst nach Musik. Nummer?
3: Ich schaue schon mal nach Musik. Ich würde sagen, wir hören jetzt mal ein bisschen in Punkrock rein. Aha. Und ich würde vorschlagen, die Nummer 11, Gaffa.
0: Gaffa, ja, guck, jetzt haben wir schon eine Stunde gelabert. Ne? Die Zeit wirklich ratzfatz. Hier, wie gesagt, man soll es alle halb Stunde sagen, Kulturredaktion Fritzles Radiosendung. Heute live mit drei sehr netten, gut aussehenden, also Männern. Ne?
3: Du kriegst dein Bier ja nachher.
0: Was? Wann? Nachher oder auf dem Seefest? Hallo.
3: Klar, natürlich auch.
0: Und apropos kriegen, dann will ich auch ein Seefest-Hemmetli. Menno. Ja. Das diskutieren wir jetzt aus, wenn die Musik läuft. Was haben wir jetzt gesagt? Nummer wie viel? Gaffa.
3: 11.
0: 11, okay. Ich gebe alles.
1: Gib Band.
0: Bin ich du?
1: Und?
0: Ja, komm.
1: Musik, Frage.

0: Yes, das war jetzt Gaffer wie Gaffer der Stadt. Auch im Seefest spielt wieder die blöde Fangfrage. Wann war das?
1: Gaffer war 2023.
0: Ach, das ist ja,
2: gar nicht so lang.
1: Ist noch
0: das ist
1: nicht so
0: ja
1: lang,
0: ein
1: genau.
0: Seefest, Timetable, am Seefest-Zeitplan gemessen, ein Wimpernschlag. Ne?
1: Kann man so sagen, ja.
0: Ja. So, du wolltest noch eine Episode. Wir hatten es ja mit den Nachbarschaftsangelegenheiten.
2: Ja, also das klingt aus heutiger Perspektive sehr lustig. Das war Ende der 80er Jahre, gab es einen Zeitungsartikel in der Filder Zeitung in Stuttgart-Vaihingen, dass eine Frau während des Rohrer Seefests auf der Rohrer Höhe aufgrund des Rohrer Seefests eine Frühgeburt erlitten hätte. Und der Titel in der damaligen Filterzeitung war Fehlgeburt durch Überschall. Und aus heutiger Perspektive klingt das lustig. Im kleinen Rohr war die Sache damals schon ein Aufreger und das war so eine der
1: Skandalös.
2: Versuche zu sagen, das Seefest sollte es nicht mehr geben. Darum ging es ja. Aber das ist lange in der Vergangenheit. Ich glaube, mittlerweile haben wir uns etabliert und uns kriegt man nicht mehr so leicht weg.
0: Ja, das ist ja dann auch wirklich so die berühmte Suche nach dem Haar in der Suppe. Ne? Muss auch sagen, ist Rohrer Seefest, wie es umsonst schon draußen in Vaihingen läuft, friedlich ab. Ne? Ich
1: Absolut.
0: denke, sehr, sehr friedlich. Ne? Und ich denke, gewisse Nasen suchen dann aber immer irgendwie, wie gesagt, irgendwas, wenn es da jetzt mal eine Prügelei gäbe oder so, wird es wahrscheinlich am Montag in der Zeitung mit den großen Buchstaben kommen und was weiß ich, oder Polizeieinsatz, obwohl da der Wachtmeister mit seiner Gehilfin gekommen ist. Also das kennt man ja von solchen Veranstaltungen immer sehr, sehr gern, dass man da, wie gesagt, da irgendwie auch, und dann auch spalten will und keine Ahnung. Ja, und hat man dann, weißt du, was von der Frau war, wie die sich dann da dazu geäußert hat?
2: Also wir
0: Weiß man
2: haben
0: da
2: nur
0: was?
2: in unserem Archiv den Zeitungsartikel noch gefunden und mehr Detailinfos über die Sache haben wir aus der heutigen
3: Ich habe
2: Generation.
3: das ist mir gerade neu, ich habe das noch nie gehört.
2: Okay, da gab es
3: Naja.
2: einen Zeitungsartikel und den habe ich in den Unterlagen irgendwann mal
3: Okay.
2: gefunden und habe mir dann gedacht, das hört sich ja auch nach einer Ente an. Und dann
1: Aber wir würden uns natürlich sehr freuen, wenn die Person, die da früh geboren wurde, mittlerweile Seefestbesucher
0: die
1: schon
0: kriegt dann
1: geworden ist oder
0: wahrscheinlich
1: vielleicht wird und uns besuchen
0: ein
1: kommt.
0: Freigetränk, ne?
1: Auf
0: Auch
1: jeden Fall.
0: mehrere wird ausgehalten, ne? Und Würstle und so, ne?
1: Ja.
0: Ja, nur, also ich meine, jetzt weiß ich nicht, ob ich das sagen darf, ohne dass man uns um Milliarden verklagt. Wie viel Fehlgeburten, ich sage jetzt mal nicht Frühgeburt, sondern Fehlgeburten bei diversen Schlager-Volksmusikveranstaltungen in der Martin-Schleyer-Halle oder im Bierzelt im größten Drogenfest hier, das zweimal das größte Drogen, also das Frühlingsfest ist wirklich das größte Frühlingsdrogenfest der Welt, ne? Damit werben sie ja auch. Also das mit Drogen habe ich jetzt eingefügt. Ne? Wie viel da, also ja, es da Fehlgeburten gibt. Ne? Und auf der anderen Seite muss man aber entgegenhalten, ich weiß nicht, wie viel Kinder
3: Gezeugt wurde im Zusammenhang des
0: im Zusammenhang,
3: Seefestes. Weiß man nämlich auch nicht,
0: wie viel
3: genau.
0: Ehen entstanden, ne? Und wie viel, ja,
1: Und auch Nicht-Ehen.
0: oder Nicht-Ehen, ne? Und wie viele Kinder da entstanden sind. Ich glaube, das kann man auch nicht wirklich unterschätzen. Ich kenne es, Entschuldigung, ich komme ja auch, ich mache beim UD mit, deswegen kenne ich mich da eher aus. Ne? Es gibt dann schon einige, die da auf dem UD oder sogar die behaupten steif und fest, ich bin auf dem UD gemacht. Ne? Also nicht nur mit Ehen und so oder so, weil man muss sagen, heutzutage kann man ja nicht mehr zelten dort, aber früher hat man ja da 3 Tage lang gezeltet. Ne?
2: Ja.
0: Ja, und mein, das ist ja auch schön, oder wie viele Freunde man überhaupt da gewonnen hat oder verloren.
1: Auch das.
3: Ja. Oh, nee, schon gewonnen.
1: Nein, aber gewonnen, also viel auch. Also ja.
3: Weil ich war zum Beispiel nie mit den zwei netten jungen Herren hier gleichzeitig im Club, weil da war ich schon weg.
2: Ja.
3: Quasi, weil doch ein paar Jahre älter. Aber wir kennen uns natürlich über Seefest im Wesentlichen.
2: Ja. Ja.
3: Sag ich mal.
0: Ja, und Seefest ist für mich, werde ich mal auch schön, erzähle ich mich von mir aus, wirklich so, ich sehe da Nasen, das soll nicht abwertend sein, oder soll ich Nasen und Nasinnen und Außen, die das ganze Jahr eigentlich vielleicht vorbei gucken gehe, sehe und kann mir mal mit denen reden in meinem Alter. Schon auch ein bisschen unlustig, weil man redet halt dann irgendwann über seine Zipperlein. Aber wer war
1: aber
0: das?
1: Aber es ist schon wahr, es ist wirklich wie ein wunderschönes Familientreffen, eine riesengroße ja. Family, die da zusammenkommt ja. und man trifft Leute, die man ewig nicht gesehen hat oder ja. einmal im Jahr immer nur sieht und es ist immer wieder schön und man freut sich und ja. kann schön zusammen feiern und Spaß haben. Es ist einfach hervorragend, ja.
0: Ja,
3: genau. Und ein richtiges Fest halt, ne?
0: Ja.
2: Und es ist auch schön, dass ich mittlerweile einfach auch mehrere Generationen und wir es vielfach haben, dass die Kinder sich dann auch wieder auf dem Seefest engagieren und mit dabei sind und gerne hinkommen. Und
0: ja. ja, auch die Kinder sich kennen und ja. lieben lernen, ne? Ja. Und aber jetzt haben wir ja irgendwie, sind wir beim Geburt gewesen, ja, haben wir angefangen, ich meine, dann...
3: Also eine offizielle Geburt hat man dann nicht auf dem See.
0: Nein, nein, ja, bei sich kennenlernen und so, ja. Und ich meine, dann tut es einen doch mal auch gern mal wieder geschwind ein bisschen verschütteln, weil, ach was, der oder die ist gestorben, ne? Kriegst du ja dann in unserem Alter werden, wie sagt man so,
3: inzwischen, ja.
0: Ja, in unserem Alter, wie sagt man so schön, werden die Einschläge... Die
3: kommen
0: Einschläge.
3: Näher.
0: Ja,
3: näher.
0: Ja. Ja.
2: Also sicherlich ein ganz großer Verlust für unser Seefest war, als der Arno gegangen ist.
0: Ah,
2: den
0: ja.
2: kennst du ja auch persönlich ja, ja. hier von ja. deiner Radioshow. Und der Arno war Mr. Seefest, genau. kann man schon so sagen. Kann so sagen.
0: Ja.
2: Und ich glaube aber in dem Geist, wir führen das hier fort und ich glaube, ihm wird das so gefallen, wie wir das fortführen und er ist da voll mit dabei. Aber das war für mich persönlich immer so ein Fels in der Brandung beim Seefest, der Arno, und ich vermisse ihn bis heute.
1: Ja, das kann ich so unterschreiben, geht mir auch so.
3: Ja. Ist so, ja.
0: Ja, ich meine, ja, und wie sagt man so schön, wenn wer gestorben ist, hat man eigentlich eine Aufgabe, man hat den Mensch gekannt. Und man soll eigentlich ein Stück weiter für den leben oder in seinem Sinn leben. Das ist eine Aufgabe. Ne? Ja, Arno war, wie du gesagt hast, wirklich Mr. Seefest. Und,
3: ja, der Arno war halt gefühlt 100 Jahre aktiv im Club und hat organisiert und gemacht und getan. Und so, der war schon die Ansprechperson auch für, sagen wir mal so, für alles, was nachkam, für jüngere Leute, die nachkamen, war der Arno dann immer eine Sprechperson.
1: Und auch Vorbild. Der Arno hat ganz Vorbild. Viele Leute wirklich ja. massiv geprägt und, und positiv geprägt und war eine echte Vorbildfunktion gehabt, ja.
2: Ja, für mich auch, ja. muss ich ganz klar sagen.
0: Ja, und die Ruhe in Person und hat einen absoluten Durchblick gehabt. Wenn ich was wissen wollte, bin ich bei den Arno gesehen, dann habe ich halt den gefragt und der hat mir das geschenkt. Da, so, fertig, gut, alles. Ja, ja, es ist aber auch, habt ihr auch gerade jetzt angesprochen, sehr, sehr schön und klasse, dass der Nachwuchs, der ist schon da, ne? Frage jetzt mal blöd in die Runde.
2: Ja, aber für den Nachwuchs muss man trotzdem immer wieder was tun. Also es gibt noch viel Jüngere als uns, aber wir müssen trotzdem...
1: Erstaunlicherweise.
3: Wahnsinn.
2: Es läuft trotzdem nicht von selber. Also es kommen immer wieder neue Generationen hinzu. Was aber auch uns gezeigt hat, ist, dass wenn sich so im Club, setzen sich ja meistens in unserem Jugendclub ganze Klicken und nicht Einzelpersonen fest. Mhm. Dann gibt es wieder einen großen Schwung. Also komplette Abi-Jahrgänge, wo dann mal 10, 15 Leute auf einen stark aktiv sind im Club. Mhm. Und ich glaube, jeder weiß, wie die Phasen, die unterschiedlichen Phasen und Clans im Club, die da gelebt haben und Klicken, dementsprechend sagst, das war meine Zeit, da war meine Clique im Club.
3: Ja.
2: Und die ist dann halt irgendwann vorbei und dann sind andere Klicken im Club.
3: Ja, das stimmt tatsächlich.
0: Ja, also das ist quasi immer so ein offener Treff quasi gewesen. Ja, ja, also über den Club, über den Rohrer Club haben wir eigentlich noch gar nicht geredet. Ne?
3: Ja.
0: Das sollte man vielleicht auch mal machen, dann um das noch ein bisschen zu erklären. Ja, Musik, 20:20 und 6 Sekunden.
3: Okay.
0: Ja, mal wieder. Also wie gesagt, wir können auch gerne mal von der CD, die mir der Gerhard gesagt hat, 30 vom 2. Nee, aber jetzt machen wir mal was von dir und dann.
1: Ja, du überfährst mich etwas. Ich muss mal kurz überlegen. Wir machen vielleicht mal wieder Metal. Das ist ja auch immer sehr, sehr präsent auf dem Seefest. Das wäre die Nummer 7. Dargolf Metzger. Blood Rush.
0: Ah, den habe ich aber auch schon. Jetzt ist meine Maus.
3: Ist der Metzgore, ja?
0: Ja. Dargolf Metzger, Blattruh.
3: Metzger.
0: Jetzt kommt Dargolf Metzger.
3: Blutrausch.
0: Ich muss da irgendwie mal.
3: Blutwurst.

0: Ja, das ist ein anderes.
1: Das ist ein anderes, denke ich.
2: Ja, wir sind 50 Jahre Seefest.
0: Es läuft nicht nur Death Metal auf dem Seefest, aber auch.
3: Ja, danke für die nette Toneinspielung. Ne? Hier war Dargolf Metzger, irgendwas. Ne? Hat auch im Seefest gespielt. Hat man mir gerade gesagt, wann habe ich gerade wieder da Night I Know Is vergessen. Ne?
0: Ah, die haben unter anderem 2008, 2010 und 2014 gespielt, wenn ich es richtig weiß.
3: Also habt ihr da dann nicht so ein, also wir vom UD haben da so ein, ich tue mir jetzt mal outen, ne, als UDler, haben da so ein, ja, wie sagt man da, ein Gebot, dass eine Band glaubt, oh je, wie viele Jahre da Pause machen, sollte.
1: Dass sie jedes Jahr die gleichen spielen.
3: Ja,
1: genau.
3: Ja.
1: Haben wir, glaube ich, grundsätzlich nicht festgelegt.
4: Nee. Also nicht unmittelbar im nächsten Jahr normalerweise, aber sonst ist da.
0: Also wir haben tatsächlich auch bei einigen Bands, gerade die, die aus der Region sind, häufiger mal den Fall gehabt, dass irgendwie eine Band einen Unfall hatte oder nicht kommen konnte, weil irgendjemand krank geworden ist, ausgefallen ist aus irgendwelchen Grund und dann dankenswerterweise kurzfristig dann eingesprungen sind, die vielleicht im Vorjahr gespielt haben oder so und uns schon kannten und einfach gesagt haben, es ist ein cooles Fest, wir kommen da kurzfristig und springen einfach ein. Mhm. Und dadurch kam das schon auch mal, dass eine Band vielleicht 2 Jahre hintereinander gespielt hat.
3: Ja, und eine gut eingespielte Band, die mutiert ja auch. Ne? Das ist ja nicht so, dass du das vom letzten Jahr das gleiche Programm dieses Jahr wieder hören muss, in der Regel. Ne?
0: Das ist wohl so, ja. Und auch die Tagesform spielt da ja eine Rolle.
3: Und auch das, ja, die Temperatur innen und außen. Ne? Im Gegensatz zu Wank, also nächstes Jahr 40 Jahre Wank, by the way, werde ich das Programm wohl covern, wo ich vor 40 Jahren gespielt habe. Ne? Das ist...
0: Wir freuen uns auf dich.
3: Ich setze mir dann auch eine Perücke auf, dass es authentischer wirkt.
1: Ach, du hattest mal Haare.
3: Ich habe immer noch Haare. Komm.
1: Jetzt halt nur deinen Rücken.
3: Ein Popo. Pfui. Ja gut, selbstsüchtiger Popstar, wie man halt so ist. Ne? Es war wirklich auf dem Seefest. Ich weiß gar nicht, ob das politisch korrekt ist, aber will ich jetzt einfach der Satz war so klasse, den sage ich heute immer noch gern mal in lustigen Runden. Ein Mensch, ein Hippie aus dem Bilderbuch mit buntem Hemd, Schlaghose damals, gelockten Haaren bis was weiß ich wohin, ne? Mit hochrotem Kopf, Hände fuchtelnd, stand vor der Bühne. Es ist wirklich wahr, stand vor der Bühne, Hände fuchtelnd. Hört auf, ihr macht doch schwulen Nazi-Rock.
0: Ein Hippie.
3: Ja, ein Hippie. Also nichts gegen Hippies, aber auf jeden Fall. Aber schon allein die Aussage schwuler Nazi-Rock hat heutzutage schon wieder eine brandaktuelle Bedeutung. Ne? Ja, gut, Entschuldigung.
4: Wir haben aber bis heute fast jedes Jahr The Freak of the Fest und man ist sich immer einig, ein Freak gibt es auf jedem Seefest und zwar den Mega-Freak.
3: Ja, ich
4: irgendeinen halt.
0: Ja. Ich dachte, du willst jetzt noch Namen nennen.
3: Naja, ist das denn immer der gleiche oder wird er jedes
0: Jahr? Das kann sein, muss aber nicht.
4: Es gibt Kandidaten, die wiederholen sich und aber es gibt auch welche, die sind einfach neu und da weiß man, das war das Seefest mit dem Irren. Erinnerst du dich?
3: Ja. Ah ja, gut. Ja, Freak, das ist jetzt super Überleitung. Seefest gibt es ja wegen dem Ruhrclub. Wir wollten jetzt mal auch ein bisschen noch übers Clubheim, sagt man neudeutsch, Clubheim reden. Clubheim.
5: Der Club.
3: Der Club an sich. Also der Club ist ein e.V. oder wie war das?
5: Ja. Nee. Nee, der Club selber ist eigentlich gar nichts. Der Club hat einen Förderverein und das ist ein e.V.
3: Ah ja, genau. So, das
5: haben wir damals bei der Gründung haben wir diese Konstruktion gewählt, die sich als sehr gut herausgestellt hat, weil man dadurch die Verantwortung ein bisschen hin und her verlagern kann. Ja. Weil die Partys macht der Club samstags und wenn montags Beschwerden kommen beim Verein, dann sagt der Verein, wir machen ja Jugendarbeit und wir sind nicht dabei, wenn die Jugendlichen feiern. Mhm. Was eigentlich auch stimmt und was meiner Ansicht nach völlig korrekt ist, war da lang genug der Buhmann. Und genau. Mhm. Und über diesen Verein, über diesen Förderverein, kriegt man halt auch Zuschüsse und kann die ganze organisatorische und Verwaltungssache und sowas abwickeln.
4: Und die Grundidee ist ja auch, dass unser Angebot niederschwellig sein soll. Das heißt, wir wollen ja nicht irgendwie die Voraussetzung, dass man den Jugendclub besuchen kann, ist nicht die Voraussetzung, dass man da irgendwie im Förderverein Mitglied oder aktiv ist, sondern nur, dass man Lust hat, im Club zu sein. Und deswegen gibt es als Basis von unserem Entscheidungsgremium ist die Vollversammlung. Und den Förderverein gibt es dann im Hintergrund, der das rein rechtliche dahinter organisiert. Und das ist eigentlich seit vielen Jahrzehnten die gängige Sache, dass die Vollversammlung im Jugendclub von allen Besuchern, die dorthin kommen, mit das Hauptentscheidungsgremium ist, wie man sich organisiert.
0: Ja. Das heißt, selbst wenn der Club heißt, braucht man keine Clubmitgliedschaft oder eine Clubkarte oder sowas, man kommt einfach dorthin als Jugendlicher und darf sich einbringen und Spaß haben.
3: Ja, und wann, wie und wie oft hat der Club offen oder ist da gar eine Veranstaltung? Ich kann mich erinnern, ich kenne einen Club 80 rum, habe ich nämlich, by the way, in Möhringen gewohnt, da bin ich immer in den Club geratet. Und da war doch schon auch immer irgendwie, ja, was, oder wie ist das jetzt aktuell? Ihr habt gerade von Samstag erzählt.
0: Es gibt keine Öffnungszeiten in dem Sinn, wie man das kennt, wie bei irgendwelchen Clubs. Einrichtungen oder bei Clubs. Es ist so, dass es einen Bardienst gibt. Das sind eben die freiwilligen Ehrenamtlichen, die sich bereit erklären, dort den Betrieb im Club zu bewerkstelligen und aufrechtzuerhalten. Die haben einen Schlüssel, die können ein- und ausgehen, die kennen sich dort aus, die wissen, wo Getränke sind und so weiter. Und dann muss man sich ein bisschen abstimmen mit den Leuten. Dann telefoniert man miteinander oder schreibt in irgendwelchen Gruppen und dann findet man schon zusammen.
3: Ah ja, so hallo, was weiß ich, an dem Tag haben wir offen, willst du nicht auch kommen oder so, in dem Sinn.
0: Also man kann davon ausgehen, dass zu gewissen Uhrzeiten und zu gewissen Tagen der Club offen ist.
3: Ja. Ah ja. Ja. Und das ist dann quasi ein gemütliches Beisammensein.
5: Ah ja.
0: Ja,
5: so ähnlich.
0: Mal mehr und mal weniger gemütlich, je nachdem. Wenn es Partys gibt oder wenn... Das ist halt das.
4: Dann ist es proppenvoll, dementsprechend sonst. Aber man kann schon sagen, die Erfahrung ist, dass die Freitag und Samstagabend offen ist. Mhm. Und es ist somit der Jugendclub die einzige Einrichtung für Jugendliche, die im gesamten Stadtbezirk Vaihingen, die als offener Jugendclub offen ist. Mhm. Die großen Jugendhäuser.

0: Kinderarbeit und Betreuungssachen und so. Und für uns kam das eigentlich nie in Frage, das Jugendhaus, weil Jugendhaus macht auch unter der Woche um 10 zu.
1: Ja.
0: Ich sage wiederhole es, 10. Das ist schon mal nicht all gut. Genau. Und deshalb waren wir immer auf die freie Jugendarbeit gestanden und haben von daher das auch selber organisiert, dass man einfach diesen Freiraum hat. Und hat sich bewahrheitet, dass die Leute immer, die da sind, die organisieren das, die machen das. Ja. Es ist nur nie richtig blöd gelaufen.
2: Ja, wir organisieren es selber. Kann mich nicht erinnern. Frei heißt tatsächlich, die Jugendlichen, die dorthin kommen, organisieren das alles selber, was sie dort veranstalten wollen und wie der Betrieb dort ist und wann offen ist und wann zu ist. Und sie haben keinen...
0: Kein Sozialarbeiter.
2: Sozialarbeiter oder Pädagogen, der da irgendwie ihnen Vorschriften macht. Also die entscheiden da selber darüber, was sie da im Club machen.
0: Nichts gegen Sozialarbeiter, aber da hat so nichts verloren. Das haben wir auch mal ganz in die ganz frühen Jahre schon mal klar bestimmt. Wir hätten die Möglichkeit gehabt, ein Zivi zu kriegen. Hatte die Jugendhaus Dägerloch und so, die hatten alle ein Zivi. Hätten wir auch gekriegt, glaube ich, über die AWO lief das damals und so, hätten wir machen können. Haben wir aber klar gesagt, wollen wir nicht, weil wenn es jemanden gibt, der einen Scheiß wegräumt, dann macht es kein anderer mehr. Und das hat sich halt sehr gut rausgestellt, dass sich Leute wirklich um ihr Zeug kümmern müssen, weil so organisieren sie es dann auch, weil sie wissen, sie müssen sich um die Sachen kümmern.
1: Ja, eben wenn du komplett selbst verwaltet ist, wie das Wort heißt, musst du auch den ganzen Laden am Laufen halten, indem du den selbst verwaltest, muss man auch mal Fenster putzen. Ne?
0: So was.
1: Zum Bleistift. Das
0: oder,
1: läutert.
0: Oder Zuhänger.
1: Ja, Fensterputzen machen wir selten.
0: Nee, aber es ist tatsächlich so, das sind Leute ein Problem, die zu der Zeit, also einmal in diesem halben Jahr oder Jahr, die sich da rumtreiben, Anführungszeichen, die da aktiv sind, die haben das quasi in der Hand. Da kann auch mal richtig runterkommen, der Laden.
2: Gibt es immer mal wieder dann auch welche von den Seefest-Opas oder noch nicht Seefest- oder Club-Opas, die dann kommen und sagen, ach, jetzt müssen wir aber auch mal wieder was machen hier, wir haben eine VV, räumt mal bitte alles auf.
0: Ja, sieht halt aus wie immer.
1: Blamiert euch.
0: Nee, das heißt aber nicht, dass es nur eine Sifladen ist.
2: Nee,
0: also es gibt
2: nicht.
0: Da wieder mal Leute, die haben Interesse, dass mal da durchgestrichen wird oder Teile renoviert werden und so weiter. Das gibt's ja alles. Also das ist wirklich Selbstorganisation.
3: Ja, man ist dann über die Jahre auch abgehärtet, wie es im Club teilweise aussieht. Und manchmal sieht es ganz ordentlich aus, aber wir haben alle auch schon gelebt, dass wir in den Club reingekommen sind und dachten, mein Herrje, wie sieht es denn hier aus?
1: Also je nachdem, wie lustig und wie lang die Nacht war, würde ich auch mal sagen. Ne?
0: Ja, genau.
1: Vorher. Ne? Ich muss sagen, wir hier vom Freien Radio hatten früher auch gesagt, hallo, bei uns ging es andersrum. Wir haben gesagt, wir putzen selber es gab einen Putzplan. Hier gibt es 30 verschiedene Redaktionen. Wie gesagt, hier muss ich alle halbe Stunde sagen, Fritzes Radiosendung, Kulturredaktion sendet gerade immer noch zum 50. Rohrer Seefest. Das hat aber bei uns hier, bei den alten Säcken, ne, und es sind schon, ich bin der alte, zu den eher älteren Säcke. Es gibt natürlich auch viel, viele jüngere
0: Säcke.
1: Säcke und Säckinnen. und Säckinnen, ne? Und da hat es mit dem Putzen selbst. Mit dem Reifenpersonal hat das nicht geklappt. Und dann musste man dann, irgendwann hat man dann doch einen Putzdienst gekauft. Ne? Weil auch mit Strafputzen, das hat da nicht geklappt. Und aber, ich meine, da muss man sagen, die Leute, die viele Redaktionen, die, wie gesagt, 30 Redaktionen oder noch mehr oder paar weniger, keine Ahnung. Man kennt sich ja untereinander nur ganz, ganz flüchtig, aber wenn du in den Club gehst, hast du ja einen Bezug, wenn du da dein Getränk verlepperst, bist du ja doch auch interessiert, dass es wieder...
0: Dass es so bleibt.
1: Norbert.
0: Nee, das ist schon ein Unterschied. Ihr seid ein, sagen wir, semi-professioneller Verein hier.
4: mit verschiedenen Redaktionen.

0: und verschiedene Leute mit verschiedenen Ansprüchen. Im Club ist es halt so, wenn es da jemand zu dreckig ist, der kommt eh nicht mehr. Das ist ganz einfach. Also jemand im Polohemd wird dann nicht dauernd auftauchen, da bin ich mir ganz sicher.
1: Ja, aber jetzt zieh doch im wahrsten Sinne des Wortes den Club nicht in Dreck. Also ich denke, das ist ja kein Siffloch.
0: Nein, das heißt ja gar nicht. Das ist halt eine Niveaufrage,
1: sagen wir mal. Ja. Es sieht nicht aus wie in einem schöner Wohnen.
0: Respekt. Genau. Keine schöne Wohnung, ist auch keine Messihöhle.
2: Der Club ist kein IKEA-Katalog. Da wird schon auch gefeiert. Und dementsprechend darf es dann da eben halt auch mal aussehen.
3: Ja. Gibt's und das macht den Club ja auch so attraktiv, dass da junge Menschen die Möglichkeit haben zu feiern, ohne dass man jetzt ganz aufpassen muss, sondern da kann es auch mal rustikal gefeiert werden.
1: Eben, dass sie da ja auch, wie sagt man da jetzt, ihren nicht kommerziellen oder gar antikapitalistischen Freiraum haben.
0: Gut gesagt.
2: Sehr schön.
1: Ja, jetzt nur mal ein Song von dein ranziges MP3.
2: Mein ranziges MP3, dann machen wir vielleicht nochmal meine Bandkollegen fröhlich. Spiel nochmal was von Salz, die Nummer 15.
1: Ja.
2: Ein Lied über eine Stadt, die es nicht gibt.
1: Ich weiß immer noch nicht, muss ich da einmal tippen oder zweimal? Jetzt, it runs. Und dann

0: Ja, das ging jetzt schnell vorbei. Jetzt habe ich natürlich einen Faden verloren, weil ich musste dem Herrn noch Zeichen zeigen, wo das WC, sprich Wank Club, wo der Wank Club ist. Ne? Wo sind wir denn stehen geblieben? Ja, im Club an sich. Ne? Also ein geschützter Raum, bisschen und frequentiert. Ne?
1: Ja. Aber hallo.
2: Aber hallo.
0: Aber hallo.
2: Aus der Sicht des ein oder anderen Nachbarn sogar zu frequentiert.
0: Ach, da haben wir wieder das gleiche Problem.
3: Naja, wie immer und überall, wenn es ein paar Leute gibt, die Spaß haben, wenn es dann auch noch junge Leute sind, die Spaß haben, dann gibt es ein paar Leute, die keinen Spaß daran haben, dass andere Spaß haben.
2: Ja, die Neider, die einfach neidisch sind.
3: Wobei ich muss mich relativieren, können, ne? Es sind meistens nicht ein paar, es ist meistens halt immer nur einer, der ganz laut schreit und meint, er kann für die Allgemeinheit behaupten, sie wäre gestört. Genau. Oder würde gestört werden.
0: Genau. Ja, nur aber wie gesagt, das ist überall immer das Gleiche. Ich sag da, oder
1: wir nennen keinen Namen, Familie Schuster. Ja.
0: Ich habe bitte keinen Vorname. Nicht der Ex-OB hoffentlich.
1: Nein. Nee, aber das Problem ist ja immer vorhanden. Ich bin ja da im Ritterstübel in Hessler aktiv und da haben wir jetzt vor eineinhalb Jahren wieder aufgemacht, nach einer kleinen Sendepause, was wir dort hatten. Und natürlich am Anfang, wenn sich die Leute nicht wieder dran gewohnt haben aus der Nachbarschaft, ja. Junge, da kam aber ständig die Polizei vorgefahren. Was aber kein Problem ist, wenn du da innerhalb von deinem Rahmen bist, wo du darfst, weißt, Außengastro bis 11, laut Konzerte machen wir nur bis 10 und so weiter. Und das sehen die auch alle sofort ein, die sehen ja alle, okay, aber die müssen halt kommen.
3: Ja.
1: Das ist das Problem.
3: Ja.
1: Und es konzentriert sich immer auf ein oder zwei Nachbarn.
3: So ist es.
1: Das ist eine alte Erfahrung, ja.
0: Ja, dass es da so, wie gesagt, Neider gibt, die, ich sag Neider, die sind einfach neidisch, da lacht ja jemand. Wann habe ich das letzte Mal gelacht, ne? Da lacht ja jemand und dann sind sie einfach neidisch, ne? A und B, mit dem Lärm, wie gesagt, kannst du da was, ein Drogenfest oder wenn da Konzerte sind oder Fußballspiel, da bleibt keiner. Wenn da einer war.
1: Mit Konzerte auch irgendwie, so Geistburg da hoch, da planen sie auch.
0: Ja.
1: Deshalb dürfen die auch nicht mehr so arg lang sein auf dem Basen und so weiter. Ja, nee, das ist ja in Ordnung, wenn sie sich gestört fühlen, es gibt Schichtarbeiterinnen und so weiter. Das kann man ja völlig einsehen.
0: Du lebst an der Autobahn oder hier in Stuttgart an der B10, B14, B12, B328.
1: Wenn du es ruhig an willst, musst du woanders hin.
0: Ja, musst du woanders hin. Also ich mache jetzt eine Bürgerinitiative gegen Tatü, das nervt mich immer. Weil ich wohne an der Straße hinten schön, also schon ein bisschen abgeschirmt, aber alle halb Stunde einmal lalü.
1: Okay.
0: Ja. Wir hatten in der Nachbarschaft einen Hund, den gibt es aus irgendwelchen Gründen nicht mehr. Der hat dann immer angefangen zu jaulen. Mhm. Also da könnte man sich doch auch, das zeigt doch auch den Irrsinn der Geschichte, oder vielleicht hinkt der Vergleich ein bisschen, könnte man auch über das Tatü beschweren, ne? Wobei das ja.
1: Ja, gut, das sind jetzt aber Krankenwägen, irgendwie, die es eigentlich haben. Das kann man ja schon einzählen.
0: Das ist ja nötig. Aber Jugendarbeit und soziale, kulturelle Arbeit ist auch sehr, sehr nötig. Ne? Ja. Und dass man im Freien mal Musik hören darf. Was soll man. Also, okay, ich mache jetzt eine Initiative. Ich hätte gern das Seefest, wo jeder einen Kopfhörer auf hat. Da muss man auch nicht mehr miteinander unterhalten.
1: Stimmt,
0: sich unterhalten.
1: Ja, das stimmt.
0: Tut doch vielleicht doch manches.
1: Du musst einen Krug gar nicht absetzen, kannst du aber durchdringen.
3: Perfekt. Dazu so ein Helm mit so zwei Dosenhaltern.
1: Na genau.
3: So. Ja, das heißt, aber was zu dem Thema, ich bin da generell der Meinung, man sollte halt einfach ein bisschen tolerant durch die Welt gehen. Der eine mag halt Helene Fischer hören und die anderen mögen halt was anderes hören. Und dann muss man sich halt irgendwie ein bisschen zusammenraufen und das. Also gerade wenn es also jetzt um so ein Fest geht, sei es ein Stadtteilfest, sei es das Rohrer Seefest, sei es irgendein anderes Fest, das über einen Tag oder zwei Tage geht.
0: Drei.
3: Ja, manchmal alle 50 Mann. Oder alle 10 Jahre vielleicht auch mal drei Tage.
0: Ja,
3: dann muss man doch einfach mal also ein bisschen die Kirche im Dorf lassen. Das geht auch wieder vorbei. Es ist ja nicht für immer.
1: Und es ist nur einmal im Jahr.
3: Eben drum.
1: Genau.
3: Ja. Ich glaube, man sollte einfach mal hin und wieder ein bisschen locker werden und locker bleiben. Und dann könnten wir eigentlich schon auch zusammen sehr viel gechillter miteinander umgehen.
0: Ja, eben, wenn man mal über seinen Schatten springt, ne, und einfach aber was zulässt und ertragen ist auch schon zu negativ, aber halt duldet, ne, was einem nicht ganz so gefällt. Ne. Ich kann auch sagen, ich mag keine grauen Autos, ne, oder weißen oder schwarzen, ne? Aber
3: was hast du gegen weiße Autos? Was hast
1: du gegen
3: Autos?
1: Ich ertrage es. Du hast was gegen Autos, ich hör's.
3: Ja, nee,
1: Freiheit gegen, du hast, der hat was gegen Schwarze.
0: Genau.
1: Ui, er hat schwarz gesagt.
0: Ich sag Freiheit auf vier Rädern. Oder auf zwei, oder auf einen, oder auf drei, oder auf keine Ahnung.
3: Ja.
0: Ja, jetzt schweifen wir wieder ab. Also das mit den dreckigen Fenstern vom Club haben wir jetzt abgehakt. Oder wie
3: war das? Haben wir die geputzt, die Fenster? Ich glaube, da hat noch nie jemand Fenster geputzt. Aber das liegt wahrscheinlich auch daran, dass zum einen der Club relativ wenige Fenster hat und zum zweiten daran, dass die schallschutztechnisch gedämmt sind.
0: Naja.
3: Und deswegen niemand auf die Idee kommen würde, ein Fenster im Club
2: zu putzen. Wir müssen erst die Schallschutzwände abnehmen, um die Fenster zu putzen.
3: Und ich denke mal, der Dreck, der sich da über die Jahre angesammelt hat, der ist auch ein gewisser Schallschutz.
1: Garantiert.
0: Ja. Gut, was haltet ihr für ihr Fenster vom hier im Studio 1 vom Freien Radio?
1: Na, die sind toll hier,
0: die
1: sind geputzt.
0: Ja, also mein Hallo. Doch. Nicht wirklich schaltig, deswegen können wir auch nicht hier die Anlage aufdrehen. Weil hier gibt es auch, wie bei allem, auch irgendwelche Nasen, die da sich düpieren. Ne? Und man wird auch gebeten nachher, wenn er aus dem Gebäude geht. Könnt alles machen, aber nicht lachen.
1: Nicht lachen. Nicht lachen.
0: Oh ja. Weder lacht jemand, dann ist aber aus mit Lüstecher.
2: Bei uns geht man zum Lachen in den Keller.
0: Genau. Oder ins freie Radio. Ne?
3: Sehr gut.
1: Ja. Einen steilen Spruch mal wieder sagen, oder?
0: Ach so. 20.54 Uhr und 23 Sekunden hier.
1: Na?
0: Ja, Kulturredaktion, das 50. Rohrer Seefest. Rutsch mir den auch noch ab. Ja, ich rede mit meinem ausgelagerten Dings da. Aus Anlass zum 50. Rohrer Seefest habe ich hier drei Gäste, deren Namen ich mir nicht merken kann. So alt bin ich schon. Und
3: ich bin der Atom.
1: Sugar.
0: Dani. Und ich, mein Name weiß ich, heißt Fritzle. Und ich bin auch verantwortlich, Fritz Wenk, für die Sendung.
1: Für alle VfB-Fans.
0: Nein. Hat's denn da irgendwo
3: Steckdose? Steckdose.
0: Ja, meine. Nein, Brettre. Jetzt ist es, wie gesagt, kurz vor 9 Uhr abends. Jetzt haben wir schon 2 Stunden hinter uns gebracht und man hat immer noch gelacht. Ne?
1: Oh, sollen wir was Trauriges erzählen? Haben wir aber nicht.
2: Oder? Bier ist alle.
1: Bier ist alle. Panik!
3: Schon mal gelogen.
0: Ja, man muss ja nicht immer übers Bier trinken. Man kann Bier reden, man kann auch Wurst trinken. So rum wollte ich sagen.
1: Wurstwasser.
0: Ja. Mit Wurstbrühe und Mondscheinwasser, by the way, jetzt schweife aber mal richtig ab. Mein Kinderbuchliebling, das ich als kleiner Bub gelesen habe, die treffen sich im Hinterhof, die Kinder, da haben sie auch einen geschützten Raum, ne, vom Metzger. Ne? Und da steht ein altes Auto, ein Huppelkort. Ne? Wir sind ja hier in der Autostadt. Ich darf jetzt mal bitteschön 25 Minuten über Autos, über Mobilität für jeden reden, ne? Haben sich da immer getroffen und haben dann gesagt, wir müssen den wieder zum Laufen kriegen. Ne? Und dann haben sie irgendwie aufgemacht, die Kühlerhaube, und haben sie geguckt, jetzt müssen wir erstmal einen Verstand finden, ne? Dass man wieder. Ne? Und dann, jetzt können wir dann losfahren, aber Benzin gibt man da nicht rein, das schmeckt doch ekelhaft. Und der Bub, der Metzgersbub, sagt, mein Papa, der Metzger macht die beste Wurstbrühe, ne, in Town. Das war auch die einzige Metzger. Und dann haben sie da Wurstbrühe reingeleert in den Tank. Und dann haben sie ganz, ganz viele Erlebnisse erlebt. Cool. Ja, völlig abstruses Zeug. Mit der siebenbeinigen Frau im hohlen Baum und irgendwann ist ihnen die Wurstbrühe ausgegangen und dann haben sie es nämlich Wasser in Vollmond gestellt und mit Vollmondwasser ist Hubelkort auch gefahren. Wobei Hubelkort,
1: so esoterisch entstanden.
0: Wobei Hubelkort immer dann stehen blieben ist, wenn es was zu erleben gab. Ne? Also jetzt habe ich hier, also bitte, ja, wurde mir auch gesagt, ich soll mal bitte die Auto in, also Stuttgart Autostadt, ne? 3 Tonnen 100.000 Euro und 300 PS, ich soll das auch ein bisschen supporten. Dem habe ich jetzt Respekt getan, ohne Namen zu sagen.
1: Ohne Namen.
0: Ja. So ist. Ja. Okay. Gut.
1: Der Präsident von Baden-Württemberg für den Daimler Beistach.
0: Ich kann doch kein Fiat fahren, hat er doch gesagt.
1: Genau das. Super.
3: So. Musik, oder?
4: Ja. Musik. Also Musik. Dann bin ich der Meinung, wir sollten eine Band hören, die auch am Freitagnachmittag auftritt. Am Seefest.
0: Jetzt aktuell, ne?
4: Jetzt aktuell, jetzt genau, sagt ihr, am 12.
0: Sagt ihr doch bitte nochmal im Chor, wann es Seefest ist.
1: Im Chor.
0: Vom 12. bis zum 14. Juni.
1: Entschuldigung.
4: Du hast deinen Text nicht
1: mehr. Ja, ich kann den Text nicht mehr.
4: Also, dann hören wir jetzt Knörk. Die treten am Freitag, den 12. um 17.30 Uhr auf dem Seefest auf.
0: Nummer 14.
4: Jawohl, ja.
0: Ich muss da irgendwie zweimal tippen. Ja, doch. Ja.

0: Yes. Also, das ist hier gerade live aus Studio 2. Ne?
1: Wir hören den Jubel aus dem Nachbarstudio.
0: Ja, über unsere Sendung, die ja, die animieren uns, ne? Ja. Gut. Erst reicht schon ab, was wir alles gespielt haben.
1: So ist es.
0: Ich habe, by the way, ja auch noch tagelang Musik. Und ich muss gestehen, also ich bestehe drauf, ich habe ja auch Musik gemacht. Ich bin ja auch gescheiterter Popstar. Ne?
1: Wen meinst du mit auch gescheiterter Popstar?
0: wie hieße die vom ESC?
1: Ach so.
0: Ja, ich kann nicht. yes, also ich habe es vorhin angekündigt schon. Ich habe ja mit dem Gerhard ein Interview über die Urzeiten, über die Entstehungsgeschichten vom Ruhr Club. Gerhard kann halt nicht, deswegen haben wir gestern vor einer Woche ein Interview gemacht in irgendeiner seiner Lieblingsspelunke in Feinge. Ich sage keine Namen. Und also da hätte ich jetzt zumindest mal gern einen ersten Teil, wobei das ist, glaube ich, so ein Block, der geht mal eine Viertelstunde. Muss sagen, ich habe es angehört, also nicht angehört, ich habe es gecheckt, ob es tonmäßig einigermaßen vertretbar ist. Das ist es einigermaßen. Aber inhaltlich weiß ich gar nicht. Ich erinnere mich an nichts, weil ich mache es wie ein Politiker. Was interessiert mich mal Geschwätz von gestern? Ne? Und würde das jetzt dann mal einfach rennen lassen. Aber nicht gleich, sondern wir reden jetzt noch über irgendwie...
2: Viertelstunde, lohnt sich.
0: Was?
2: Entschuldigung. Wir stimmen uns gerade ab.
0: Ja. Ah ja.
2: Entschuldigung.
0: Ja. Ja, sollen wir jetzt gleich einen Gerhard rennen lassen?
1: Ja.
0: Ja, ja, ja, nee, aber dann muss ich jetzt mal geschwind...
1: Kurz erklären, wer er ist.
3: Okay. Ja, ich war der erste Vorsitzende nach der Vereinsgründung 1973. War er dann 6 Jahre lang, auf jeden Fall.
0: Quasi der George Washington des Jugendclubs.
1: Ich glaube, dem brauchen wir nichts hinzufügen.
0: Aha, gut. Also, jetzt habe ich natürlich wieder die Dings da, ob da irgendwie Dingsbums da Long-Line-Luft, ob das so macht wie ich. Ich probiere es einmal. Also wie gesagt, ein Live-Interview mit dem Gerhard, heute vor einer Woche in Feigen am Marktplatz in irgendeiner Spelunke. Ne? Jetzt gucken wir mal.
2: Gerhard treibt sich in den Spelunken rum, der geht gern Schnitzel essen.
0: Aha, guck, da kommt schon mal nichts.
3: Da gibt es eigentlich nur das Hopfen und Malz.
2: Aber auch noch mehr, wenn du einen frischen willst.
3: Oder...
0: Könnt ruhig reden, ich kriegst du hier immer nicht auf die Reihe.
1: So also wenn ihr Kneipentipps braucht, dann wir machen dann nochmal eine Sendung.
3: Oder das Marktstüble. Der Gerhard ist meistens im Marktstüble.
0: Genau.
3: Jetzt sag ohne Namen zu nennen.
2: Weil es ja Markt ist.
1: Jeder Markt hat seinen
0: Stempel. Der Stimmel, hat aber... Wieso passt er nicht da rein?
1: Wenn er zu groß ist...
2: USB-X.
0: Ich habe eine super Überbrückung immer. Kommt nämlich nachher auch noch was von CD.
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2: Schon beschäftigt.
5: Kaiserschmarrn.

0: Also die gehen alle eine rauchen. Ich habe das jetzt hingekriegt, hallo, weil mir sagte mir da nicht, das ist Auxiliary 1 und nicht 2. Wie gesagt, wir hören, meine geneigte Gästeschaft ist jetzt gerade kollektiv eine rauchen gegangen. Das machen wir nicht. Ja. Wir hören jetzt Interview mit Gerhard Wick.
1: Ja, hallo. Hier ist das versprochene Interview mit Gerhard, einem Urgestein vom Rohrer Seefest, vom Rohrer Club. Und wir sitzen hier im Marktstüble. Ne? Und Gerhard kennt sich aus. Gerhard erzählt uns jetzt Geschichten. Ne? Hallo Gerhard.
2: Ja, hallo Fritz. Ja, was soll ich dir erzählen? Mal von der Entstehung vom Jugendclub. Dann also als selbstverwaltetes Jugendzentrum, dann auch das Seefest begonnen hat damals. Also ist, was wahrscheinlich viele nimmer wissen, ist, dass die Ursprünge des Jugendclub Rohr sind in der evangelischen Jugend Rohr. Also da gab es der erste, quasi die Urzelle des Jugendclub war der Club 66. Nach dem Jahr 66 urteilt, und das war ging hervor aus, in der evangelischen Jugend gab es einmal die Jungenschaft und die Jungschar. Die Jungenschaft war die Älter, aber interessanterweise nur Jungen. Und dann kam irgendwann mal von der Kirche kam ein Jugendreferent, ein neuer, der etwas modern, das war dann die Zeit der Studentenbewegung, damals der da ein bisschen modernere Dinge aufzogen hat, und dann wurde der Club 66 gegründet, und die sind dann erstmals in der Holzbaracke neben Gemeindehaus in Rohr zusammenkommen.
1: Gerhard, also Club 66, Name ist Programm, also 66 war quasi die Keimzelle
2: genau.
1: Vom Rohrer Club.
2: Genau.
1: Ja. Ah ja, das ist schon.
2: Hi! Ja, ziemlich lang her.
1: Ja.
2: Also letztes Jahr 1000 und
1: 66, 76, 86, 96
2: und
1: 06, 16. Das ist ja dann 60
2: Jahre.
1: Also wir feiern nicht 50 Jahre Seefest, sondern 60 Jahre Club 66.
2: Keimzelle.
1: Keimzelle, da muss man heutzutage aufpassen.
2: Ach so, ja. Weil, ja. Ah, Ursprung, okay. Jedenfalls. Ja. Ja, auf jeden Fall hat sich dann, mit der Zeit hat sich dann das so entwickelt, dass,
1: ja,
2: dann,
1: aber, ja.
2: Ja, dass dann alle anderen auch in die Baracke umzogen sind, und die sind immer, haben sich immer neue Gruppen generiert aus der Konfirmande. Nein, aus den Konfirmanden.
1: Aber nee, jetzt sind wir schon ein bisschen durcheinander. Also Club 66 hat die Kirche initiiert an Jugendliche.
2: Genau.
1: Ja. Und das war in Rohr auch? Und
2: das wo war in Rohr, das war erst im Gemeindehaus. Alten Gemeindehaus. Und anschließend dann
1: altes Gemeindehaus.
2: Ja, das war in Richtung Nussberg am Ortsausgang von Rohr. Und gegenüber ist diese alte Holzbaracke, die in der Weimarer Zeit von den Guttempler erbaut wurde.
1: Also wir tun jetzt mal kurz 3 Stunden über Guttempler reden.
2: Nein,
1: und der Weimarer Zeit.
2: Davon weiß ich jetzt nicht mehr viel.
1: Okay.
2: Also auf jeden Fall sind dann in der Baracke sind dann nach und nach einzelne Clubs entstanden. Der Montagsclub, der Dienstagsclub, der Mittwochsclub, der Freitagsclub.
1: Also, und die Baracke hatte die Kirche damals irgendwie abgerissen.
2: Die hat der Kirche gehört.
1: Ach so,
2: also
1: die hat
2: das war praktisch, also diese Älteren vom Club 66 noch übrig bliebene, wo da war, die haben da quasi ein Disco draus gemacht aus der Baracke. Und da durfte die andere aber am Anfang gar nicht rein, also zu den Discos durfte nur die Alte, die also über 17, 18. Ja. Auf jeden Fall gab es dann da diese verschiedene Gruppe. Und die Älteren sind dann irgendwann mal, waren alle bei den Jusos. Das heißt, ein Tag, nämlich der Dienstag, war im Grunde genommen nicht mehr so richtig zu unterscheiden, ob das jetzt Jugendclub oder Juso-Ortsgruppe
1: war. Ja, aber war. Also, du sagst jetzt gerade Jugendclub. Gab es 66 damals schon einen Jugendclub Ruhr oder den Namen gab es ja noch?
2: Nee, da gab es nur den Club 66. Also, das hieß noch nicht Jugendclub Ruhr. Und später hieß es dann Montagsclub, Dienstagsclub, Mittwochsclub, auch noch nicht Jugendclub Rohr. Und es war immer noch kirchlich, also immer von der Kirche.
1: Aber da waren andersrum gefragt schon auch quasi Gründungsmitglieder vom Club oder?
2: Ja.
1: Oder war es
2: ich zum Beispiel?
1: Du zum Beispiel. Also du bist im Club 66?
2: Nein, im Club 66 waren ich eine Generation danach.
1: Ah ja, eben. Ja.
2: Aber nachher mit denen verschmolzen irgendwie.
1: Ah ja. Also und die Kirche nochmal, habe ich jetzt noch nicht ganz begriffen, die Kirche wollte Jugendarbeit machen.
2: Genau. Und das haben wir gemacht.
1: Dann. Hatten Sie damals auch schon Mitgliederschulen?
2: Da gab es einen Pfarrer, der da sehr aufgeschlossen war der Jugend gegenüber und hat uns da auch machen lassen und der ist verstorben. Und dann kam ein Nachfolger und der war mehr so aus der pietistischen Ecke wie aus einem Kirchengemeinderat.
1: Und was wir, heißt denn pietistisch? Ich habe keine Ahnung.
2: Also das sind diese, diese ganz konservative, christliche, hier im Schwabenland, weit verbreitet, hier das Jammertal. Und je mehr man hier leidet, desto mehr hat man nachher Chance aufs ewige Leben.
1: Und wie hat man jetzt den Pietist rüberzogen, dass er das weitermacht mit
2: Kommunistenschweinen? Das ist eben nicht gelungen, genau, weil die haben irgendwann erkannt, dass das, was wir da machen, unter anderem Marxismus-Schulung, und dann haben wir auch schon im Vorfeld waren wir irgendwann gegen den Vietnamkrieg, also infolge der Studentenbewegung sind dann, da gab es lustige Szene, wir sind dann am Heiligabend in Kirche und haben dort Flugblätter verteilt gegen den US-Imperialismus.
1: Ja.
2: Und dann hat uns die fromme Christenschar mit dem Schirm aus der Kirche prügelt. Also, das war auf jeden Fall, später dann haben die also irgendwann mal gesagt, hey, das ist nicht mehr Jesus, das ist Marx, was wir da machen. Und das kann nicht mehr unter kirchlicher Jugendarbeit laufen. Und dann eine Gruppe die Barake gekündigt.
1: Also ihr wart damals in der, also was?
2: Wir waren alle in der Barake.
1: Ja, und der, also der Ruhrer Club war der Montag, Dienstag, Mittwoch, Donnerstag. Welcher war das?
2: Das war alles war bis Freitagsclub, es waren auch altersmäßig unterschiedliche
1: Leute, aber die haben dann alle, also jeder Tagesclub hat sich dann quasi gesagt, komm, lass uns da weg, lass uns was anderes machen.
2: Wir haben das gar nicht gesagt. Also die einzelnen Clubs haben gar nicht das gesagt, sondern die wollten in der Barrage bleiben und haben auch gesagt, kirchlich ist nicht unbedingt so die konservative Scheiße, sondern es gibt auch in Nicaragua der Ernesto Cardenal, also sozialistische Kirchenleute. Mhm. Das war aber diesen Kirchengemeinderat einen furchtbaren Dorn im Auge.
1: Ja.
2: Und die haben dann gesagt, das ist keine kirchliche Jugendarbeit mehr. Dann haben sie erst uns verpflichtet, wir müssen einmal im Monat Bibelabende machen. Ich war damals quasi der Verhandler mit der Kirche, wo es darum ging, dass wir in der Barrage bleiben können. Und dann war das, die haben dann richtige Inquisitionen veranstaltet. Ist aber viel dann auch in der Presse, hat richtige Wirbel gemacht, kam dann viel in der Presse.
1: Und ihr wolltet eigentlich in der Barrage bleiben, weil das genau. war er ja gewöhnt.
2: Genau.
1: Und salopp gesagt, die Kirche hat euch dann raus.
2: Wollte uns raus. Und dann haben wir lang hin und her fallen. Da gab es die Jusos, wenn zum Beispiel, das war Zeit von Willy Brandt. Und da war der Horst Ehmke, war Postminister und hier im Wahlkreis. Und dann haben wir den Horst Ehmke angerufen und gesagt, geh mal zum Pfarrer und erklärt ihm, dass wir da drin bleiben müssen.
1: Ah, und noch hat der Horst schon damals Vitamin B.
2: Genau.
1: Wann war das jetzt Jahreszahl nochmal? Weil
2: das war
1: 60, so 71, Pi mal Daumen.
2: 71, 72.
1: Ah, 71, 72.
2: 72, 72 ja. Und dann ist der Horst Ehmke tatsächlich der Minister zum Pfarrer gegangen, zu diesem konservativen Pfarrer. Mhm. Ja. Und kam nachher wieder zu uns und haben gesagt, so, und was hast du jetzt erreicht? Und dann hat er gesagt, ja, es hätte, wir haben gedacht, der überzeugt ist der Pfarrer, aber es war umgekehrt, da hat der Pfarrer der Horst Ehmke überzeugt, dass wir da nicht mehr drinbleiben können.
1: Ah ja, gut. Ja. So, jetzt haben wir 10 Minuten geschwätzt, weil jetzt haben wir lang genug geredet. Ich mache jetzt mal schön einen Interview-Break, dann kann man wieder Musik machen.
2: Okay. Ne?
1: Okay. Zum Wohl. Jetzt mal hier.
2: Ja.
1: Ja. 1, 2, 3. Ja, Ehmke, SPD, Post.
0: So, das war jetzt da Teil 1. Meine drei Gäste sind jetzt gerade mit komischen Zigaretten rausgelaufen. Ne? Und haben das Interview gar nicht mitgehört, sonst hätte ich noch gern mit denen gesprochen. Es ging eigentlich nur um die Kirche, um evangelische Kirche, Jugendarbeit und die dann doch nicht ganz so entsprechend funktioniert hat, wie das, na sage ich mal, Gottes Wille oder was, keine Ahnung. Also zu Gottes Wille kommt jetzt einfach mal Gründungszeiten, Club 66, hat er auch gesagt, kommt jetzt einfach mal eine schöne Musik, die das Thema abschließt.

0: Club. Gebeteide Scheiße. Ja, das war der Teil 1 von Interview mit dem Gerhard. Wir haben uns ja eigentlich gesagt, das hätten wir Teil 2 auch noch. Also wie inhaltlich verantwortlich ist der Schöpfer. Ne? Einige waren so vom Schöpfer, ist das okay?
1: Schöpfer, ja. Also nach der musikalischen Einspielung also, können wir das machen, ja.
0: Daheim in meiner Küche habe ich verschiedene Schöpfer, größere und kleinere.
2: Ja, mit Löcher, ohne Löcher.
0: Ich will da jetzt keinen von den meinen Schöpfern in meiner Küche denunzieren. Also vielleicht können Sie auch kollektiv die Verantwortlichkeit übernehmen, ne? Okay, seid ihr bereit, Gerhard Wick, oder rennt ihr dann wieder raus? Jetzt klingt es.
2: Nein, jetzt waren wir.
0: Hallo, man soll hier nur anrufen, wenn Musik läuft. Ne? Das Telefon klingelt. Wir machen jetzt mal weiter mit Teil 2. Gerhard, Auto Scheiße, ich lerne das alles digitale Scheiße. Gebenedeite, ja. Ja. Pause, go.
2: Wo ist er? Da.
0: Auf die Freude, ja.
2: Okay.
0: Hallo. Ja, hallo. Hier ist das versprochene Interview mit Gerhard, einem Urgestein vom Ruhr Seefest, vom Ruhr Club. Und wir sitzen hier im Marktstüble. Ne? Und Gerhard kennt sich aus. Gerhard erzählt uns jetzt Geschichten. Ne? Hallo Gerhard.
3: Ja, hallo Fritz. Ja, was soll ich dir erzählen? Mal von der Entstehung vom Jugendclub. Also als selbstverwaltetes Jugendzentrum, dann auch das Seefest begonnen hat damals. Also ist, was wahrscheinlich viele nimmer wissen, ist, dass die Ursprünge des Jugendclub Rohr sind in der evangelischen Jugend Rohr. Also da gab es der erste, quasi die Urzelle des Jugendclubs war der Club 66. Nach dem Jahr 66 urteilt, und das war ging hervor aus in der evangelischen Jugend gab es einmal die Jungenschaft und die Jungschar. Die Jungenschaft war die Älter, aber interessanterweise nur Jungen.
0: 1, 2, 3. Gut.
3: Also dann war dann.
0: Entschuldigung, ich habe mich verdappt.
3: Gründung zur Moment. Absicherung vom selbstverwalteten Jugendclub.
0: Also das ist jetzt Teil 3 von Interview mit Gerhard, ne? Okay, jetzt nochmal. Ja?
3: Und da ist dann
0: 1, 2, 3. Ja, MKS PD Post. Wer hat mittlerweile einen schlechteren Ruf? Die Post oder die SPD? Was hat er jetzt gemacht?
3: Ich glaube, über die SPD brauchen wir nicht mehr reden.
0: Kommt gleich.
3: Ja, nur ein Nachruf.
0: Ja, okay. Ja, hallo, immer noch. Jetzt kommt Teil 2. Die anderen Teile werden Interview mit dem Gerhard. Anlässlich.
4: Jetzt aus der Hallerbahn.
0: 60 Jahre Ruhr Club habe ich gerade genannt. Und 50 Jahre Seefest.
3: Also das das 50. Seefest. Es sind schon 53 Jahre Seefest. Weil. Es gibt 3 Jahre, wo Corona. Seefest ausgefallen ist. Zweimal Corona und einmal haben sie den Spielplatz am Rohrer See neu gemacht im Sommer. Und dann hat man keine Genehmigung für Seefest gekriegt.
0: Ah ja, ah, das müssen wir aber auch noch, das mit dem Spielplatz. Also ich bin Vater, muss ich gestehen, meine Tochter wird dieses Jahr 41. Die war damals auch schon immer dabei, also das mit dem Spielplatz. Da muss man so als Eltern, also familiengerechte Welt. Ne?
3: Okay. Über dem Spielplatz war ja damals die Bühne.
0: Ja,
3: am Anfang.
0: Einem anderen Eck. Ja, aber genau. Zur Bühne habe ich noch ganz viele Fragen.
3: Okay.
0: Also jetzt Post, SPD, EMK.
3: Genau, auf jeden
0: überzeugt,
3: Fall.
0: Überzeugt, den Pfarrer. Ne?
3: Umgekehrt. Der Pfarrer hat der Emke überzeugt.
0: Mit Gottes Hilfe.
3: Mit Gottes Hilfe wahrscheinlich. Ja. Auf jeden Fall haben die dann gesagt, Also dann gab es nochmal eine abschließende Diskussionsrunde mit dem Kirchengemeinderat, wo ich nochmal versucht habe, den Club in der Baracke als kirchliches Ding zu retten, was mir nicht gelungen ist. Dort, die haben dann gefragt, wie oft am Tag ich beten würde und so. Und
0: kam nee, aber du... Hallo, das will ich mir doch verkackern.
3: Nein, kam ein langer Artikel in der Filterzeitung.
0: Die evangelische Kirche?
3: Ja.
0: Ja, aber die katholische Kirche ist doch so schlimm. Aber
3: die nein, das war die Pietisten sind schlimmer wie die Katholen.
0: Und das war aber, eine Zwischenfrage, war nicht irgendwie hier irgendwie Gemeinderat oder so?
3: Kirchengemeinderat?
0: Nein, der Gemeinde, Ruhrer Gemeinderat war da noch gar nicht eingeklinkt oder dabei.
3: Der Bezirksbeirat meinst du jetzt?
0: Ja,
3: gab's aber im Ruhr nicht von Feinger. Ja, aber ja. Nein, der hat dann noch keine Rolle gespielt. Ich war da, glaube ich, ziemlich bald später, 78 war ich Bezirksbeirat auch hier. Aber jetzt mal zum weiteren Verlauf. Dann also, kam in der Zeitung.
0: Wie oft du gebetet hast.
3: Wie oft ich gebetet habe. Und dann kam in der Zeitung. Kam ein großer Artikel über diesen.
0: In der Filterzeitung.
3: In der Filterzeitung.
0: www.filterzeitung.de könnt ihr nachlesen.
3: Mit der Überschrift: Die Zahl der Gebete hilft nicht weiter.
0: Ich aber. Ja, okay. Also. Auf jeden Fall. Also die Baracke nicht herbeibeten können.
3: Ich konnte sie nicht herbeibeten.
0: Aber damals hast du eine längere Haare gehabt wie jetzt.
3: Deutlich. Deutlich.
0: Ja, aber nur so zwischendurch.
3: Also schon mehr Jesus.
0: Ja. Ich hatte auch mäßig. Bis.
3: Ja.
0: Ja. Okay, ja.
3: Auf also jeden Fall
0: die Hörer
3: haben die uns dann gekündigt. Ja. Und gesagt, das ist Schluss. Und dann haben wir gesagt, ja, wir möchten da aber drinbleiben. Wenn nicht von der Kirche, dann als selbstverwalteter Jugendclub. Dann gab es wieder Verhandlungen hin und her. Haben wir alles Jugendamt und alle möglichen Hinsicht da eingeschaltet, die andere Jugendzentrum, Dägerloch und so, waren da. Und dann haben wir schließlich erreicht, dann haben die gesagt, ja okay, 3 Tage in der Woche könnt ihr die Baracke haben. Andere 3 Tage machen wir kirchliche Jugendarbeit.
0: Gerhard, was ist bitte ein selbstverwalteter Jugendclub? Wie definiert sich das? Oder muss man da irgendwie, also e.V. eingetragener Verein war da noch nicht, oder ist jetzt der Ruhrclub immer noch nicht?
3: Nee, der Club nicht, nein.
0: Echt?
3: Es gibt, also ich muss den Punkt, ist jetzt ganz einfach vor uns zum Fertigmachen, wir haben dann gesagt, nee, wir wollen die ganze Woche und dann haben wir die Baracke besetzt. Und dann war... Dann war, glaube ich, für 3 oder 4 Wochen, wir haben dann immer mit Krecken, dass nachts irgendwann mal der Bullerei kommt. Und,
0: also besetzt heißt, dass ja immer...
3: war immer jemand da, war immer jemand drin.
0: Die Frage wäre dann, wie viele Nasen wart ihr da damals?
3: Wir waren nicht so viele, wir waren vielleicht 30, 40 Leute.
0: Das ist ja viele.
3: Ja, und wir konnten aber so einen Papiertiger aufbauen. Also wir haben insgesamt haben wir den Eindruck gemacht, als wären wir ganz viele. Und wurde alle an, also bei solchen Versammlungen dann, wo es irgendwie um Verhandlungen ging, sind dann von alle vom Etzelstraße und von Dägerloch, die alle kommen und die haben alles aus, wenn die alle hier vom Jugendclub wären.
0: Und so das Altersspektrum, so Pi mal Daumen zwischen
3: das war von
0: 3 und... Nein.
3: Nur mal sagen, von 15 bis 21.
0: Also, also schon die pubertierenden Querläufer. Ja, also. Mhm. Ah ja. Und also, da gab es schon, und war das jetzt wirklich nur, also ihr, ich sage jetzt mal ihr, war dann nur aus Ruhr. Oder kam auch der Feinger oder was weiß
3: ich? Nee, das war Feinger, hat ein eigenes Jugendhaus gehabt.
0: Ja.
3: In Obereicher gab es noch. Der,
0: ja, aber das war ein städtische Jugendhaus.
3: Das Feinger war städtisch, ja. Mhm. Ja. Also das war praktisch der Ursprung des selbstverwalteten Jugendclubs. Weil irgendwann hat die Kirche dann nachgegeben und hat gesagt, okay, wir kriegen einen Mietvertrag. Und zwar kostenlos, also ohne... dass man was zahlen müsste und können,
0: also Bleiberecht quasi.
3: Können die Baracke behalten. Also,
0: ah, ja.
3: Und dann das war praktisch der die Gründung vom selbstverwalteten Jugendclub. Da haben wir dann einen Förderverein gegründet zur Finanzierung mit. Der hieß dann Verein zur Förderung des Jugendclub Rohr. Und der Jugendclub selber hat sich bis heute gewehrt, irgendwie institutionell bevormundet zu werden. Es gab immer wieder Versuche, Sozialarbeiter dort einzusetzen. Ja. Mich hat man auch mal gefragt, ob ich nicht, weil ich war Sozialarbeiter dann bei der AWO. Und das ist aber immer abgelehnt worden.
0: Ja, also der Club selber ist kein Verein, aber es gibt einen Verein zur Förderung des Jugendclub Rohr.
3: Genau, den gibt es immer noch.
0: Ach so. Und da sagst du nachher die Kontonummer durch.
3: Und die habe ich nicht im Kopf, die kann dir dann der Danny sagen.
0: Der Danny, ja. Gut. Also, und dann habt ihr die Baracke gekriegt, ne?
3: Ja, genau.
0: Mietfrei und geduldet quasi.
3: Genau.
0: Ja. Und ihr konntet auch wirklich machen. So oft beten hast du dann.
3: Ohne beten.
0: Nee, aber hast du dann mehr gebetet?
3: Nein, ich habe
0: vorher mehr.
3: Ich hab nie viel gebetet. Ja. Ich habe mal eine Zeit lang gebetet, lass doch diesen Pfarrer zur Einsicht kommen.
0: Ja, ist ja dann doch irgendwie.
3: Hat dann gefruchtet, ja.
0: Ja, aber wie jetzt nicht so ganz, oder wie hat man denn umgestimmt, weil der Kirchengemeinderat oder Beirat, wie viele Nasen sind das zum Bleistift?
3: Die

0: Und der zweite Vorsitzende, ich war der erste Vorsitzende, der zweite Vorsitzende war auch der Pfarrer. Also nicht der Pfarrer, sondern ein anderer Pfarrer. Mhm. Und dem seine Junge waren auch im Club.
1: Okay.
0: Es gab tatsächlich, was dazu geführt hat, dass es irgendwie den Umschwung. Es gab zwei Kirchengemeinderäte, die von der fortschrittlichen Abteilung waren.
1: Ja, also zum Glück evangelische Pfarrer, weil unbefleckte Empfängnis, das kennt man ja, das Märchen.
0: Ja. Ja gut, also wie gesagt,
1: zwei. Okay, jetzt machen wir da mal das mit der Mission religiöser Fanatismus. Tun wir mal kurz abknipsen, weil ich meine, meine Mission ist ja, wie sagt der Schwabe so schön, mir rollen sich die Zehennägel auf, oder wie sagt man das?
0: Ja, ja, ja.
1: Was heißt das auf Hochdeutsch eigentlich?
0: Ich weiß nicht, gibt es keine Übersetzung wahrscheinlich.
1: Wie würde man das definieren? Also da hört es auf, ne? Also religiöser Fanatismus, soll jeder glauben an was er will, ne? Aber soll bitteschön andere damit in Ruhe lassen, ne?
0: Genau. Könnt ihr noch also, viele Geschichten erzählen, mache ich jetzt aber nicht.
1: Ja, nee, das machen wir mal, wir machen mal eine Religionssendung, Gerhard.
0: Genau.
1: Ja. Und ja, weil mit dem religiösen Fanatismus ist aktuell, na, jetzt hier im Nahen Osten und so, da hauen sie sich gegenseitig die Köpfe ein, wegen, na, selbst der Christ im Mittelalter, hallo, Massenmördervereinigung, danke, bis gleich. 1, 2, 3, gut.
0: Also.
1: Ja, irgendwie bei dem Interviewer haben die Medikamente, glaube ich, noch nicht gewirkt. Der hat ein bisschen, irgendwie ein bisschen, naja.
2: Was für Medikamente?
1: Die guten? Medikamente, ja, Glückshormone.
2: Die Glückshormone, ja.
1: So, 21.38 Uhr, Freies Radio für Stuttgart, Kulturredaktion, Fritzles Radiosendung, Irr und Wahnsinn, B und Entschleunigung. Also, und Wahnsinn, also will ich nicht sagen, dass Seefest nicht irrsinnig ist, auch nicht wahnsinnig ist, aber es be- und entschleunigt allemal. Ne?
2: Und ist fern von normal.
1: Fern von normal, genau. Na, sagen wir jetzt nochmal das Datum, ne?
2: 12. bis 14.
3: Bis 14.
2: Juni.
3: Juni.
2: 2026.
3: Richtig.
1: Das 50.
2: Jawohl, ja.
3: Rohrer Seefest am Rohrer See.
1: Genau.
2: Überraschenderweise.
1: In der allwissenden Müllhalde, wo muss man da? www.rohr-see-fest.
2: Rohr-seefest.de und Rohrer mit H, wie das?
1: Rohr.
3: Wie Rohr. Wie das Rohr.
1: Stuttgart Rohr.
3: Steht nicht auf dem
1: Rohr. Also da kriegt er alles mit und da sind auch die Bands, die da spielen und alles Mögliche und Nomnai Nuff. Ne?
3: Ja.
1: Gut.
3: Genau.
1: Ja. Also ich schmeiß euch jetzt raus, weil in der Ankündigung kann man auch im Radio nachlesen, steht, dass da noch eine historische Aufnahme, ne?
3: Aha, ah, ja,
1: das erste Open-Air-Konzert von Wank kommt. Ne? By the way, hat Gerhard gefilmt, den ich da gerade interviewt habe. Ja, und ich wollte zumindest ein paar Minuten, da gibt es eine super tolle VHS-Kassette. Die Bildqualität, naja. Also da hat jeder in seinem ausgelagerten Gehirn, sieht da mehr Pickel drauf, ne, als weniger als da. Ja,
3: das ist halt VHS der 80er Jahre.
1: Also ja, jetzt muss ich es aber suchen und wie gesagt, damals konnte ich noch ohne Brille.
3: Mit Haaren?
1: Jetzt muss ich, glaube S bei S. Oh nee. Erzähl dir doch mal was und überbrückt meine Dummheit.
3: Naja, also was Gerhard gerade gesagt hat, man könnte noch ganz arg viele Geschichten erzählen. Bestimmt.
1: Ja, guck, da ist doch schon. Hallo, Pause. Jetzt was?
2: Jetzt? Wo jetzt?
1: Ja.
3: Man könnte unglaublich viele Geschichten erzählen.

0: Aber man muss mal irgendwie in den Flow kommen. Ich glaube, wir müssen uns mal treffen und 3 Bier trinken oder 4 und nicht nur 2 oder so.
1: Am Bier liegt es ja nicht. Oh, ja, nee, wir machen jetzt jedes Jahr eine Sendung zum Seefest.
0: Was? Jedes Jahr?
2: Okay. Ja. Ja.
1: Und wer nicht kommt,
2: immer beschäftigt.
1: Und wer nicht kommt, ist tot. So einfach ist die Regel.
0: Also,
1: entweder tot oder kommen. Also Ausrede gibt es keine.
0: Okay.
1: Jungs.
2: Aber was wir vielleicht noch dafür Werbung machen können, wir bemühen uns jedes Jahr, innerhalb der Festchen den günstigsten Bierpreis anzubieten.
0: Ja, richtig.
2: Weil nirgendwo kann man so in toller Atmosphäre so günstig sein, Bierchen zischen und dazu noch Musik hören umsonst.
3: Und das ist klar, leckeres gegrilltes Fleisch oder Wurst oder einen vegetarischen Burger oder einen Crepe.
2: Und wir grillen noch auf Holzkohle, oldschool.
1: Ja. Sehr gut. Also kommt hungrig und durstig dahin, weil das Seefest finanziert sich selber. A und B, haben wir heute vorhin gesagt, finanziert einen mit dem Überschuss. Der wird nicht von irgendwann Kaspar eingesagt, sondern der Überschuss, die AIDS-Hilfe und was war es noch?
2: Das Mütter-Kind-Zentrum Stuttgart-Vaihingen.
1: Ja, also Essen und Trinken für einen guten Zweck, und es gibt auch vegane Sachen, wenn da nicht gerade eine Ameise drüber krabbelt.
0: Ja, ja, das stimmt.
1: Ja.
0: Genau.
1: Okay.
3: Kreppenweg.
1: Ja.
3: Wunderbar.
1: Ja.
3: Gut gesprochen.
1: Ja. Okay. Ja, dann.
2: Und wir freuen uns, wenn ihr kommt.
0: Ja. Wir bedanken uns bei unserem
3: Gastgeber.
0: Sehr aufmerksamen, ja, Gastgeber.
2: Dem Fritz.
1: Natürlich. Ich bedanke mich bei euch. Hallo.
0: Wir bedanken uns immer gegenseitig.
1: Ja, ja. Also, ja. Ich bedanke mich, dass ihr mich ertragen habt, trotz ohne Brille, wobei 2 meiner Gegenübersitzenden von 3 haben eine Brille, aber mir hat 3 haben eine Brille, aber mir hat ja keiner eine Brille angeboten. Ne? Das finde ich jetzt schon mal ein bisschen, naja, das diskutieren wir dann auf dem 50. Rohrfest, Seefest vom 12. bis zum 40.
3: Ja, genau. Wir machen jetzt 38 Tage Seefest.
1: Ja,
2: genau. Bis zum 40.
0: Jetzt rutscht Stapel zum Kästen irgendwie.
1: Also ich höre jetzt, glaube ich. Okay,
0: alright.
1: Danke für alles, kommt gut heim. Ich sage jetzt nichts mehr, bevor ich was Falsches sage. Wir hören jetzt nur historische Aufnahme 1887. In der Vorankündigung steht 78, aber mein Sekretär hat sich da vertippt. Zahlentauscher wie immer, gern. Dürft gern noch mithören, wir haben noch eine Viertelstunde Zeit. By the way, wollte ich auch noch nachher eine Sendeankündigung machen für das nächste Fritzes Radio. 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Juni, knapp nach dem Seefest auf dem Land. Warum nun ein Abend mit Erich am Akkordeon? Weil der Deutsche Musikrat hat beschlossen oder wählt ja jedes Jahr ein Musikinstrument des Jahres, und dieses Jahr ist es das Akkordeon. Und deswegen hat man Erich eingeladen, und ihr habt doch Brillen, könnt ihr das lesen? Das Kleingedruckte auf dem Ding da. 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Ne?
3: Ein Abend mit Erich am Akkordeon und Geschichten vom Land. Kneipenmangel, spärlich vorhandene Busverbindungen, psychedelische Erfahrungen bei nächtlichen Spaziergängen, körperliche Arbeit. Das sind die Themen. Die Kompositionen auf dem Akkordeon, urbaner denn je, was immer das heißt. Es erwartet Sie ein Abend lehrreicher als die Expertenrunden nach Länderspielen, aufregender als die Prognosen der Wirtschaftsweisen und kurzweiliger als 7 Tage Regenwetter. Auf dem Lande, versteht sich.
1: Ja, Ihr seid natürlich auch herzlich eingeladen, dass ihr vom fernen Stuttgart Fahingen an der Enz, ne? Oder wo seid ihr da?
3: Nee, das ist
1: jetzt kriege ich was durcheinander. eingeladen zum Angucken. Ihr könnt auch vorne noch ein paar Postkärtchen mitnehmen. 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Ja. Gut, und so weiter. Jetzt, okay. Jetzt höre aber auf, weil selbstsüchtig wie ich bin.
0: Ja, musst du.
1: Mein erstes Open-Air-Konzert wird aber jetzt mit Live-Kommentar. Ne? Jetzt guck mal, ob der irgendwas macht. Oh je, jetzt geht das wieder los. Gehst du da?
0: Gehst du? Brauchst du nein, du Kassette?
1: Das ist aber gar nicht das, was ich will. Moment, ich hab's gleich. Da, ich sehe. Nein, das ist falsch.
4: Ja.
1: Yeah. Original Soundcheck, ne? Euer Mikrofon ist auch noch an, ne? Halt ein fucking Limiter hat er in seiner Video-Apparätle. So ein Apparätle war ja damals, so eine Kamera war damals ja auch riesengroß, ne? Es gibt ein Video, also ja, das kann man ja beim Seefest heutzutage nur live erleben, oder?
3: Also, das Soundcheck erlebt man auf jeden Fall live. Sind ja.
1: Da kommt ein Schnitt.
4: Beine harte Blättle aus dem Club. Das sind zwei hellblaue Teile. Ich komme mit dem Blättchen nicht spielen. Das kommt viel zu weich, viel zu hippie-mäßig.
1: Also, ich habe meine Bassblättle, wir haben im Club meinen Bass gestimmt und habe da meine Bassblättle liegen lassen.
3: Tja, und wer hat dir ausgeholfen? Hast du jemanden gefunden?
1: Da war ein Runner. Hallo, ein Runner. Ne?
3: Hatten wir sowas damals?
1: Ossi hieß der Mischer. Ne?
0: Ah, der Ossi. Oh, ja.
3: Der Osama.
1: Was?
3: Ossi.
2: Nicht der Ossi.
3: Nicht der.
2: Oh, okay. Das war so ein dünner, großer?
5: Nein.
2: Da war wieder mit der Claudi.
5: Da habe ich auch was gesagt, was wir auch ausgedrückt. Und dann kam es mit Osama. Ja. Ich hieß Osama, bevor es ein negativ war, Osama zu wissen.
1: Ja, wie jedes ordentliche Wang-Konzert fängt es halt mit einer heilenden Rückkopplung an, ne? Hatte ich ein schwarz gefärbtes Nachthemd an, vorne aufgeschnitten, Mantel über Knie lang und eine aufblasbare Gitarre. Das war das Optische. Damals hat man dann schon noch so. Man kann sich so, also ich kann es mir vorstellen.
5: Okay.
1: By the way, nur noch 10 Minuten muss man es ertragen. Ne?
3: Die Rückkopplung? Nein. Also, Scherz.
1: Eine heilende Rückkopplung geht eigentlich das Leben lang. Ich würde gern spulen, aber dann vertippe ich mich wieder und dann haben wir wieder Stromausfall. Ich muss gleich aufhören.
0: Das sind wir dann verspult.
1: Also ihr seid gerade noch auf Sendung, das wisst ihr schon, ne?
0: Ja, genau. Wir lassen es ja ausklingen zum Anfang. Also,
5: Wir machen die Klangschale.
3: Noch eine Brezel jemand?
0: Nein. Oh, eine Brezel, eine Schokobrezel.
5: Eine Schokobrezel.
0: Ja.
1: genau, ist die Schokobrezel. Ich weiß nicht, ob die die Musik mag. Besser lieber gleich essen, bevor sie leider
2: ist. Das ist auch eine neue Kombination, oder? Obwohl so.
1: Jetzt, geht's ab, hallo.
0: Oder mit der SZ-Schnitte.
1: Let's go Wank, also die hören hier Wank und reden über Schokobrezel. Also ich breche jetzt die Sendung dann doch, muss ich dann doch frühzeitig abbrechen. Ja. Das kann ja wohl nicht wahr sein.
0: Ich verstehe den Text nicht.
1: Was?
0: Ich verstehe den Text nicht, wir versuchen da mitzuhalten.
1: Verstehst du? Fühlst du nicht die heilenden Rückkopplungen? Spürst du da nichts? Irgendwo, irgendwann?
0: Ja, doch, so.
1: Körperteile.
0: So fragst du schon.
2: Zu der Zeit war halt Musik noch experimentell.
1: Was heißt hier experimentell? Fundamentalisierter als das gibt es. Wir sind Wank aus Stuttgart.
3: Ja, definitiv.
4: Wer mit dem weiß, wie
3: oft
4: du verspielt hast, der kriegt
3: einen Weinbad. Du eigentlich damals die Gastfreundschaft auf dem Seefest gewesen.
4: Also die Anlage, die erste Stück heißt Lott, tschechisch. Schlagzeuger, ich war tschechisch, heißt Mirek.

Der war's!

0: Ja, stell dir vor, du willst dich bewegen und kannst das nicht. Wir wollten doch nur jetzt nur eine Absage machen, eine ordentliche.
1: Ja.
0: Ne? Ja. Wir sehen uns alle auf dem 50. Roher Seefest.
2: Aber sicher. Ja.
0: Von 12. bis 14. Juni. Ne? Haben wir uns
2: 45.
0: So, 50. Ja, und will noch wer seine Großmutter grüßen oder irgendjemand?
1: Gibt's nicht mehr.
3: Nein. Nee. Wir grüßen alle unsere Gäste und heißen euch herzlich willkommen mit uns zu feiern auf dem 50. Roher Seefest.
0: Zum Wohl.
2: Genau. Auf geht's zum Atom.
0: Auf geht's zum Atom.
3: Und Seefest ist so geil.
0: Okay, das war Fritzes Radiosendung. Wie gesagt, nächsten Monat ist der Erich mit dem Instrument des Jahres zutage hier mit seinem Akkordeon live hier im großen Sendesaal anzugucken. Ja. Kommt alle, ihr kriegt Infos www.freies-radio.de.
1: Schrittplack.
0: War die falsche Seite. Eine Schallplatte pro Sendung muss sein.

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The Cream, I Feel Free. Die Supergroup, die am Ende des Jahres 1966 ihr erstes Album Fresh Cream auf den Markt brachte und wirklich absahnte. Sowas hatte man noch nie gehört. Was gab es denn am Anfang des Jahres Neues zu hören?

The Walker Brothers, the sun ain't gonna shine anymore. Die drei Walker Brothers, die keine verwandten Brüder waren, aber sich als Brüder im Geiste zusammenfanden. Jimi Hendrix spielte mit The Experience eine Tour mit John, Scott und Gary und war begeistert von ihrem Gesang. Für uns war es zuerst nicht ganz einfach, mit den Streichern klarzukommen. Das war wie das Konservative im Progressiven. Das Problem hatten wir schon zuvor mit den Stones und Geigen. Als wir allerdings die Walker Brothers mit diesem Lied im Beatclub sahen, waren wir sehr beeindruckt. Später sollten wir sogar eine Coverversion des Songs spielen, allerdings mit unserem eigenen Arrangement ganz ohne Geigen. Scott Walker nahm Jahrzehnte später sehr experimentelle Alben auf, die mit ihrer früheren Musik nichts mehr zu tun hatten. Die ich davon habe, gefallen mir sehr gut. Inzwischen finde ich auch viele Songs der Walker Brothers großartig. Ganz am Ende der 50er Jahre gingen die Beach Boys oft zu John Walker, der in der Nähe wohnte und ihnen half, ihr Gitarrenspiel zu verbessern.

Stevie Winwood lernte klassische Gitarre und Klavier in der Schule und sehr bald spielten er und sein 5 Jahre älterer Bruder Muff Winwood in der Band ihres Vaters mit. Spencer Davis war von den Brüdern tief beeindruckt und schlug eine Zusammenarbeit vor. Pete York wurde ihr Schlagzeuger und somit war die Spencer Davis Group 1963 geboren. Der Bandname täuscht, denn der musikalische Kopf der Band war der gerade erst 15-jährige Steve Winwood als Leadsänger, Leadgitarrist, Pianist bzw. Organist und später auch als Songschreiber. Ihren ersten Hit hatten sie allerdings erst 3 Jahre später mit dem eben gehörten Keep on Running, war eine Nummer 1 in England. Wie es heißt, nannte sich die Band The Spencer Davis Group, weil Davis als einziger bereit war, Presseinterviews zu geben, was den anderen Bandmitgliedern ermöglichte, länger zu schlafen.

0: Ja, yeah, als Hommage an das deutsche Publikum veröffentlichte die Gruppe das Medley aus Det war ein schöner Berg im Monat Mai. Und Mädel ruck, ruck, ruck an meine grüne Seite. Das erste stammt aus einer Berliner Operette von 1913. Das zweite ist ein schwäbisches Volkslied. Diesen Song allerdings singt Davis, der Anfang der 60er Jahre in West-Berlin studiert hatte, teilweise sogar als Deutschlehrer unterrichtete und, wie man hier hört, in astreinem Deutsch singen kann. Was gab's denn Neues im Kino 1966? Es gab viele Filme, da werde ich auch in anderen Sendungen noch drüber sprechen. Aber jetzt kommt ein Film von Edgar Wallace.
1: Im Londoner Stadtteil Soho gibt es eine Besserungsanstalt für gefallene Mädchen. Eine Stiftung der Lady Perkins.
2: Sie fühlen sich doch alle wohl hier.
1: Eine geheimnisvolle Serie von Verbrechen an jungen Mädchen schildert der Film Der Bucklige von Soho. Achtung! Hier spricht Edgar Wallace. Die mörderische Jagd geht um ein Millionenvermögen.
3: Miss Wanda Mervil erklärt sich bereit, das Erbe ihres Vaters Lord Donald Perkins anzutreten.
4: Sie haben es gehört. Ist er unten?
5: Ja.
4: Die Mädchen?
5: Im Schlafsaal. Ich?
4: Ja. Sie.
1: Kaltblütig plant man den perfekten Mord.
6: Wer ist an diesem eklatanten Versagen der Polizei schuld?
0: Das wird man erst im Kino erfahren. Our first gig, official gig with the Skates was on March 19, 1966. We were the four-piece band, as I talked about in the earlier shows, and three of us had confirmation the next day. On a Saturday we played, and on a Sunday we had to be in church. Getting our confirmation. Yeah, we were still 14 years old, except the singer, he was already 16. So we had posters hanging around, and we were the opening act for the Rovers, you know, the band I talked about where we played the illegal gigs under the pub. And they were the headliner, and we opened for them. And yeah, lots of posters in Stuttgart, also in an Italian cafe where we used to go sometimes. It was real close to our schools where we went to school, and then, you know, we had that place sometimes to hang out nearby. And they had a jukebox, and in that jukebox I heard Daydream for the first time.

The Lovin' Spoonful mit Daydream. This song was an international number one hit. Aber nun zurück zu unserem ersten Gig. Und der war im Vereinsheim in Dägerloch, dem Kickers-Vereinsheim. Viele Plakate hingen in Stuttgart, auf denen wir auch groß erwähnt waren, was uns rettete, um überhaupt auftreten zu können. Denn Thomas Vater wollte es seinem Sohn erst nicht erlauben, weil am nächsten Tag, Sonntag, der 20. März, drei von uns Konfirmation hatten. Meine Eltern und Axels Eltern konnten Herrn Peter umstimmen, allerdings mit einer Bedingung, mit seiner Bedingung, uns sofort nach dem Auftritt abholen zu können. Mensch, natürlich wären wir noch gerne länger dort geblieben, aber so war eben der Deal. Gleich nachdem wir uns von der Bühne durch die enge Menge zum Ausgang durchgeschlängelt hatten und bald darauf Herr Peter hereinkam, fragte eine bei uns stehende, wild aussehende, echte Rockerbraut, wie damals solche Mädchen genannt wurden, etwas provozierend, ob dieser Mann, der da gerade hereingekommen ist, unser Anstandswauwau wäre. Wir von den Skates waren halt noch, doch junge Buben, im Verhältnis zu den anderen im Publikum und auf der Bühne. Die Rovers fingen gerade an zu spielen. Am nächsten Morgen standen wir in der Paul-Gerhardt-Kirche, um konfirmiert zu werden. Sachen gibt's.

Yeah, The Who mit Substitute. Ganz klasse Lied mit großartigem Text. Meine Lieblingszeile: Ich wurde mit einem Plastiklöffel im Mund geboren. Und jetzt gleich ein geiles Stück von The Kinks, Sunny Afternoon.

Verantwortlich für die Sendung ist Andi Goldner von der Kulturredaktion. Da die AI, sprich KI, versiffte Zeit in der Musik schon begonnen hat und inzwischen sogar bereits volle Fahrt aufnimmt, um die Kunst für immer zu kontaminieren, spiele ich nun ein Stück von den Piranhas, das da heißt, es regnet Scheiße.

Anlass für den Vorlauf. Streichel die Katze, streichel das Pferd. 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